Die Margie steht heute Pate bei unserer 50s Tin Pan Alley Song Story mit dem Fats hier im Januar 59 für einen britischen Top 20 Hit und auch einer US-platzierten Nummer 51. Und es gibt auch wirklich gute Gründe, warum sich der Fats zum wiederholten Mal einen Uroldie aus den Frühzeittagen wieder rausgreift. Denn diese Masche, die funktioniert für ihn seit seinem Megaseller von Blueberry Hill auch wirklich so ausgezeichnet, dass er sich inzwischen auch schon mehrere weitere Hits reaktiviert hat, wie zum Beispiel When My Dreamboat Comes Home oder The Isle of Capri und auch My Blue Heaven als B-Seite von I'm in Love Again oder What's the Reason I'm Not Pleasing You als die B-Seite von Blue Monday. Dann gibt es auch noch aus der Frühzeit I'm in the Mood for Love, die B-Seite zu I'm Walking oder What Will I Tell My Heart, genauso bei uns alles im Tin Pan Alley Vergleich. Die B-Seite zu When I See You. Das heißt, es gibt in der Regel immer einen aktuellen Fats Domino Hit mit einem Tin Pan Alley Klassiker auf einer Single gebündelt, damit eben auch die Eltern die Singles von Fats Domino immer besonders gerne hören. Die Margie wird auch bereits 1920 zum ersten Mal zum Hit in den Top 10 mit Eddie Cantor, mit Frank Crummett, mit Gene Roddenmich oder auch mit Ted Lewis und auch mit dem Original schon vom Dezember 1920 mit der Original Dixieland Jazz Band, hier mit dem Original von der Margie.

Die Original Dixieland Jazz Band, ebenfalls schon in den Top 10 Ende 1920 mit dem Pianisten und Bandmitglieder J. Russell Robinson, der sich noch mit Con Conrad und dem Texter Benny Davis die Copyright-Tantiemen dafür teilt. Dieser J. Russell Robinson, der schreibt in diesen Tagen aber auch beispielsweise den Aggravatin' Papa oder den Hit vom St. Louis Girl für die Bessie Smith oder auch Singin' the Blues und den Reefer Man für den Cab Calloway, also trotz weißer Hautfarbe damals schon eine deutliche Ausrichtung nach den zeitnahen schwarzen Texten und Themen. Und wie so oft vererbt sich auch die Margie dann über die Jahrzehnte stetig weiter auch in den Hitparaden, hier mit Sänger Orlando Robertson und dem Orchester von Claude Hopkins im Jahr 1934 jetzt erneut in die Top 10 gerutscht mit der Margie, My Margie mit Claude Hopkins.

Juli 1934, da geben wir für die nächste Hitfassung der Margie jetzt weitere 5 Jahre zu mit Don Redman. Der liefert auch beispielsweise mit seinen Hot and Anxious einen Vorläufer zu In the Mood. Angefangen hat er nach seiner professionellen Musikerausbildung bei Fletcher Henderson an der Klarinette und am Saxophon und dann verdient er sich insbesondere auch als Arrangeur für Jimmy Lunceford, für Paul Whiteman und für Bing Crosby sein Geld. Und er verschreibt sich regelrecht auch gerade solchen Neuvertonungen alter Tin Pan Alley Klassiker. Damit gehört dieser Don Redman auch bestimmt zu den Reaktivierern dieser Zeit. Tin Pan Alley Klassiker hier durch die Zeit getragen, im Jahr 1939 wieder zum Hit mit Don Redman.

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unverkennbar. Jetzt knapp 35 Jahre nach Erscheinen der Urversionen hier mit den Larks jetzt schon im Jahr 1954 gelandet. Und man braucht mit solchen Langzeitklassikern ganz bestimmt auch nur das jeweilige Arrangement anzupassen und den aktuell herrschenden Zeitgeist ein bisschen aufzuschnappen. Und schon klingt's wieder vollkommen passend in die Zeit. Die Marchi wird dann zwischenzeitlich kurz nach dem Krieg 1946 auch schon auf die Leinwand gebracht mit der Hausfrau namens Margie, gespielt damals von der Jean Crane, die in ihren Highschool-Tagen ein Fotoalbum ihrer Mutter in die Hände bekommt und so damit auch zurück in die 1920er Jahre eben reisen kann. Und danach wird die Margie dann auch im Film der Eddie Cantor Story nochmal reaktiviert 1953 und ab 1961 gibt es wieder eine gleichnamige Sitcom namens Margie. Also wenn unser heutiger Abschluss jetzt noch im Jahr 1968 hier fast 50 Jahre dazwischen liegen wird, dann ist das doch eigentlich schon wieder recht beeindruckend, wie langlebig solche Tin Pan Alley Klassiker manchmal sein können. Und solche Jahrzehntewanderungen, die können wir gerne hier auch noch dutzendfach weiter treiben. Hier im Namen von Sam and his Rockin' Five und seiner Margie.

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1: Diesmal starten wir in den 50s Record Hop Tag mit Es war einmal. One of these days mit Jack Scott als ersten Tonangeber für heute. Denn rein soundtechnisch gehen wir damit auch wieder zurück in die Zeit, als der pure Rock'n'Roll noch während der 70er und 80er Jahre dort absolut tonangebend war beim 50s Record Hop im Popclub. Was jetzt freilich aber nicht heißen soll, dass es heutzutage gar keinen Rock'n'Roll mehr zu hören gibt. Aber der Anteil der erdigen Rock'n'Roll und Rockabilly-Sounds, der hat sich mit den Jahren und den Jahrzehnten deutlich dezimiert. Was natürlich vor allem auch durch die veränderte Publikumszusammensetzung dann zustande kommen konnte. Während man heutzutage beim 50s Record Hop nahezu ausschließlich die Tänzer im Blick hat, da war das noch zu Popclub-Zeiten längst nicht so gewesen. Dort war das Publikumsverhältnis so zwischen Tänzern und Zuschauern und Plattensammlern mindestens mal 1:1. Das heißt, die Hörgewohnheiten, die waren damals deutlich andere, als es heute zutage tritt. One of these days, damals bei Popclub Reloaded und heute auch gerne nochmal zum Thema gemacht mit Jack Scott.

Come on, let's go. Auf geht's mit Chuck Dallas wieder in den Popclub für unsere angestammte halbe Stunde an Sounderinnerung beim 50s Record Hop noch während der 70er Jahre. Wir wollen mit dieser Zeitreise auch so die unterschiedlichen Stilmixturen im Laufe der Zeit auch gerne ein bisschen deutlicher zum Nachspüren auf unseren Kalender legen, damit es auch heute vielleicht so ein bisschen klarer wird, dass es auch ganz grundsätzlich was anderes ist, als die Tänzer noch in großer Zahl auch zusätzliche Musiksammler waren. Das hatte damals auch sicher damit zu tun, dass man solche Sounds ganz generell auch zu Hause nur hören konnte, wenn man sich eben die Schallplatten auch in den Schrank stellen konnte. Freilich gab es dann und wann auch mal so manche Musikkassette im Auto auch zu hören. Aber Schallplatten sammeln und dazu tanzen, das war in diesen Zeiten für viele Fans absolut der Normalzustand. Während man heutzutage ja meistens nur mehr seine Festplatte befragen muss oder seinen Spotify-Abo und man hat auch sofort auf Knopfdruck immer hunderte an geeigneten und maßgeschneiderten Tanztreffern am Ohr. Oft auch ohne überhaupt zu wissen, wer oder was da bei der Musik überhaupt dahinter steckt. Denn fürs reine Tanzvergnügen, da reicht es ja schließlich auch voll und ganz mit einer ganz billigen Unterteilung nach gefällt mir oder gefällt mir nicht. Als Plattensammler, da war man im Popclub auch noch viel mehr dazu mit eingebunden, mit gleichgesinnten Tänzern, sich auch über Songs und Musikstile ein bisschen unterhalten zu müssen, gerade auch wenn der Chuck damals die Rockabilly-Schatulle auch mal wieder geöffnet hat, hier mit Don Feger und Don't Be Mad.

Wenn wir uns hier mit Glenn auch noch eine gute Tasse Kaffee gönnen wollen, dann erinnere ich mich auch noch ganz besonders an die Momente, als erst durch die ausgelassene Reaktion bei den Zuschauern und bei den Plattensammlern für bestimmte Songs die Tänzer erst so richtig davon angesteckt worden waren, diesen Song dann ebenfalls gut zu finden. Denn wenn da der halbe Saal plötzlich zu johlen beginnt, weil da gerade eine ganz besonders beliebte Rock'n'Roll-Scheibe läuft, dann steckt das die Tanzpaare auch tatsächlich dann und wann mal auch an, um sich noch so ein bisschen mehr ins Zeug zu legen, und die Stimmung potenziert sich dann so zwischen den Zuschauern und den Tänzern. Wenn heutzutage Tänzer auf Tänzer treffen, dann ist diese sich gegenseitig aufschaukelnde Stimmung auch kaum mehr zu erwarten, denn bei einer möglichst bekannten Tanzscheibe, da strömen möglichst alle auf die Tanzfläche und die Rückkopplung zu den Zuhörern oder zu den Zaungästen, die läuft ins Leere, weil ja nun fast keiner mehr nur mehr zum Zuhören und zum Kennenlernen in den Club kommt. Mit der zunehmenden Verfügbarkeit der Tanzmusik, da hat sich die Begeisterungsfähigkeit viel mehr aufs reine Tanzpublikum jetzt verlagert und die Sammler und die Musikfans haben sich inzwischen ihre maßgeschneiderten Sounds auch gerne nach Hause geholt. Nur im Popclub, da war damals der Verfügbarkeitsmangel oftmals gleichzeitig die Triebfeder für die ganz besonders ausgelassene Stimmung im Saal. Hier auch mit einem weiteren Frühzeitklassiker von Jimmy Edwards. Mach's nochmal, Chuck. Do it again.

The Shape You Left Me In. Der Jimmy Donnelly bringt's nochmal genau auf den Punkt, denn die Stimmung, mit der uns der Chuck dann fast an jedem Popclub-Abend hinterlassen hatte, das war dann regelmäßig um 22 Uhr auch immer so aufgeheizt, dass man auch mit diesem Grundgefühl am Ende des Abends jederzeit nächste Woche unbedingt wiederkommen wollte. Dieses Zusammenspiel des gemeinsamen Musikhörens, des Schallplattensammelns und des auch unter Umständen drauf Tanzens, das machte den Popclub aus meiner Sicht so erfolgreich, denn keiner konnte eigentlich ohne den anderen. Jede Publikumsfraktion, die war in etwa ähnlich groß und so entstand diese wöchentlich wiederkehrende, ganz elektrisierende Mischung an Stimmungen unter den Gästen. Wer tanzen konnte oder nicht, das war im Grunde vollkommen zweitrangig. Der Sound der Schallplatten, das war der Klebstoff zwischen den Publikumsgruppen. Hier auch mit Ken Copeland, Where the Rio de Rosa Flows.

diese Popclub-Scheibe kann ich mich selber auch noch zu gut erinnern, als ich den Conway Twitty damals zum allerersten Mal hören konnte und natürlich auch sofort zum Chuck auf die Empore kommen wollte und dieses Double Talkin' Baby auch sofort auf meine Wunschliste nehmen wollte. Und dann stehe ich dort mal nur eine Treppenstufe höher und ich schaue da zum ersten Mal so richtig bewusst runter auf die Tanzfläche. Und ich habe in diesem Moment für mich wirklich alles aufgenommen, was da wichtig war. Am Rand der Tanzfläche, da stehen ganz bestimmt über 50 klatschende Zuschauer. Im hinteren Bereich des Saales, da prosten sich gerade die eingefleischten Rock'n'Roll- und Rockabilly-Fans mit einem Maskrug zu. Und die, das sollte man unbedingt wissen, die wollten keinesfalls zum Tanzen kommen. Aber die Scheinwerfer, die zeigen auf die Tanzfläche, wo sich die ungefähr 20 Tanzpaare so ausgelassen dazu bewegen wollten, wie es nur irgendwie ging. Egal, wo du im Saal hinschauen konntest, da war diese kollektive Einigkeit auch irgendwie zu spüren, dass es wohl gerade keinen besseren Ort auf der ganzen Welt geben könnte als genau dort im Popclub. Ganz egal, zu welcher Publikumsgruppe man sich gerade zählen mochte. Und das Gesetz der fließenden Serie, das hat sein Übriges dann dazu getan, für diese immer wieder tolle Stimmung, die einfach nicht abreißen wollte. Ja, auch mit Ronnie Smith und Lucky, Lucky, Lucky.

0: So, ich glaube, ich habe euch jetzt in den 30 Minuten so richtig zugetextet, was da aus meiner Sicht den 50s Record Hop im Popclub damals so ausgemacht hatte. Das Zusammenspiel von Sammlern, Hörern und Tänzern. Das war eine der Grundvoraussetzungen für den so konsequenten Erfolg dieses Abends. Erst Jahre später hatte ich dann begriffen, dass auch wirklich alle drei Publikumsbereiche absolut gebraucht waren, um diese immer wieder so elektrisierende Stimmung ein ums andere Mal wieder zu erschaffen. Die Sammler und die Hörer, die bleiben inzwischen aber großteils leider zu Hause. Die Rockabilly-Fraktion, die hört in ihrem eigenen Clublokal den ganzen Abend lang nur noch puren Rock'n'Roll. Und die Tanzwelt konzentriert sich indes auf ganz angenehm durchlaufende Walk-in-Beats, zu denen man auch ganz bestimmt den ganzen Abend lang den Groove ganz gut in Bewegung umsetzen kann. Aber wenn mich eben heutzutage ab und zu noch jemand fragt, was war eigentlich das so Besondere am Popclub, dann war es eben das, dass der eine nicht ohne den anderen konnte, um eben auch diese so ausgelassene Stimmung auch immer wieder anzufachen. Die Zuhörer und die Zaungäste, die waren mindestens genauso wichtig wie die Musikfans und auch die Tänzer gleichermaßen. Denn es gab natürlich durch die Tänzer auch immer was zu bestaunen fürs Auge. Aber der erdige Rock'n'Roll-Sound, der hat's dann für die Ohren gebracht. Der Zuhörklebstoff. Und ich hoffe, ihr konntet das auch ein bisschen mitspüren in den letzten 30 Minuten. Heute wieder bei Popclub Reloaded aus den frühen Tagen vom 50s Record Hop.
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Diesmal kommt unsere nächste typische Nord-Süd-Tanzweiche auch mal in Weiß mit Bandleader Owen Bradley hier im Jahr 1957. Während auf den norddeutschen Tanzflächen und auch in England dazu im Einzeltanzformat gestrollt wird, so würde aber diesen Midnight Blues weiter im Süden so gut wie niemand zum Strollen verwenden. Denn interessanterweise hat man hier im Grunde oft den Eindruck, es gäbe diesen Line-Dance-Stroll im Süden überhaupt gar nicht, obwohl er doch Ende der 50er Jahre ganz genauso auch im Süden Deutschlands angekommen war. Nicht nur bei diesem einen Diamonds-Hit vom Stroll. Aber wenn auch hier der Honky-Tonk-Train von Orchesterleiter Bob Bain dann in den Bahnhof einfahren wird, dann kommt's eben ganz genau drauf an, wo man da auf seiner Fahrtstrecke gerade Halt macht. Im BFBS Norden zum Strollen oder im AFN Süden zum langsamen Paartanz Rock'n'Roll. Mittlerweile auch schon oft mit der langsamen Turnierendrunde mit dem Tanzbegriff Boogie dann betitelt. Und hier könnte man das durchaus auch mit dem Musikbegriff Boogie auch beschreiben. Beim Honky Tonk Train mit Bob Bain.

die allererste DJ-Pflicht, die Scheiben in eine bestmöglich passende Rhythmusreihenfolge zu bringen. Und deshalb heißt heute unsere Motto-Überschrift die fließende DJ-Reihenfolge. Denn mit einem möglichst homogenen Taktablauf, da hält man seine tanzwilligen Gäste wesentlich länger auf der Fläche. Und so war es eben auch gleich vom Start weg beim 50s Record Hub mit die allererste Regel, die Stile und die Tanztakte möglichst fließend ineinander überleiten zu können und Taktsprünge möglichst zu vermeiden. Dabei beginnt aber jede Serie erstmal zu Anfang mit einem ganz langsamen Einstiegsgroove, der sich dann aber immer weiter steigern sollte bis zur Tempospitze. Und genau das machen wir jetzt auch mit We'll Do It, mit Buddy und Ella Johnson zur möglichst fließenden DJ-Serie beim 50s Record Hub.

Queen of the Jukeboxes, Dinah Washington. Sie begleitet uns jetzt erstmal in die erste fließende Rhythm and Blues Tanzserie, bei der es also ganz generell beim 50s Record Hop immer drauf ankommt, die Rhythmen immer so gut wie möglich ineinander fließen zu lassen, dass damit eben die Tanzfläche immer maximal gefüllt bleibt. Und dazu bleiben wir für diese Halbzeit mal ausschließlich beim Rhythm and Blues Groove, der mit 50s, hier auch mit Clyde McFatter und Ruth Brown, I Gotta Have You. Du musstest als DJ unbedingt den Groove spüren, den die Tanzpaare dann möglichst weiter nahtlos weiter zelebrieren, beim ganz normalen Freitag oder Sonntag beim 50s Record Hop.

Es könnte euch auch bei all den nachfolgenden Ausgaben von unserer 50s Record Hub Staffel auch immer so ein bisschen unterschwellig auffallen, dass es eben bei jeder Ausgabe möglichst keinen zu großen Taktsprung gibt, auch wenn dann und wann mal zwischen den Stilrichtungen auch gewechselt wird. Als nächstes mit einer Top 10 B-Seite zum Walk von Jimmy McCracklin. I'm to blame. Wer merklich Takt- oder Stilsprünge verursacht als DJ, der hat sich blamiert. Darum war es auch tatsächlich in der Popclub-Frühzeit eine verdammt gute Schule, die es uns auch schon in Fleisch und Blut übergehen ließ, all diese Takte immer fließen zu lassen. Egal bei welchem Musikstil oder Rhythmus man sich da gerade befindet. Darum fällt es mir auch bis heute immer ganz besonders auf, wenn ein Kollege möglichst gut homogene Übergänge auch zelebrieren kann, weil er es einfach gut hinkriegt und sich eben ganz genauso wie damals schon im Popclub-Sinn auch nicht blamiert. Mit Jimmy McCracklin.

She moves me. Johnny Guitar Watson bewegt sich im Rock'n'Blues-Rhythmus auf die Fläche. Und da passt auch beispielsweise gleich der Pee Wee Creighton mit seiner Blues-Gitarre auch bestens dazu. Nur einen kleinen Tick schneller und wuchtiger gehalten mit Backbeat You Know Yeah auf der schwarzen, bluesigen Seite vom 50s Record Hop.

You know, yeah, something old and something new. Auch immer wieder gerne mal in der direkten Gegenüberstellung. Jetzt genau 40 Jahre später. Duke Robillard und Tell Me Why.

Der Trompeter Cutie Williams bringt uns mit seinem Rinky Dink genauso eine groovige Gitarre auch im Mittelteil. Und auch bei der Ella Johnson, da vereinen sich ganz gut Gitarre und Orchesterbläser. Dann schon zur Überleitung auf morgen, dann zur nächsten Ausgabe vom 50s Record Top. Denn es soll ja auch noch exemplarisch dann morgen gleich weiter fließen bis zur Tempospitze, damit man es mal auch ganz beispielhaft ein bisschen nachspüren konnte, wenn sich so eine Serie buchstäblich nicht stoppen lässt. Why don't you stop it? Wir hören uns morgen dann zur Fortsetzung beim 50s Record Hub.

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0: Joe Stafford und der Frankie Lane leiten heute unseren schwarz-weißen Hitvergleich ein mit Hambone bis zur weißen Nummer 6 im Jahr 1952. Und das Original davon kommt dann aber auch wieder zeitgleich vom schwarzen Drummer und Bandleader Red Saunders. Zuvor studiert der in Texas bereits Musik und spielt auch bereits Ende der 20er Jahre in schwarzen Revue-Bands, unter anderem im berühmten Savoy Ballroom oder auch im Club de Lisa zusammen mit Boogie-Pianist Albert Emmons. Ab 1945, da spielt er dann mit Größen wie einem T-Bone Walker oder Joe Turner oder später für den Willie Mayburn und die Laverne Baker. Nur diesmal engagiert dieser Red Saunders für seine Adaption von diesem alten Kinderlied die weiße Sängerin Dolores Hawkins, die sich kurz zuvor von Drummer Gene Krupa losgesagt hat. Und dabei steht hier auf dieser Original-OK-Single Hambone, a Rhythm Novelty with a Vocal Chorus mit den Hambone Kids und der Sängerin Dolores Hawkins immerhin auch noch in den Pop-Top 20 mit dem Original von Hambone.
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Hambone mit Bentley der Red Sounders, mit Sängerin Dolores Hawkins und den Hambone Kids. Und bei diesen Hambone Kids war auch schon der junge Dee Clark bereits 1952 hier zum ersten Mal am Mikrofon zu hören. Und nachdem dieser so neuartige Rhythmus jetzt schon 2 Hitplatzierungen in diesem Jahr erreicht, da gibt's wie selbstverständlich dann auch sofort weitere Hitkopien fürs dritte Marktsegment, jetzt für die Hillbilly-Fraktion mit Tennessee Ernie Ford und Bucky Tips und ihr Arrangement von Hambone.

Dieser Rhythmus von Hambone, der wird für viele Musikhistoriker dann auch als Ausgangspunkt für den Shave and the Haircut Grundbeat von Bo Diddley dann 3 Jahre später gesehen. Aber eigentlich kommt der Rhythmus schon wesentlich früher als der Juba Dance oder auch Patten Juba, schon Mitte des 19. Jahrhunderts bis in die frühen Minstrel-Tage der Blackface-Comedians. Wir hören mal ein paar Takte beim Juba Dance, bereits 1913, als wohl die früheste überlieferte Form von diesem Rhythmus, aus dem sich dann Hambone und auch Bo Diddley entwickeln lassen. Hier mit Pianist Nathaniel Dett.

0: Orchesterleiter Frankie Trumbauer, auch schon wieder gut 20 Jahre später, hier im Jahr 1934 mit dem ehemaligen schwarzen Sklaventanz Juba zum Juba Dance. Aber daraus entwickeln die Weißen dann wenig später den Modetanz Charleston oder auch das berühmt gewordene Clogging. Und freilich adaptiert dann 1958 davon auch noch der Johnny Otis diesen Rhythmus, dann aber für seinen Sitztanz vom Hand Jive. Nur genau zwischendrin, da erleben wir heute die kurze Songgeschichte vom Hambone. Hier noch zum Abschluss für die weißen Ballsäle gedacht in den Großstädten. Alles im Jahr 1952 so geschehen mit Tommy Dorseys Variante vom Hambone.
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1: Auch diesmal legen wir dann zur weiteren 50s Record Hop Staffelgestaltung nochmal ein paar Grundsteine für einen Tanzmusik-DJ im Vergleich zum Radio-Playlisten-Gestalter. Im Radio, da diktiert ja das Thema in der Regel die Songreihenfolge. Aber als 50s Record Hop Tanzabend-Gestalter, da war es die allererste DJ-Pflicht, die Scheiben erstmal in eine bestmöglich passende Rhythmusreihenfolge zu bringen. Und deshalb heißt auch heute nochmal unsere Motto-Überschrift die fließende DJ-Reihenfolge, denn mit einem möglichst homogenen Taktablauf, da hält man seine tanzwilligen Gäste wesentlich länger auch auf der Fläche. Hier jetzt schon zum Teil 2 im mittleren Tanztempo gehalten, das wir dann in der nächsten halben Stunde auch dann bis zur Tempospitze jetzt steigern werden. Und so war es nämlich auch gleich vom Start weg beim 50s Record Hop die allererste Regel, die Stile und die Tanztakte möglichst fließend ineinander überleiten zu können und Taktsprünge möglichst zu vermeiden. Und so legen wir jetzt auch gleich los nach dem schwarzen Rhythm and Blues Einstieg von gestern, jetzt zur möglichst fließenden DJ-Serie mit ein paar weißen Pop-Jivern. Hier mit der Georgia Gibbs, die schon 24 Stunden drauf wartet. Und das toppen wir in Summe bei dieser Staffel noch locker hier beim 50s Record Hop.

hieß es Two Hearts, Two Kisses, auch von der Doris Day. Das hatte für mich in der Popclub-Frühzeit einen ganz speziellen Musikmoment zu bieten, der inzwischen in meiner Musikbox in der Amy Continental 2 auch eine eigene 10er-Reihe spendiert bekommen hat, mit eben 10 verschiedenen Single-Varianten von diesem Song, den damals der Chuck Herrmann noch von Frank Sinatra an einem meiner allerersten Sonntage im Popclub auf den Teller gebracht hatte. Und am Freitag danach war mein Freund und DJ-Kollege Charlie Focke dran mit dem schwarzen Original. Wir schreiben dazu gerade das Jahr 1977 und ich kannte freilich beide Versionen noch nicht, aber der Chuck meinte, das wäre wohl ein Klassiker und so wollte ich ihm das auch natürlich glauben und ich habe damit auch ganz ziemlich unvermutet einen meiner allerersten schwarz-weißen Hitvergleiche gehört, noch weit bevor ich überhaupt erahnen konnte, wie viele es davon im Laufe der Zeit noch geben sollte, genau wie hier auch bei der Dorothy Collins in Anlehnung bei Laverne Baker mit That's All I Need.

nächste 50s Record Hop Single, die kauft man vermeintlich auch schon auf dem Soundtrack zum Musikfilm Go Johnny Go. Nur die dort veröffentlichte Soundtrack-Version, die kann sich nicht messen mit der 45er-Variante hier mit den Playmates von der Sandy Stewart.

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1: Get the Steppin' hat's mit der Donna Hightower ebenfalls schon früh auf die 50s Record Hop Plattenteller geschafft, weil es davon 1964 bei uns in Deutschland eine Telefunken-Single auch zu kaufen gab, was nun aber fürs Repertoire während dieser Popclub-Tage alles andere als normal gewesen war. Im Gegenteil, schon seit den frühesten Tagen, da waren die importierten US-Pressungen in der Regel immer das Maß der Dinge, insbesondere natürlich auch vor allem aus der Rhythm and Blues-Frühzeit. Hier mit Ann Cole und I've Got a Little Boy.

Wir steigern mit Orchesterchef Buddy Johnson auch weiter das Tempo mit seiner Schwester Ella Johnson am Mikrofon bei Bring It On Home To Me, damals als Rhythm and Blues Top 10 Hit gelandet. Aber wenn der Tanztakt stimmt, dann pickt man sich für die Tanzflächen durchaus auch gerne mal den ein oder anderen Chart-Hit mit raus. Was nun aber bei so manch anderen Tanzszenen, bei den Northern Soulies oder bei den Belgian Popcorn-Freunden nicht immer so praktiziert wird. Wenn wir uns dann aber immer möglichst fließend mit einer DJ-Serie mal der Tempospitze auch nähern wollen, dann wird es jetzt auch noch gleich dreimal weiblich weiß mit der Dolores Hawkins mit ihrer Ankündigung I'm growing up.

zwei Epic-Frühzeit-Singles hintereinander, hier auch mit Lillian Briggs zur damaligen Zeit, zwar auf meinem immer mitgebrachten Schreibblock auch gelandet, aber ihr solltet euch dazu auch noch mal kurz vorstellen, das ist damals noch Ende der 70er Jahre kaum wieder veröffentlichtes Material mal außerhalb der Hitparaden gegeben hatte. Das heißt, ich hatte damals eigentlich alle Songs nur mal aufnotiert, ohne zu wissen, ob oder wann ich vielleicht das Ganze wiederhören könnte. Die einzige Möglichkeit war damals, den Chuck einfach nochmal zu fragen, ob ich mir denn irgendwann noch mit all meinen Mitschriften eine weitere Musikkassette auch leisten könnte. Aber wie sich's inzwischen dann schon allmählich rausgestellt hat, da kam es dann ab Mitte der 80er Jahre in etwa auch ganz anders. Und davon will ich euch dann alsbald auch gerne ein halbwegs gutes Erinnerungsbild auch mit abgeben, wenn es dann auch hier schon längst die Georgia Gibbs als Originalsingle auch in meinen Schrank schaffen durfte. Denn Aufschreiben lohnt sich eben doch in jedem Fall. Dann bald auch zur ersten Popclub-Schallplattenbörse. Mit einem wahren Desaster für meinen Taschengeld-Geldbeutel. Dort bin ich mit all meinen aufgeschriebenen Popclub-Hits an einem Sonntagnachmittag um 16 Uhr mal eben einmarschiert und nach kaum mehr als 10 Minuten später, da waren meine angesparten 100 Mark schon wieder weg. I want you to be my baby. Louis Jordan lässt grüßen in der Tempospitze bei der fließenden DJ-Tempo-Serie beim 50s Record Hub.

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im wahrsten Sinne heute. Ganz herzlich willkommen, Historianer, heute mit Herz und Seele an dieser Stelle wieder zum Ur-Oldie-Klassiker-Vergleich in die Tin Pan Alley-Zeit und dazu auch jedes Mal mit einem vermeintlichen 50s-Klassiker nochmal zurück in die Frühzeit. Denn auch hier zum Zeitpunkt dieses Cleftones-Hits im Jahr 1961 bis zur 18, da ist diese Komposition von Heart and Soul auch bereits mehr als gute 20 Jahre alt. Die Komposition kommt damals im Jahr 1938 schon von Hoagy Carmichael mit dem Text von Frank Loesser für Bandleader Larry Clinton und seiner Sängerin Bea Wayne, die zuvor auch schon Cry Baby Cry oder auch den späteren Nino Tempo April Stevens Hit Deep Purple damals auf Platz 1 bringt. Und diese Bea Wayne arbeitet neben ihren Bandaktivitäten bei Larry Clinton zeitgleich auch schon als Mr. and Mrs. Music, als Radio-Disc-Jockey zusammen mit ihrem Mann André Baruch. Und allein, dass auch diese beiden mehr als 50 lange Jahre verheiratet bleiben, das ist eigentlich schon mal ein Langzeiterfolgszeugnis. Denn diese Bea Wayne, die bringt unseren heutigen Tin Pan Alley-Klassiker 1938 hier auch schon zum ersten Mal auf Rang 1 mit Hilfe ihres Bandleaders Larry Clinton und Heart and Soul.

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Mit den Four Aces, da knacken wir mit unserem heutigen Tin Pan Alley Klassiker damit schon wieder die 50er Jahre Hürde. Die Hitparaden werden wieder aufmerksam auf Rang 11 im Jahr 1952 und auch nochmal 4 Jahre später, da chartet der Johnny Maddox am Piano mit diesem Heart and Soul in den Charts. Manche Musikhistoriker bringen dann auch noch den deutschen Flohwalzer mit den Chopsticks in Zusammenhang mit diesem Heart and Soul. Aber abschließen wollen wir heute im Jahr 1961 mit einer zweiten Top 25 Version hier von Jan and Dean mit unserer Geschichte von Heart and Soul.

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1: Wir erweitern diesmal unsere 50s Record Hop Überschriftenleiste mit einem der vielleicht wichtigsten, vor allem süddeutschen Details, das uns auch quer durch alle Jahrzehnte des Bestehens vom 50s Record Hop so immer mit begleitet. Denn genauso wie es im britisch beeinflussten deutschen Norden den Line Dance Stroll gerne gibt, so ist bei uns im deutschen Süden auch immer der schwarze US Soul Cha-Cha Groove von Beginn an schon quasi gesetzt. Das Gesetz der fließenden Serie, das endet immer an der Tempospitze und wird dann danach immer eingeleitet mit einigen Soul-Cha-Cha-Grooves, die für die Tanzfläche dann quasi so als Taktbremse auch fungieren, damit die so angestaute Maximalstimmung durch die Tempospitze jetzt mit einem ganz anderen Tanzschritt auch fortgesetzt wird. Und dabei ist dieser typisch süddeutsche DJ-Kunstgriff auch bereits seit den ersten Popclub-Abenden vom Chuck dort so eingeführt worden, weil seine starke Verbindung in die umliegenden US-amerikanischen Kasernen, die hatten auch selbstverständlich bis in den Popclub ausgestrahlt und damit vor allem die Publikumsgruppen der amerikanischen, vor allem schwarzen GIs und auch die Sinti- und Roma-Fraktion auf die Fläche gebracht. Wer also das Gesetz der fließenden Serie kennt, der weiß ganz automatisch jetzt auch, wie der DJ dann die nächste Tanzserie beginnen wird mit der Rubrik der Soul Cha-Cha Grooves. Ein bis heute wirklich unverrückbares Detail, angefangen auch schon im Popclub über die Max-Emanuel-Brauerei bis in den heutigen Vintage-Club. 50 Jahre 50s Record Hop. Das heißt eben auch 50 Jahre Soul Cha-Cha. Zweier Line Dances hintereinander mit Benny King und Stand By Me.

0: gleich die passende Antwort hinterher von der Damita Joe bei unserer heutigen ersten Soul-Cha-Cha-Runde, die man außerhalb der süddeutschen Boogie-Hemisphäre so gut wie nirgendwo auch kennt. Aber diese angestammte Soul-Cha-Cha-Kultur, die gehört zum 50s Record Hop genauso dazu wie Elvis oder Bill Haley und Little Richard. Ein bis heute auch unverrückbares Tanzdetail aus dem deutschen Süden, das uns im Verlauf dieser Sendereihe auch wirklich noch mehrfach auch weiterhin beschäftigen wird. Zum Beispiel auch mit so manchem Blick über den Tellerrand zu den Belgian Popcorn-Freunden oder zum Northern Soul. Nur dort bekommt der Soul Cha-Cha dann einen ganz anderen Namen verpasst. Beim 50s Record Hop, also der generelle Serientrenner nach der Tempospitze von Up on the Roof, jetzt wieder ganz weit runter durch die veränderte Tanzbewegung, diesmal in loser Paartanzaufstellung ohne Körperkontakt als offener Line Dance mit Vor- und Zurückbewegungen im Cha-Cha-Grundbeat, direkt entlehnt aus Chicago oder Detroit oder New York oder gerne auch aus Los Angeles und so eben auch mitgebracht aus den umliegenden US-Kasernen von den US-GIs auf die 50s Record Hop Tanzflächen mit den Drifters Up on the Roof.
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Everybody likes to cha-cha-cha mit einem der Soul-Cha-Cha-Helden schlechthin. Gleich vom Start weg an jedem Sonntag. Immer gerne abgenadelt der Sam Cooke, hier mit Darlene Love bei den Blossoms, auch im Hintergrund zu hören. Und damit war es jetzt mal stellvertretend nur mal so ein erster rhythmischer Fixpunkt am 50s Record Hop Repertoire, der sich dann aber auch wie ein roter Faden hier durch die Jahrzehnte zieht. Das heißt, wir werden vor allem dann in der zweiten Hundertschaft auch noch einen eigenen Themenschwerpunkt zu diesem Thema der Soul-Cha-Chas draus machen. Insbesondere, weil sich gerade dort auch so manche Nahtstelle dann rausbildet für die musikalische und vor allem für die tänzerische Zukunft, die man aber im englisch beeinflussten deutschen Norden eigentlich überhaupt nicht auf dem Radar stehen hat. Genauso wenig wie es beim 50s Record Hop im Süden kaum den Line Dance Stroll zu erleben gibt. Eine wirklich ganz grundlegende regionale Unterschiedlichkeit, die so ein Szene-DJ auch unbedingt wissen sollte. Anschließend an diese kleine etablierte Soul-Cha-Cha-Runde, da startet aber dann beim 50s Record Hop natürlich die nächste langsame Tanzrunde, diesmal bei uns auch gerne mal aus den Hitparaden, damit ja auch nicht der Eindruck entstehen würde, es würde immer nur um die raren Tanzhits gehen, wie das beispielsweise bei den Northern Soulies oder im Belgian Popcorn-Umfeld auch größtenteils so stattfindet. So fine, alles bestens mal mit oder ohne Bekanntheitsgrad bei immer möglichst fließenden Serien beim 50s Record Hop.

Zwar gibt's inzwischen mit den allseits bekannten 50s Hits auch noch kaum mehr musikalischen Rückblick, aber das liegt meines Erachtens vor allem auch daran, dass die allermeisten etablierten Szene-DJs sich mal auch nur recht am Rande mit den damaligen Hitparaden überhaupt beschäftigen, was natürlich bei den Frühzeit-Disc-Jockeys im Popclub auch zum Grundrüstzeug schon quasi dazugehört hatte, denn es war auch rein werbetechnisch für die relativ große Anzahl an szenefremdem Zuhörpublikum durchaus wichtig, dass man auch auf dieser Oldies-But-Goldies-Schiene auch irgendwas zu bieten hatte, sodass auch ein unbedarfter Besucher das sofort erkennen kann, wie hier zum Beispiel mal einen Chuck Berry.

Unsere heutige Kurzepisode aus den Frühzeitbeständen im Popclub, das ist natürlich auch immer so ein ganz oberflächlicher Blick, nur damit man sich aus heutiger Sicht auch so einen ganz guten Eindruck verschaffen kann, welche durchaus auch anderen Gepflogenheiten im Sound damals den Popclub geprägt hatten. In jedem Fall sollte man bei so einem beliebigen Tanzabend auch immer so mit 3 oder 4 Soul-Cha-Cha-Runden so als Tempotrenner auch rechnen, was gerade auch eben mit diesem regionalen 50s Record Hop Blickwinkel in der deutschen Nordhälfte auch in England durchaus vollkommen anders praktiziert wird. Aber ich würde es mir eigentlich auch dort gerne mal so wünschen. That'll be the day. Die Soul-Cha-Cha-Kultur, die rückt schon mehr und mehr voran, vor allem auch durch die Northern Soul-Fraktion. Die infiltrieren da auch schon europaweit, inzwischen auch schon unter Umständen das Boogie-Tanz-Repertoire mit so ein paar reingefilterten Soul-Cha-Cha-Tönen. Also wartet einfach mal ein paar Jahre ab und es wird sich zeigen, ob sich dieser Tanzrhythmus auch in ganz Deutschland bei den 50s-Veranstaltungen dann auch wiederfinden lässt. Der Tag wird kommen, ich möchte es euch prophezeien, dass ihr euch zumindest mal noch an diesen Ausspruch vom Blackest Part of Germany auch gerne dran erinnern werdet, mit dem hier bereits auch längst etablierten Soul-Cha-Cha-Groove beim 50s Record Hop.

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0: Die kanadische Vokalgruppe der Crewcuts gehört damit wohl zu den berühmtesten Plagiatsjägern der Musikgeschichte. Und so gibt's von ihnen bei unserer schwarz-weißen Jahresrundreise auch noch gut ein halbes Dutzend weiterer Pop-Hits mit ihren jeweiligen Rhythm and Blues-Originalen dann gegenübergestellt. Eigentlich gründen sich die Crewcuts schon 1952, damals in Toronto, als die Four Tones. Aber als sie der Discjockey Bill Randall nach Cleveland zu einer Radioshow einlädt, da verpasst der ihnen dann zwei Jahre später, 1954, ihren zukünftigen Gruppennamen der Crewcuts wegen ihrer so identisch geschnittenen kurzen Haare. Und gleich darauf vermittelt der Bill Randall die vier dann zu Irving Greens Mercury Label, wo sich dann sofort auch der Hitparadenerfolg einstellen wird für die vier. In den folgenden drei Jahren entstehen dann insgesamt zwei Dutzend an Singles, wovon auch tatsächlich fünf Hits immer mit derselben Machart entstehen. Denn der heutige Ausgangspunkt im September 1954, der wird gleich derart erfolgreich, dass es sich für die Crewcuts in Zukunft auch lohnen wird, ab sofort zu kupfern, was das Zeug hält, was der Rhythm and Blues Katalog zeitgleich so alles hergibt. Denn nach Shaboom, da folgt Upschub von den Queens oder Earth Angel von den Penguins, Kokomo, I Love You So von Gene and Eunice oder auch Don't Be Angry, gecovert von Nappy Brown, natürlich auch die Two Hearts, Two Kisses vom schwarzen Original von Otis Williams und die Unchained Melody, auch noch gesponsert von Al Hibbler, die Gumdrops oder A Story Untold oder die Seven Days von Clyde McFatter und noch einige mehr. Diese Methode verschafft den Crewcuts zeitgleich zu Pat Boone oder Georgia Gibbs eine Popkarriere fast mit ungeahnten Ausmaßen nach dieser Popnummer 1, die das schwarze Original natürlich um Längen überflügelt von diesem Klassiker Shaboom als die Rhythm and Blues Nummer 2 für die Chords.
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Und die Gründung der Corns ist danach die typische Street-Corner-Geschichte, wie man sie auch so oft lesen kann. Der Jerry Wexler hört die fünf auf dem Weg zur New Yorker U-Bahn und er nimmt mit ihnen postwendend eine Coverversion des Patti Page-Hits Cross Over the Bridge auf und überlässt aber die B-Seite der Single dem Repertoire der Corns, die sich dann eben für dieses Shaboom entscheiden. Als die erste Ausgabe der Cat-Single dann weit weg in Los Angeles aber Furore macht, da wird den Herren um Jerry Wexler und Ahmet Ertekon in New York erst klar, dass der Hit Shaboom ist und nicht wie vermutet die Ballade von Cross Over the Bridge. Im Nachgang wird daraus dann von der ursprünglichen B-Seite ein vielfach vertonter Klassiker in allen Marktsegmenten, ja auch mit Bobby Williamson für die Country-Fraktion mit Shaboom. 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

0: Dan Freebergs Persiflage auf den Rhythm and Blues Smash It von den Courts, der gerade mit diesem Hit die Position vieler weißer Amerikaner in diesem Jahr auch ganz gut ausdrückt. Viele sprechen hier nämlich schon von den sogenannten Lyrics, also von den Texten ohne Inhalt. Und es baut sich mit dem zunehmenden Erfolg dieser Rhythm and Blues Scheiben auch so eine soziale Gegenbewegung auf gegen den Rhythm and Blues, der in den nächsten Jahren dann auch voll auf diese Karte der Rassentrennung setzen wird. Auch wenn das im Jahr 1954 in der Schule für die Kinder dann offiziell schon mal aufgehoben wird, so ist aber ein sauberer, weißer, amerikanischer Südstaatenhaushalt nach wie vor weit entfernt von einem schwarzen Mr. oder Mrs. Ein Stan Freeberg, der wird mit folgendem Satz auch gerne zitiert, den er als Komödiant, aber auch durchaus nicht so unbedingt nur als Persiflage gemeint hat. In einem Fernsehinterview zu Shaboom, da meint er: All Rock'n'Roll Records are dirty, as bad as dope for the kids. Also alle Rock'n'Roll-Scheiben, die sind schmutzig und so schlecht wie Drogen für alle Kinder. Aber das Dope lässt sich nicht mehr mit solchen markigen Sprüchen aufhalten. Der Rhythm and Blues DJ Hunter Hancock entgegnet daraufhin: Es braucht garantiert mehr als nur einen Stan Freeberg, um den Rhythm and Blues aufzuhalten. Zumal die Crossover-Welle mittlerweile auch schon von den eingefleischten Hillbillies auch noch nicht Halt macht. Der ehemalige Steel-Gitarrist von Country-Ikone Bob Wills. Er adaptiert bei der Columbia fürs rein weiße Publikum am Land den Erfolg der Courts. Leon McAuliffe straft den Stan Freeberg Lügen mit Shaboom.
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1: Lasst uns heute auch gleich nochmal mit so ein paar Soul-Cha-Cha-Rhythmen zu unserer 50s Record-Hop-Tanzreise starten, denn ich möchte euch heute auch noch zu diesem Fortsetzungsthema mal mit dieser fließenden Serie auch nochmal mitnehmen. Wenn es dann immer gleich direkt nach der Tempospitze mit so einem gewollt harten Taktbruch weitergeht, zu den mitgebrachten USGI-Tanzwurzeln, damit auch ganz bewusst mit einem anderen Tanzschritt, im Paar-Line-Dance mit einer rhythmischen Zäsur durch die Soul-Cha-Chas. Will heißen die ansonsten wirklich goldene Regel mit der fließenden Serie an dieser Stelle. Die wird durch diese Soul-Cha-Cha-Serie bei einem beliebigen 50s Record-Hop-Abend auch bewusst unterbrochen, damit man eben nach der maximalen Tempospitze wieder von unten quasi mit dem Tempo anfangen kann, mit den langsamen Rock'n'Roll-Grooves. Und diese Taktnuance, die etabliert sich durch die direkte Nähe der umliegenden US-Kasernen mit einer wirklich typisch schwarzen US-Tradition aus den Early 60s, vor allem erstmal nur im süddeutschen Raum, mit diesen Soul-Cha-Cha-Grooves, hier als Beispiel mit den Drifters, Under the Boardwalk.

mit dieser bei uns wirklich so mächtigen Soul-Cha-Cha-Tradition, da kann man im eher britisch beeinflussten deutschen Norden noch so gut wie überhaupt nichts anfangen. Aber ich habe es gestern auch schon mal kurz angesprochen, auch über den Umweg oder das Nebengleis der Northern Soulies, da etabliert sich dort im deutschen Norden inzwischen das auch schon ganz, ganz langsam bis hierher mit diesem so ungewohnten Rhythmus. Und dabei würde ich in der aktuellen Neuzeit gerne mal wirklich in die Glaskugel schauen wollen und dabei im Moment jetzt mal noch nicht vorhersagen zu können, mit welchem Tanzschritt diese Soul-Cha-Cha-Grooves dann dort auch weiterhin ankommen werden und sich festsetzen sollten als Northern Soul beeinflusste sogenannte Beat-Ballade im Northern Soul-Shuffle womöglich oder auch über die Paartanz-Tradition bei der Belgian Popcorn-Fraktion oder eben als lockere Line-Dance-Tradition von den US-amerikanischen Soul-Zentren zu uns mitgebracht. Man wird mal sehen. Achtet einfach mal im Laufe der Jahre weiter drauf, ob sich dieser Soul-Cha-Cha-Groove auch dort ins Tanzverhalten mit reinmischen lässt. In jedem Fall steht beim süddeutschen 50s Record Top auch immer eins fest. Die fließende Serie wird mehr als 50 Jahre lang immer genau so unterbrochen mit der Monkey Time von Major Lance.

bevor wir dann alsbald bei unserer 50s Record Hop Tanzzeitreise die Frühzeitjahre im Popclub in der Zeit von 1972 bis 86 so ein bisschen ausgiebiger dann beleuchten wollen, da will ich euch mit diesem ersten Soul-Cha-Cha-Aufmerker nur mal diesen wichtigen Rhythmus überhaupt ins Blickfeld nehmen, auch wenn wir während dieser Popclub-Frühzeitjahre dann unser Hauptaugenmerk besonders dann auf die erdigen Rock'n'Roller legen werden. Die Soul-Cha-Cha-Tradition, die gehört aber trotzdem seit den allerersten Anfangstagen auch mit zu den Standardelementen von so einem Popclub-Abend. Dann haben eben gerade in diesem Moment die Rockabilly Cats mal Pause und die USGIs oder die durchaus ähnlich große Sinti- und Roma-Fraktion, die zelebriert geradezu ihren Szene-Takt-Break hier mit Chuck Jackson ganz buchstäblich bei jedem 50s Record-Hop-Tag wieder aufs Neue. 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

Jedes Einzelthema mal auch rund um die Northern Soul-Verbindungen oder den Belgian Popcorn-Anknüpfungspunkten und natürlich auch im Sinne der soul-orientierten Publikumsgruppen über die USGIs, über die Sinti- und Roma-Fraktion. Die bekommen natürlich im Jahresverlauf auch noch ihr eigenes musikalisches Schlaglicht auch gerne spendiert. Es soll mal hier aber nur mal exemplarisch wenigstens mal den ersten Einbettungsmoment davon geben, gerade weil es auch zu den ganz speziellen Besonderheiten dieses Tanzabends irgendwie mit dazugehört. Denn diese Art von Tempotrennung, die praktiziert man meines Wissens eigentlich nur im deutschen Süden. Jetzt auch nach L.C. Cook, auch der große, berühmtere Bruder Sam Cook, mit der gewohntlosen Paartanzhaltung zum Beginn einer neuen, wie immer fließenden Serie mit Frankie and Johnny.

Vielleicht sollte ich auch noch genauso kurz ankündigen, dass wir uns dann zu unserer zweiten 100er Abteilung natürlich ganz speziell diesem Thema auch noch widmen wollen, sowie auch ein ausgedehntes Schlaglicht auf die Grundkurs geeigneten Tanzrhythmen und natürlich bei diesem Thema auch mit einem großen Taktanteil, dass wir uns dann auch bei den Belgian Popcorn Paartänzern ein bisschen umschauen wollen. Und so ist dann auch hier der Wanderer von Dion nur mal so ein kleiner Vorbote auf all das, was noch kommen wird, ebenfalls schon natürlich aus der Popclub-Frühzeit mitgebracht. Mit diesem Rhythmus, da würde man im deutschen Norden eben Stroll als Tanzgrundlage dann verwenden. Und den gibt's wiederum im deutschen Süden kaum zu sehen. Für außenstehende Oldie-Freunde womöglich ein recht sonderbares Bild mit dieser mal rein regionalen Aufteilung zwischen Soul-Cha-Cha und Stroll im Programm beim 50s Record Hop.

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0: Hier nun gleich aber der nächste Chartstürmer zu unserem Teil 2 unserer Songgeschichte von Shaboom im Schatten der Colts und der Crew Cuts, ebenfalls im Jahr 1954 bis fast in die Top 20 bewertet, einer der Vokalgruppenklassiker schlechthin, diesmal vom ehemaligen Charioteers-Sänger Billy Williams mit Shaboom.
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Die nur leicht verspätete Hit-Antwort auf die Chords mit ihrem Shaboom hier mit den Harptones. Aber auch die Classics bringen ihre Hommage dann auch schon 5 Jahre später nochmal in die Rhythm and Blues Charts in die Top 30 mit Life is but a dream, sweetheart durch die Classics.

Eigentlich schreiben aber die fünf Burschen um das Gebrüderpaar Claude und Karl Fiester diesen Klassiker vor dem Hintergrund des Kalten Krieges und der Furcht vor der Atombombe, was vielleicht die wenigsten bisher so wahrgenommen haben. Der Ausdruck Schaboom, der soll dabei mal in erster Linie das Geräusch einer gezündeten Atombombe nachvertonen. Und der Zusatz Life could be a dream, der sollte danach darauf hinweisen, wie schön es denn wohl wäre, wenn all diese Bombenversuche auf dem Bikini-Atoll oder auch an der Westküste Nevadas endlich ein Ende haben könnten. Zeitgleich zu Shaboom, da kommt in diesem Jahr übrigens auch der Affenmutant Godzilla in die Kinos, mit dem eigentlich auch auf die unvorhersehbaren Auswirkungen von Atomexperimenten hingewiesen werden sollte. Denn in weiten Teilen, da wird die amerikanische Bevölkerung eher im Unklaren gelassen, welche Folgen diese Bombentests überall verursachen können. Am 15. März 1954 ist es dann aber soweit für die Aufnahmesession. Nur die Atlantik-Bosse, die machen aus Shaboom wegen des sozialen Sprengstoffs erstmal nur die Hit-B-Seite. Im November des Jahres müssen die Chords dann aber wegen Rechtsstreitigkeiten sich umbenennen in die Chord Cats. Und bei ihrer Nachfolgesingle, da werden die dann im nächsten Jahr zu den Shabooms beworben. Im eigentlichen Sinn ist dieses Shaboom aber damit ein reinrassiges One-Hit-Wonder. Aber die Strahlkraft dieses Originals, das geht noch weit über die Pop-Nummer 1 der Crew Cuts und der anderen Imitatoren von diesem Bombenabwurf auch hinaus. Daraus wird nämlich im wahrsten Sinne des Wortes für die Musikgeschichte eine echte Bombe gezündet, die auch noch gut 3 Jahrzehnte danach ihre positiven Nachwirkungen zeigen darf. Hier jetzt zu unserem Finale mit der Spider-Murphy-Gang aus München und Slim is Vera Traum. 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

Die 64.000 Dollar Frage hier mit der weißen Pop-Variante der Burton Sisters bei der RCA, die führt uns mit unserem heutigen Non-Hit-Pick musikalisch mal genau in dieses Jahr 1955. Und genau da startet bei der CBS in New York auch für die kommenden 3 Jahre diese Spieleshow. Der Aufbau ist dabei auch relativ ähnlich zu unserem inzwischen ganz bekannten Format von Wer wird Millionär? Wobei der Hauptgewinn damals, wie man es vermuten könnte, 64.000 Dollar ist. Die Urwurzeln dieser Spieleshow, die geht schon zurück bis ins Radiojahr 1940, als das Ganze noch unter dem Titel Take It or Leave It ausgestrahlt wird, bis dann rund 15 Jahre später, genau hier im Jahr 1955, damals an der 52. Straße in New York, das Kind eben diesen Namen bekommt. Und dort übernimmt dann übrigens auch später das weithin berühmte Studio 54 seinen Nachtclubbetrieb. Auch mit der Ed Sullivan Show von dort ausgestrahlt und eben dieser Spieleshow, der 64.000 Dollar Question. Das war natürlich ebenfalls bei Schwarz und Weiß gleichermaßen beliebt, wie hier auch die Ersteinspielung von Bobby Tuckle. Auch er ist gelandet im Jahr 1955 bei der 64.000 Dollar Question.

mit unserer nächsten schwarz-weißen Songgeschichte. Da erleben wir auch mal wieder ein recht geschichtsträchtiges Beispiel, denn auch wieder ein schwarzes Rhythm and Blues Original steht hier Pate für die weiße Rock'n'Roll und Rockabilly-Welt, die dann mächtig das Ganze auch beeinflussen wird mit dem Stileinstieg von Johnny Burnett und seinem Trio zu Drinkin' Wine, Spoody Udi. Und dabei beginnt aber die Originalgeschichte davon bereits genau 10 Jahre früher, als dort im tiefen Süden in Knoxville, Tennessee, der jüngere Bruder von Brownie McGee, der Styx McGee, bereits 1947 diese Originalidee erstmals vertont. Und genau dieser große Bruder, der Brownie McGee, der verhilft ihm dann zu seinem größten Hit, den wir jetzt gleich auch in beiden Versionen auch zu hören bekommen. Denn der Atlantic-Label-Boss Ahmet Ertegun, der wird diese Songstory von Drinkin' Wine, Spoody Udi jetzt gleich ausführlich erklären. Mit diesem ersten Atlantic-Megaseller, da liefert unser Jubilar die Grundlage für den Ahmet Ertegun noch Ende der 40er Jahre, für viele weitere Rhythm and Blues-Talente dann sich engagieren zu können auf den frühen Atlantic 78ern. Dieses Drinkin' Wine, Spoody Udi ist hier bereits 1947 in der Originalaufnahme, damals bei der Decca bzw. bei Harlem Records in New York erschienen. Also ein lokaler Megaseller, wie uns der Ahmet Ertegun gleich erzählen wird. Und der will aber eigentlich in New York seine eigenen Atlantic-Singles an den Mann bringen. Und er sieht sich eben plötzlich mit der Aufgabe konfrontiert, in Zeiten der Shellac-Knappheit auf Ansage eben mal 5000 Exemplare dieser Single heranzuschaffen. Und was er daraus macht, das erzählt uns gleich im Anschluss der Ahmet Ertegun im nachfolgenden Interview über Drinkin' Wine, Spoody Udi.

unsere Songstory heute zu Drinkin' Wines Booty Udi. Die hat dann knapp 10 Jahre später auch noch diesen schwarz-weißen Hitvergleich verdient. Diesmal aus der reinrassigen Rock'n'Roll-Zeit hier mit Glenn Reeves im Jahr 1958. Aber dieser Song bringt auch allein 1949 auch schon 2 weitere Rhythm and Blues-Platzierungen an den Start mit Wynonie Harris und mit Lionel Hampton. Nur die weißen Hillbillies oder gar die Pop-Artists, die haben sich damals in den frühen Tagen auch nicht so recht rangetraut an so ein Thema Alkohol in der Musik. Erst mal knapp 10 Jahre später, da erinnert man sich dann nochmal an diesen Rhythm and Blues-Klassiker, von dem dann auch noch einige weitere Versionen dieses Potenzial des Songs auch wieder hochholen. Zum Beispiel mit Sid King oder sogar der Pat Boone liefert eine Version davon ab. Und dabei fällt mir noch gerade ein, dass der ursprüngliche Refrain eigentlich hieß Drinkin' Wine, Motherfucker, Drinkin' Wine, Goddamn. Und damit kann man natürlich im weißen Amerika keinen Hit erwarten. Aber in jedem Fall hat der Ahmet Ertegun dann 1961 auch nochmal einen Atlantic-Versuch unternommen mit Gitarrist Larry Dale, damit aus diesem ersten Atlantic-Megaseller vielleicht auch für die Rock'n'Roll-Fans nochmal was werden sollte. Larry Dale, Drinkin' Wine, Spooty Udi.

Natürlich ist damit unsere heutige kleine Songstory um den allerersten Atlantic-Hit noch nicht ganz beendet. Denn dieser Erfolg, der fordert ja geradezu heraus, einen Antwortsong als Adaption nachzulegen. Drank Up All That Wine Last Night erscheint auch gleich im selben Jahr 1949 als direkte Nachfolgesingle. Ursprünglich ist der Titel aber noch wesentlich älter gewesen als diese Originalversion von 1947, denn der Styx McGee spielt diesen Titel schon während seiner Army-Zeit ab 1942, damals zur Unterhaltung seiner Kameraden. Und wie wir hören konnten, war es für den Ahmet Ertegun ja gar nicht so einfach gewesen, diesen Styx McGee hier zu reaktivieren, um aus diesem Drinking Wine Spoodie Oodie einen Nummer 2 Rhythm and Blues Hit machen zu dürfen. Aber zum Abschluss machen wir jetzt noch einen großen Sprung mit Killer Jerry Lee Lewis bis ins Jahr 1973, also gut 25 Jahre nach vorne, zu einer letzten Hit-Version von Drinkin' Wine Spoodie Oodie.

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2: Als wir unlängst von den immer fließenden DJ-Serien beim 50s Record Hop gesprochen haben, da war es immer damit auch ganz natürlich klar, dass man zur damaligen Zeit noch wirklich jedes Mal auch so einiges zu schleppen hatte an Schallplatten. Immer erst über die Treppen hoch in den ersten Stock in den Popclub, dann quer durch den noch hell erleuchteten Saal, den wolltest du eigentlich lieber nicht hell erleuchtet sehen, denn dann erkannte man auch zum Beispiel die fehlenden Parkettstücke im Tanzboden und auch den insgesamt wirklich mehr als abgerissenen Zustand der gesamten Einrichtung vom Popclub. Aber das machte alles nichts, denn sobald dann das Licht gedimmt wurde, da war die Stimmung sofort wieder da, sobald die Türen sonntags um 18 Uhr geöffnet wurden. Nur ein bis zweimal im Jahr, da gingen die Türen bereits um 16 Uhr auf und die Plattensammler strömten in den Popclub, um sich mit möglichst rarem 50s-Vinyl auch einzudecken. Mit Rock'n'Roll und Rockabilly oder Rhythm and Blues und manchmal auch ein bisschen Popmusik. You gotta learn your Rhythm and Blues. Man musste all das erst lernen, was nun wirklich echter Rhythm and Blues war. Denn im Radio, da hörte man von all dem überhaupt nichts. Aber dafür gab's dann eben die legendären Schallplattenbörsen im Popclub. Bis sich dann um 18 Uhr wieder die Schallplatten gedreht hatten vom Teller mit Neil Sedaka.

Der Chuck Sims kommt mit seinem Little Pigeon ebenfalls aus der Popclub-Frühzeit mit einer auch ganz persönlichen Erinnerung, dass mir bei dieser Plattenbörse mal nach nicht mal 10 Minuten bereits über die Wochen das angesammelte Taschengeld schon wieder beiseite geschafft wurde. Die 100 Mark, die ich damals mitgebracht hatte, waren in 10 Minuten weg und ich blätterte dennoch durch so manchen Single-Angebotskasten, ohne eine Chance zu haben für den nächsten, für den Rusty Draper. Ich weiß aber nicht, ob ihr euch das heute mit dem heutigen Blickwinkel bei Spotify und Co. überhaupt noch vorstellen könnt, dass man damals noch ernsthaft Geld in die Hand nehmen musste, um sich den Status eines Plattenauflegers erstmal zu erarbeiten. Denn all die Mitschriften waren über die Monate kaum was wert, wenn man dann tatsächlich die Scheibe in der Hand hält und sie trotzdem nicht kaufen konnte mit dem Chicken Pickin' Hawk von Rusty Draper. 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

Die Dancing Elephants von den Daddy-O's, die kommen wortlos hier mal eingestreut, bevor sie jetzt gleich mit Johnny Stark auch noch eine weitere Popclub-Scheibe auch auszugraben gilt, die auch sowas darf's mal geben, erstmal bei mir im Schrank gelandet war, bevor der Chuck dieses Roll Baby Roll erst zu Max Emanuel Zeiten dann vom Stapel gelassen hat. Also ihr merkt schon, damals wurde tatsächlich so gut wie jede neue gute Single nicht nur unter den Disc-Jockeys wahrlich gefeiert. Und auch gerade das war damals das ganz Besondere im Popclub, die häufig auch überbordende Freude an jedem neu gefundenen Stück, das dann eben den Weg auf die Teller auch schon finden durfte. Auch noch längst natürlich kein Schallplattenspieler mit Start-Stopp-Automatik. Bei einem Technics 1210, dem späteren Standardmodell für Disc-Jockeys, allgegenwärtig und überall Standard. Aber wenn ich wirklich eins vermisse im Umgang mit der Musik im 21. Jahrhundert, dann sind es nicht diese Schallplattenspieler, dann ist es diese weitgehende Emotionslosigkeit gegenüber neuen Songs in der Playliste. Man zieht das Ding einfach in seine Playliste. Eine Menge an neu zu findenden Songs, gleich welcher Art. Die Freude hinter jedem neu dazugewonnenen Songtitel, die bleibt irgendwie wie betäubt. In der Neuzeit quasi alles auf Knopfdruck sofort zu kriegen, das mag auch alles ganz gut und schön sein. Aber die Plattenbörsen im Popclub, die hatten jedes Mal so viel Adrenalin zu verkraften, da würde ich sofort Spotify und Co. gerne dafür herschenken. Bis heute, in unsere heutigen Tage, für genau so einen Moment, wenn man nur mal ein paar Dutzend Sammler zum DJ-Pult strömen sieht, nur um diesen Johnny Stark zu erfragen mit seinem Roll, Baby, Roll.

Und dann war die Börse um 18 Uhr wie immer beendet. Die Händler hatten ihre Schallplattenkasten wieder ins Auto geräumt und das halbwegs geregelte Treiben im 50s Record Hub, das beginnt wie gewohnt an jedem Sonntag pro Woche, wenn es dann natürlicherweise auch wieder diejenigen anzufeuern gilt, nicht selten mit lautem Gejohle und mit Applaus, wenn sich da beispielsweise der Martin Wolf gerne mal rücklings auf dem Boden der Tanzfläche kugelt und dabei seine Partnerin, die Claudia, einfach weiter tanzt, als wäre da nichts gewesen, ganz alleine. Und so überlassen wir heute dem Martin von Marty and the Rockin' Comets oder von den Honky Tonk Five die Tanzflächenhoheit in der Tempospitze. Der Martin hatte dann gut 30 Jahre später auch unsere Hochzeitsband geleitet. Der hatte damals auch schon während der Schulzeit zu mir gesagt, da musst du mal hingehen zum Popclub in die Lilienstraße. Da spielt unsere Musik. Also er war es in gewisser Weise als Initiator für all das, was ihr jetzt alles erdulden und ertragen dürft. Denn wie recht er doch eigentlich hatte, der Martin hier jetzt mit Boogie Woogie on a Saturday Night. Das heißt natürlich bei uns on a Sunday Night mit Martin and the Rockin' Comets.

einer meiner ältesten Schulfreunde, der uns hier in der Münchner Rock'n'Roll-Szene auch schon mehr als 50 Jahre lang ebenfalls mitbegleitet und dem wir alle, ganz genauso wie auch der Chuck, eine Menge zu verdanken haben. Schon als Schülerband, damals mit den Underdogs unterwegs, und da war es eigentlich auch schon klar, dieser 50s Record Hop im Popclub, das war das Epizentrum der frühen Münchner Rock'n'Roll-Szene, noch weit vor dem Jet Dancing vom Gaggi Ostertag und den zeitgleichen Akrobatikbemühungen, zum Beispiel bei Wolfgang Steuer. Aber allein, dass es eben neben dem Popclub bereits mehrere, ich sag mal, Mittäter im Rock'n'Roll-Umfeld gegeben hatte, das legte auch schon vielerlei erste Grundsteine für all das, was uns in den heutigen Tagen unter dem Begriff Boogie-Tanzkultur auch noch erhalten blieb. Jede Woche nun schon zweimal, immer freitags und sonntags zum 50s Record Hop und dann auch immer bis in die Tempospitze. Heute mit Pat O'Day und All Love Broke Loose.

Louis Jordan lässt grüßen, I want you to be my baby. Heute von der Lillian Briggs, auch in den Top 20 gelandet im Jahr 1955. Aber wenn wir uns jetzt auch noch die Betty Johnson hinterherlegen, mit einer ebenso wirklich unvergessenen 50s Record Hop Nacht, dann darf ich euch ganz bestimmt auch schon versprechen, dass wir uns morgen, wenn ihr mögt, auch gleich hier wieder treffen könnt zu unserer Ganzjahreszeitreise auf die Tanzflächen vom 50s Record Hop, der wohl ältesten regelmäßigen Rock'n'Roll-Tanzveranstaltung, womöglich auch inzwischen schon weltweit. Wer weiß es denn so genau? In jedem Fall gab es damals im Popclub noch ganz viele solcher Abende, immer zwischen 18 und 22 Uhr, als dort eben dieser Sound so elektrisierend gewirkt hat, dass wir diesen 50s Record Hop auch heute immer noch, über 50 Jahre später, auch immer noch in bester Tanzaktivität auch erhalten konnten, mit diesem Frühzeit-Tanzmotto Popclub Reloaded.

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Unser heutiger 50s Originalvergleich, der erscheint diesmal im Februar 1957 hier mit Andy Williams und seinem Originallieferanten Charlie Gracie. Für die 50s Fans absolut selbstverständlich. Aber diese beiden Chartverläufe an sich, die wären es schon wert gewesen, dass wir uns für diese beiden Nummer 1 Hits auf Geheiß der beiden Komponisten und Cameo-Label-Chefs Carl Mann und Bernie Lowe mal ein paar Minuten Zeit nehmen. Der Charlie Gracie startet nämlich damit im Billboard-Magazin erstmalig am 15. Februar 1957 und er erreicht die Nummer 1-Position genau am 13. April. Und die Coverversion hier von Andy Williams, die startet ihren Siegeszug eine Woche später am 23. Februar und hält aber schon am 30. März bereits die Nummer 1-Position, bis dann damit der Charlie Gracie zur Ablösung auf der Nummer 1 antreten wird. Also die Coverversion kommt schneller an die Spitze als die Originalversion. Nur das eigentlich Spannende an dieser Hitparadensituation, das ist doch, dass es überhaupt zwei nahezu identische Versionen vom selben Songtitel fast gleichzeitig auf Rang 1 geben kann. Dieses Phänomen der Mehrfach-Nummer 1 in unterschiedlichen Versionen, das kommt nur in diesem Jahr 1957 auch noch ein zweites Mal zum Tragen mit der Young Love von Tab Hunter und Sonny James bis zum Nummer 1 Hit. Aber seither kommt es in der kompletten Hitparadengeschichte ab dann nie wieder vor zu so einem Tiebreak. Hier also die doppelte Nummer 1 gleich direkt hintereinander in den Hitparaden, jetzt auch chronologisch platziert durch das Original von Charlie Gracie.

Wir drehen aber diese Nummer 1 Single jetzt auch gleich um für die ebenfalls gechartete B-Seite mit den 99 Ways. Allerdings nicht vom Originaltaktgeber hier mit Charlie Gracie, sondern vielmehr vom zuvor schon angesprochenen Teen-Idol Tab Hunter. Der legt nämlich nach seiner doppelten Nummer 1 von Young Love damit auch gleich nochmal in den Hitparaden nach und hält sich auch hier ans Komponistenduo Cal Mann und Bernie Lowe unter Pseudonym. Die benennen sich gerne hier Anthony September fürs Copyright angemeldet. Auch solche Pseudonyme, die sind in diesen Jahren an der Tagesordnung, denn man durfte bei ein und derselben Aufnahme damals nicht als Produzent, als Labelchef, Aufnahmeleiter und Komponist oder vielleicht auch Musiker gleichzeitig dabei sein. Und so ließen sich manche findigen Strippenzieher eben auch gerne dann und wann mal solch eine Copyright-Pseudonym-Variante einfallen, um dann wie in diesem Fall bei Charlie Gracie dann doch so zu fungieren. Als Labelboss, als Komponist und als Aufnahmeleiter in einer Person. Einer der bestimmt 99 unterschiedlichen Wege, auch solche Regularien außer Kraft setzen zu können. Hier auch die Hitversion der 99 Ways mit Tab Hunter.

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Unser eigentlicher Initialsong für heute war aber doch der Butterfly. Hier noch mit der dritten US-Single mit Billy Williams bei der Coral erfolgreich. Genauso wie auch der Bob Carroll noch bei der Plattenfirma Bally ebenfalls in den Hitparaden notiert wird. Und auch in England gibt's die britische Variante davon mit Tommy Steele. Aber mit einer weiteren englischen Butterfly-Single, da gehen wir jetzt zum Abschluss unserer kleinen Songgeschichte nochmal 6 Jahre nach vorne mit einem späteren Weltstar. Dem traut man wahrscheinlich solche Einstiegssongs damals noch gar nicht so recht zu. Er kommt gebürtig aus Nairobi in Kenia und er wird gerade auch bei uns in Deutschland in den 70er Jahren recht berühmt mit Hits wie der Indian Lady oder der River Lady oder auch mit Schlagern wie Albany oder My Last Farewell und I Don't Believe in If Anymore. Die Rede ist natürlich hier von Roger Whittaker, der sich auch bereits 1962 in seiner britischen Commonwealth-Heimat bestens zurechtfindet und hier mit seiner Hitkopie in 45 Umdrehungen vom Butterfly punkten kann. Der Roger Whittaker.

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2: Seid wie immer ganz herzlich willkommen, Historianer. Die 50s Tanzwelten, die bekommen heute beim 50s Record Hop eine gänzlich neue Musikfärbung. Die hatten wir bis dato noch überhaupt nicht mit an Bord. Die aber auch selbstredend damals Ende der 70er Jahre nirgendwo im Radio zu hören war. Und auch wie bei unseren vorangegangenen Sendungen deshalb mit einer derartigen Wucht damals eingeschlagen haben, dass es mir aber garantiert kalt den Rücken runterläuft, wenn ich mich an diese Momente zurückerinnern darf, als ein gewisser Charlie Focke an einem Freitagabend im Münchner Popclub diese für heute mal erste Scheibe aufgelegt hatte mit dem Titel I Wanna Boogie. Solche Sounds, die war mir bis dato vollkommen unbekannt gewesen, obwohl ich schon jahrelang im Bayerischen Rundfunk aus meiner Rocktasche von Georg Kostja gehört hatte. Da liefen die Rock'n'Roll und die Rhythm and Blues Klassiker und die Chart-Hits rund um Elvis und Bill Haley und Little Richard. Aber sowas, was wir heute beim 50s Record Hub hier ausgraben, das konnte ein durchschnittlicher Rock'n'Roll-Fan damals in keinem Fall irgendwo gehört haben. Nicht nur, weil das Radio einen auch glauben lassen wollte, dass ansonsten der Rock'n'Roll mal mindestens zu 90% weiß gewesen war. Und wenn, dann gab's die Gitarrenriffs eines Chuck Berry, bestenfalls mal als Quotenschwarzer. Nur an diesem Freitag, da durfte ich aus dem Tal der Ahnungslosen zum ersten Mal abtauchen zur schwarzen Seite der Bluesgitarren mit Künstlern, von denen ich im Schlagerland Deutschland bis dato keine Platten gehört hatte, und demnach konnte auch niemand davon ein grobes Bild sich vorher machen, was dieser Blues in den 50er Jahren noch so alles zu bieten hatte. Und so gilt heute mein ganz persönlicher Dank meinem Freund und DJ-Kollegen Charlie Focke, denn der hatte mit dieser Single damals eine Welt geändert, mit diesem vollkommen unbekannten Louisianer Mann, Jimmy Anderson, und I Wanna Boogie.

Die Temperatur von gut 110 Grad von diesem Sonny Boy Williamson Song, die hatte vielleicht damals auch noch nicht ausgereicht, um meinen Zustand mal so eben zu beschreiben in diesen Minuten. Denn ich wusste ja, wenn dieser Charlie sich jetzt nach dem 50s Record-Top-Muster im aufsteigenden Takt stilhomogen in der Serie hier weiter bewegt, dann wird das genauso weitergehen, wie wir das jetzt in den nächsten Minuten erleben dürfen. Die rauchgeschwängerte Luft im Popclub und die schummrige Beleuchtung dort, die passten genau in dieses Bild, das man sich ganz selbstverständlich irgendwie vorstellt, wenn man damals wie heute in eine Blues-Kneipe geht. Aber keiner von uns hatte damals in unserem Alter die Chance auf einen Besuch in so einer Blues-Kneipe. Und keiner konnte sich vorstellen, dass der Blues auch so verdammt rockig sein kann. Doch diese Scheiben, die waren bei den Tänzern genauso beliebt wie am Freitag zuvor die weißen Rock'n'Roll-Singles von Richard Pleitner. Und deshalb machte auch kaum jemand einen Unterschied daraus, ob da nun jetzt gerade ein weißer Südstaatenbursche an den Seiten steht oder diesmal ein schwarzer Gitarrenheld. Wir wussten, es ist wichtig, dieses Gefühl mittendrin entstehen zu lassen, während sich alle Publikumsgruppen wohl im selben Ekstasezustand befinden. Denn freilich hatte niemand auch solche Platten jemals zu Hause im Schrank stehen. Genau deshalb musste man sich ja inzwischen auch schon jeden Freitag in seinen Musikkalender einfach fix eintragen. Der 50s Record Hub hat nun 2 feste Tage pro Woche. Auch diese Blues-Rocker wollen gut vertreten werden. Hier mit Little Walter Jacobs. You better watch yourself.

Let your conscience be your guide. Lass dein Gewissen dich leiten bei solchen Abenden im Popclub. Als der 50s Record Hop damals vor allem auch eine große Menge an Zuhörern hatte, um diese ganz unnachahmliche Stimmung zu verbreiten. Wenn dort mal mindestens genauso viele Nicht-Tänzer rund um die Fläche stehen, um das Tanzpublikum dann dort ordentlich anzufeuern. Und das wirkt sich natürlich auch deutlich auf die Tänzer selbst aus. Je erdiger die Töne waren, desto begeisterter war das Publikum. Und je begeisterter das Publikum war, desto mehr haben sich die Tänzer ins Zeug gelegt, um gerade diese Stimmung auch auf die Fläche zu bringen. Wenn also heutzutage das Publikum fast nur noch aus Tänzern besteht, die eigentlich nur auf ihren Einsatz auf der Tanzfläche warten, dann wird die Beteiligung der Musik eigentlich fast ausschließlich nur nach Tanzbarkeit gemessen. Und das war aber bei den Freitagen und den Sonntagen dieser Tage genau andersherum. Die Nicht-Tänzer waren definitiv in der Überzahl. Und wenn denen eine Serie gefallen hat, dann ist der Funke sofort übergesprungen auf die Tanzfläche und brachte so auch eine crazy Mixed-Up-World zustande, wie hier nochmal mit Little Walter Jacobs und seiner pentatonischen Harmonika. Die verrückte Welt beim 50s Record Hop.

Lazy Lester mit seiner Sugar-Coated Love und dem erdigen Bluesbeat. Immer freitags mindestens für eine 50s Record Hop Tanzserie. Extra ausgepackt vom Charlie Focke. Der hatte ja genauso wie der Richard Pleitner den deutlichen Willen, den Leuten all diese raren Tanzscheiben nicht nur als tanzbares Material zu transportieren, sondern die meisten Tänzer, die waren damals wie selbstverständlich auch Plattensammler. Und so wurde auch der ein oder andere Platz auf der Fläche plötzlich frei, weil sich beim Tänzer auch mal der Plattensammler gerade durchgesetzt hatte und man musste eben auf die Bühne kommen, um sofort nachzufragen, wer denn da gerade spielt oder singt. Denn auch so eine bis dato unbekannte Single eines B.B. King, die wollte man als Sammler natürlich definitiv richtig zuordnen können, aber inzwischen war dadurch eben der lange erkämpfte Platz auf der Tanzfläche leider wieder belegt worden und man musste sich rund um die Tanzfläche mit einer Partnerin aufs Neue anstellen und auf den nächsten Abgang dieser Art eben hoffen, dass sich vielleicht auch nach dieser B.B. King-Single jemand erkundigen möge, damit genau dieser Tanzplatz dann frei werden darf. Es gab zuweilen auch Abmachungen zwischen den Tänzern, dass das Nachbarpaar für wenige Sekunden wenigstens den frei gewordenen Tanzplatz doch so für ein paar ausladende Bewegungen und Drehungen abdecken könnte. Aber das ließ natürlich nicht lange auf sich warten, denn die Nachrücker drängten ja mit Macht auf die frei werdende Fläche. Und da blieb Uneingeweihten schon mal der Mund offen stehen. Hier bei B.B. King, Shut Your Mouth.

der Freddie Miles, der sich seinen Künstlernamen Freddie King natürlich vom zuvor gehörten Blues Boy King abgeschaut hatte. Dieses Tore Down, das hatte ich zu diesem Zeitpunkt auch schon mal vom Chuck gehört und demnach auch schon auf meinem Schreibblock notiert. Das gab mir aber schon manchmal das Gefühl, dass ich nicht komplett hoffnungslos verloren war in der Fülle dieses neuen Musikangebots, das es nur dort beim 50s Record Hub gab. Denn man musste sich nochmal vor Augen führen, dass es dort Abende gab, an denen man trotz jahrelanger 50s Radiomitschnitte wirklich kaum einen einzigen Songtitel kannte. Alle waren sie irgendwie besonders und sicher stechen dabei auch für einen ganz persönlich die Vorlieben dann heraus. Aber das Publikum freute sich damals nahezu an allen neuen Scheiben, denn ein Oldie-Freund und Sammler, der beurteilt die Musik nicht unbedingt nach 1000%iger Tanzbarkeit. Der Groove, der lässt sich am Wippen des ganzen Körpers irgendwie schon vorher ablesen. Und wer im Takt wippen konnte, der konnte im Prinzip auch tanzen. Denn es war so eng und so dunkel, dass man das mit einem guten Taktgefühl und ein wenig Abschauen auch sich selber gerne zutrauen konnte. Erst viele Jahre später wurde daraus in erster Linie dann auch ein Tanzsport mit festgelegten Regeln. Sicher gab es einige im Publikum, die das Tanzen auch besser hingekriegt haben als mancher andere. Aber ich vermute mal, dass auch damals ein schwarzer Tänzer in Louisiana oder in Alabama auch vorher keine Tanzstunden genommen hatte, um genau das aufs Parkett zu bringen, was diese Musik ausmacht. I'm tired of waiting mit Otis Hicks alias Lightning Slim.

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Meine Freundin damals, die war wirklich nicht nur gut, sondern sie war aus tiefstem Herzen überzeugt. Wir können das mit dem Tanzen doch auch mal versuchen. Zwar erst mal links hinten außerhalb des Scheinwerferlichts, aber nach 2 oder 3 Wein war das alles kein Problem. Den Achterschritt aus dem Tanzschulen-Jive, den hatten wir ohnehin schon längst ad acta gelegt, weil dort im Popclub wirklich niemand mit den Armen gewedelt hat und auch kein Rückplatz-Wechselschritt war alles nicht in Auszügen erkennbar. Also abschauen beim Vierer oder bestenfalls beim Sechser-Schritt. Immer mit guter Bodenhaftung und es war eng. Und bei so einem Elmore James, da brauchst du keinen auswendig gelernten Tanzschritt. Da brauchst du Herzblut, da brauchst du Musikgefühl. Und zugegeben, der Wein hatte durchaus auch seine positive Wirkung. Damit geht also unzweifelhaft auch mein erster 50s Record Hub Tanzversuch auf das Konto von DJ Charlie Focke. Denn plötzlich ging es los. Shake your money maker von und mit Elmore James.

Don't start crying now. Fangt nicht an zu weinen, auch wenn unsere heutige Blues-Serie beim 50s Record Top damit schon allmählich dem Ende zugeht. Denn deshalb ist unser heutiges Programm ja noch lange nicht vorbei. Wir machen nämlich noch, wie gewohnt, ein paar Minuten einen kurzen Abstecher zur Soul-Cha-Cha-Fraktion hier mit Bobby Moore zum Runterkommen. Searching for my love.

Diesmal die über 5,5-minütige Albumversion vom Spider-Turner-Spektakel im Namen von Benny King's Stand By Me. Diese LP, die war nicht nur in diesen Tagen ein Standardwerk in jeder 50s Record Hub Sammlung, denn die Soul-Chacha-Freunde, die waren total geflasht von den vielen stimmlichen Adaptionen von diesem Spider-Turner bei diesem Stand By Me und das ganz besonders in dieser Extended Version. Aber es war auch keine große Sache, hier bei den Radiance, bei den Gebrüdern Chess in den Rhythm and Blues Top 15 sofort weiterzumachen. Natürlich gibt es dann auch wesentlich mehr zu hören von solchen Sounds bei unserem täglichen R&B Countdown, wo wir uns ja an jedem Tag des Jahres auch mal für 2,5 Stunden mal ausschließlich auf die schwarze Seite der Musikmedaille schlagen, in den 40s, den 50s und den 60s. Und so sammeln wir in diesen 365 Teilen des R&B Countdown auch nahezu alle gecharteten Rhythm and Blues Hits dieser 3 Musikjahrzehnte zusammen. Denn gerade auch in dieser Zeit, da war Rhythm and Blues und Soulmusik in der europäischen Festlandkultur eher stiefmütterlich behandelt worden. Also gibt's doch für diese Sounds auch eine Menge an Nachholbedarf, damit auch diese Zeit nicht immer nur mit der weißen Musikbrille beleuchtet wird. Denn auch unser heutiger 50s Record Hub Ausflug, der war mal nur ein erster, aber recht richtungsweisender Ausflug zu den bluesigen und den souligen Memories dieser Tage hier mit den Radiance. It ain't no big thing.

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0: Der Rhythm and Blues Top 10 Hit vom Entertainer mit Tony Clark. Der hat euch hoffentlich zum Abschluss unserer heutigen Reise auch nochmal ganz gut unterhalten. Ganz so, als wärt ihr damals vielleicht mittendrin gewesen in den frühen Erfolgstagen des 50s Record Top, als schon längst klar war, dass diese Musikabende das Zeug zum Kultstatus haben. Obwohl weder die Umgebung das erwarten ließ, noch die DJ selbst irgendwie dran geglaubt hätten. Aber das Besondere an diesem Abend, das war eben nicht der Luxus und das Exaltierte einer Promi-Gesellschaft, sondern der Rock'n'Roll und auch der heutige Ausflug zum Blues. Der war schon immer seit jeher den bodenständigen Fans und Tänzern irgendwie vorbehalten, bei denen nun aber auch oft die Münchner Haute Volée als Zaungäste mit vorbeigeschaut hatten. Und die konnten sich an der Bodenständigkeit oftmals gar nicht satt sehen. Also auch beim nächsten Mal, Historianer, wollen wir euch nochmal einladen zu den bluesigen Exkursionen, denn wie eigentlich bei jedem Stil hier exemplarisch nur mal rausgepickt, da öffnet sich hinter diesen ersten Kennenlernversuchen damals wie heute immer noch eine spannende Geschichte mit vielen Musikmomenten und Erinnerungen, mit kleinen Geschichten und Geschichtchen, alles so aus der Historie zusammengetragen. Der Axel Lindner hofft wie immer, ihr seid auch nächstes Mal wieder mit dabei und habt Spaß dran, wenn wir uns hier wieder treffen wollen, genau zu solchen manchmal ein bisschen persönlichen Momenten, alles aus der Zeitgeschichte vom 50s Record Top.
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Lauter Lovin', ganz viel Liebe heute bei unserem nächsten kleinen Zwischenspiel im Jahr 1957 mit den Lane Brothers als direktes Gegenstück zum zeitgleichen Hit von Gene Vincent. Die Komponistin Bernice Bedwell, die hinterlässt uns dann später auch zum Beispiel den Surf-Tanz-Klassiker von Karate. Also die Weiterentwicklung des Sounds mit ihren Bedwells an der kalifornischen Westküste ist auch schon gesichert. Und auch ihr Lauter Lovin' bekommt dann 1967 auch noch einen US-Freakbeat-Nachschlag mit den Plebeian Rebellion. Alles nach diesem Original von Gene Vincent and the Blue Caps mit Lauter Lovin'.

Wer uns zuletzt schon bei unserem Initialteil 1 von Außer Rand und Band hier mitverfolgen konnte, der weiß jetzt schon in etwa, wie es diesmal zu unserem sogenannten Teil 2, Don't Knock the Rock, dann weitergeht. Zumindest musikalisch mit Hauptdarsteller Bill Haley hier im Jahr 1956. Denn nachdem der weltweite Erfolg von Rock Around the Clock in den zurückliegenden Monaten auch so viele Wellen geschlagen hat, da verpflichtet der Rock'n'Roll-DJ Alan Freed die Band von Bill Haley auch gleich für einen Filmnachfolger. Und auch diesmal wird wieder der Fred F. Sears als Filmdirektor engagiert, damit genau zu Weihnachten 1956 eben die Fortsetzung aus der Rock'n'Roll-Geschichte vom Stapel gehen konnte. Diesmal auch wieder mit 6 neuen Bill Haley-Songs, aber ansonsten einer ganz neu zusammengestellten Schauspieler- und vor allem auch Musikerbesetzung, auf die wir uns in den nächsten Minuten auch alle freuen können, zu Außer Rand und Band Teil 2 mit der Erfolgsgeschichte des Rock'n'Roll Teil 2 durch Bill Haleys Comedy.

Natürlich wird der Bill Haley auch ganz im wörtlichen Sinn alle seine Comets wieder an Bord holen. Hier mit Calling All Comets im Instrumentalformat für Don't Knock the Rock. Aber diesmal verpflichtet der Alan Freed auch einen zweiten aufstrebenden Rock'n'Roll-Star, der dort mit der vollen Wucht seiner drei Saxophone dann antreten wird. Die filmische Einstellung, wie der Little Richard bei Tutti Frutti und Long Tall Sally von dieser Saxophon-Phalanx der Absenters umrahmt wird, die ist allein schon wert, diesen Film gerne auch nochmal anzuschauen. Denn dort kommt auch der massive musikalische und vor allem auch soziale Sprengstoff ganz besonders in diesen Tagen her. Während nämlich die älteren Besucher der Abendveranstaltung ein recht beschauliches, konzertantes Musikerlebnis erwarten, da hat der Little Richard Pennyman nicht mal einen Klaviersessel, sondern er hämmert einfach im Stehen auf seine 88 Tasten zu einem Song, dessen Text auch noch zusätzlich für Irritationen sorgt. Aber keine Sorge, auch schon beim nächsten Rock'n'Roll-Streifen der Schlagerpiraten bei The Girl Can't Help It, dann nur wenige chronologische Wochen später, da wird dann diese lautmalerische Textverfärbung auch noch in Weiß stattfinden mit Gene Vincents Hit Bebopalula. Nur diesmal sind auch sowohl Tutti Frutti als auch die Long Tall Sally bereits äußerst erfolgreiche Charthits gewesen, die damit aber nur umso stärker dann beweisen, wie stark dieser Sound bereits ins aktuelle, zumindest mal amerikanische Musikgeschehen eingegriffen hat, aber eben auch, wie schwer es die ältere Generation hat, mit einem nun ganz und gar nicht konzertant klingenden Little Richard irgendwie umzugehen. Willkommen in der Rock'n'Roll-Neuzeit, wenn die Jugend endlich ihre eigene Musikvorliebe in die Filmkinos bringt mit Tutti Frutti.

0: Der Little Richard und eben nicht der zeitgleiche weiße Pat Boone wird hier im Film Don't Knock the Rock ausgesucht. Denn der Alan Freed war ja der erklärte Verfechter des authentischen Rock'n'Roll und Rhythm and Blues. Und er hatte auch das schon seit seinen frühesten Radiotagen auch immer schon so gesehen. In seiner Moondog Radio Show schon Anfang der 50er Jahre mit als erster weißer Disc-Jockey den schwarzen Sound so propagiert. Nur jetzt erreicht er mit dieser filmischen Umsetzung bei Rock Around the Clock und heute auch bei Don't Knock the Rock quasi eine nächste Popularitätsstufe für sich und vor allem für den Rock'n'Roll. Natürlich hatte sich der Alan Freed erst kurz zuvor, noch Anfang 1955, die Markenrechte am Wort Rock'n'Roll noch gesichert. Auch für seine Live-Tourneen durchs Land mit seinen Rock'n'Roll Dance Parties. Aber hier lässt er jetzt auch den Bill Haley zeitgleich einen Little Richard Rhythm and Blues Hit fürs weiße Rock'n'Roll Publikum umsetzen. Und auch das zeigt ganz absolut eindrucksvoll, wie massiv der Rhythm and Blues in den inzwischen weiß adaptierten Rock'n'Roll von Bill Haley schon Einfluss hat. Beide Varianten von Rip It Up, die stehen hier hervorragend in der Umsetzung auch gegenüber von Bill Haley und Little Richard. Eigentlich auf einer Stufe. Und es passiert auch durch solche Musikbeispiele, dass man dann im Nachhinein auch aus unserer heutigen Sicht absolut einhellig sagen kann, das ist Rock'n'Roll. Und nicht mehr nur die weiße Version ist Rock'n'Roll und der Rest ist Rhythm and Blues. Rip it up, reiß es auf, lass es raus. So wird auf der Leinwand aus bisherigem Rhythm and Blues der Rock'n'Roll. Rip it up mit Bill Haley.
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Auch wenn die schwarze Originalversion von Little Richard dann nicht mehr für die Filmhandlung zum Zug kommt bei Don't Knock the Rock, die Vergleichsprobe, die infiziert dann wenig später auch den Elvis, um den Rock'n'Roll auch nochmal auf eine andere Ebene zu katapultieren. All das natürlich auch an entsprechender Stelle hier bei uns bei den nächsten musikalischen Film- und Fernsehrückblenden, die auch gerade mit all diesen reinen Musikfilmen so viel Zeitgeist transportieren. Rip it up, reiß es auf, lass es raus, jetzt in Schwarz mit Little Richard Pennyman. 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

zur Filmhandlung bei Don't Knock the Rock. Da verpflichtet man diesmal den Sänger und Schauspieler Alan Dale als den Arnie Haynes, ein bereits etablierter langjähriger Popstar, der nur für einen Sommer lang zurückkehrt in seine Heimatstadt, um dort festzustellen, dass dort der Rock'n'Roll von der älteren Bevölkerung abgelehnt und sogar boykottiert wird. Und allen voran die lokale Zeitungsverlegerin Arlene McLean, gespielt von Faye Baker. Nur auf der anderen Seite beginnt der Arnie Haynes derweil eine romantische Liaison mit ihrer Tochter Francine. Und das kann man sich bestimmt ganz gut vorstellen. Das führt zu einer ganzen Menge Ärger und vor allem zu sozialem Sprengstoff zwischen der älteren und der jüngeren Generation, zwischen Mutter und Tochter. Und da zeigt sich natürlich auch vor allem musikalisch der Hauptdarsteller Alan Dale in bestem Licht. You're Just Right aus Don't Knock the Rock.

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1: Seid wie immer ganz herzlich willkommen, Historianer, heute bereits zur Ausgabe 14 von unserer musikalischen Tanzzeitreise ins Universum des 50s Record Hop. Der steuert mit all seinen DJs und seinem Urinitiator Chuck Herrmann inzwischen ja schon stramm auf seinen 50. Geburtstag hin. Und damit ist diese Veranstaltung wohl schon längst die langlebigste regelmäßige Tanzveranstaltung, die hier in München nach wie vor Woche für Woche ihr Publikum findet. Und das Ganze immer noch ausschließlich mit den Sounds der 50s und ihrer musikalischen Nachfahren. Und so gibt's auch schon einige Generationen, die diesen Tanzabend zwar schon seit Jahren oder Jahrzehnten besuchen, aber logischerweise die Anfänge dieses Kultabends nie selbst miterleben konnten. Und deshalb habe ich mir gedacht, wir machen mal gemeinsam eine Zeitreise dorthin. Als noch in den 70er Jahren dort die Geschichte beginnt, mit vielen Momentaufnahmen, wie sich das seither entwickeln konnte, welche wichtigen Bausteine und Publikumsgruppen es dort gab, welche DJs dort neben dem Chuck Herrmann noch den Ton angeben durften und wie damit für viele, viele Jahre diese 50s Musikkultur zum festen Bestandteil des Münchner Nachtlebens werden konnte, wobei eigentlich das Wort Nachtleben grundsätzlich falsch war. Bei den anfänglichen Öffnungszeiten von 18 bis 22 Uhr, aber das ist alles nur kein Tanztee, liebe Historianer. Denn diese enthusiastische Stimmung, die war vor allem der außergewöhnlichen Musikauswahl geschuldet und die war nun wirklich absolut zeitlos im wahrsten Sinne des Wortes. Mein amerikanischer Rhythm and Blues-Kollege Matt the Cat mit seiner Sendereihe Juke in the Back, der hat mich mal gefragt, kann das überhaupt gut gehen bei euch mit so viel schwarzer Musik im Programm? Und ich habe ihm geantwortet, aber freilich kann das gut gehen, lieber Matt. Ihr werdet es heute am lebenden Beispiel nochmal kennenlernen. Zum Einstieg mit unseren Soul-Cha-Cha-Grooves mit Betty Everett. You're no good. Ich hoffe, wir haben wieder viel Spaß miteinander zum Teil 14 beim 50s Record Hop.

Such a hard way to go mit den Exciters. Was für ein harter Weg, meint der Matt in Massachusetts, der viele der zeitgemäßen schwarzen Musiker persönlich kennt und sie in seiner Sendung Duke in the Back auch gerne zum Interview einlädt. Aber er hat uns ausdrücklich gratuliert, dass wir hier im Blackest Part of Germany so viele schwarze Musikwurzeln haben, dass sich so ein Abend auch tatsächlich schon fast 50 Jahre lang mit gutem Erfolg halten kann, während viele weitere Veranstaltungen längst diese Langlebigkeit nicht erreichen durften. Er kennt, wie er sagt, zumindest in Amerika auch keinen solchen 50s Record Hop Abend, bei dem sich die Leute immer noch ausschließlich zu Schallplattenmusik dieser Tage zum Tanzen treffen. Der Matt hat seine Sendereihe Duke in the Back in ganz Amerika ins Radio gebracht und er hat über viele, viele Jahrzehnte auch gute Kontakte und Erfahrungen im Rhythm and Blues Land Amerika. Neulich sagt er mir fast resignierend, wenn das bei uns in Amerika so weitergeht, dann darf ich bei euch im Blackest Part of Germany Musikasyl beantragen. Und ich sage ihm natürlich, so ein Kaliber wie dich, das können wir hier immer gut gebrauchen. Also warum nicht mal jemanden fragen, der sich auch im Mutterland Amerika mit dieser Musik wirklich bestens auskennt. Auch der Matt beglückwünscht uns für die langlebigste regelmäßige 50s Musikveranstaltung, zumindest mal in Deutschland oder vielleicht sogar in Europa oder in der ganzen Welt. Wer weiß es denn so ganz genau? In jedem Fall, das Erfolgsrezept über die Jahre und Jahrzehnte vom 50s Record Hop, das lässt eben auch hoffen auf weitere Jahre. Hier mit Gladys Knight and the Pips mit ihrem Rhythm and Blues Top 3 Hit im Soul Cha Cha Groove, A Letter Full of Tears.

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Das hoffe ich natürlich jetzt nicht nur mit den Drifters, denn für manche unserer norddeutschen Stammhörer, da beginnt unser 50s Record Hop auch jetzt erst so richtig, obwohl diese Taktreise der Soul Judges von Beginn an zur 50s Record Hop Kultur mit dazugehört hat. Genauso wie Rock'n'Roll oder der Rhythm and Blues und heute nochmal der Blues with a Beat, wie der Matt das in Amerika gerne nennt. Denn der inzwischen schon regelmäßige zusätzliche Freitag zum bis heute angestammten wöchentlichen Sonntag, der hatte, unsere Stammhörer wissen es schon bestens, zum einen die rohe und urwüchsige Soundgewalt von Rock'n'Roll und Rockabilly mit dem Richard Bleitner in den 70er Jahren, aber auch im Wechsel genauso die rockenden Blues-Töne mit DJ-Kollege Charlie Focke an den Turntables. Damals waren auch die Schallplattenspieler noch längst nicht mit Start-Stopp-Automatik zu haben. Und deshalb laufen damals im Popclub in der Regel immer nur Originalsingles, weil es all diese Musik, die wir in dieser Sendereihe aus den frühen Tagen zu hören bekommen, eben längst noch nicht wieder veröffentlicht auf Schallplatten zu kaufen gab. Das heißt, jeder DJ, der war in erster Linie mal zwingend auch Schallplattensammler und musikhistorisch interessiert ja sowieso, um seine Fertigkeiten im Umgang mit den Tanzrhythmen dann quasi obendrauf zu legen. Und so konnte damals jeder unserer Plattenaufleger logischerweise tanzen und er wusste natürlich dadurch auch, wie er mit Tanzserien dann am besten umgehen kann. Aber tanzen im schummrigen und auch oft schmuddligen Popclub in der Münchner Lilienstraße 51 in der Au, das war auch immer Mittel zum Kennenlernen und vor allem zum Austausch der musikalischen Ekstase untereinander, wenn der Blues einen so richtig von Kopf bis Fuß packt und der Elmore James braucht nur seine Gitarre, um den Hals zu hängen. Hiermit Dust My Blues.

Die wortlosen Zwiebelringe, die Onion Rings, die hatte ich auch noch zuvor schon am Sonntag beim Chuck hören dürfen. Und so war ich schon ein bisschen eingestimmt auf diese Urgewalt des rockenden Blues mit dem Charlie. Der hatte damals auch altersbedingt noch ein paar Jahre Vorsprung und dementsprechend auch schon sein eigenes Geld verdient, um sich all diese Schallplatten für seinen Freitagabend im Popclub auch bestens leisten zu können. Während viele gleich alte Teenager mit mir damals nur die Chance hatten, sich diese Songs und die Interpreten zu notieren, dass man die ein oder andere Single vielleicht doch irgendwo mal finden könnte. Und genau diese hoffnungsvolle Erwartungshaltung, die durfte man auch bei all den Plattensammlern im Publikum nicht unterschätzen, denn es gab diese Sounds einfach nicht auf Klick im Internet zum Download.

0: sondern auch wenn man schon wusste, wie der Song und der Interpret heißt, dann heißt das noch lange nicht, dass man diese Musik deshalb irgendwo hören oder kaufen konnte. Die deutschen Schallplattenkataloge, die waren voll mit deutschen Schlagern und Popmusik aller Art. Aber einen Freddie King oder hier einen Sonny Boy Williamson, den suchtest du Ende der 70er Jahre dort vergebens. Aber ich möchte garantiert diese Tage der Schallplattensuche nie missen, denn mit der heutigen Dauerverfügbarkeit bekommt man nie und nimmer einen ähnlich intensiven Eindruck von diesen Songs, der einem so lange hängen bleibt. Und weil dieses Hörgefühl auch alle gleichermaßen damals derart stark in den Bann ziehen konnte, da wurde auch ein Freitag schnell zum Kultabend beim 50s Record Hub, hier mit Sonny Boy Williamson und Don't Start Me Talkin'.
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Viele Jahre später konnte man dann als musikinteressierter Sammler auch erfahren, dass solche Blues-Scheiben wie hier der B.B. King auch damals in die Top 10 der Rhythm and Blues-Hitparaden eingestiegen war. Aber wer kannte in den 70er Jahren bereits die Hot R&B-Sides der amerikanischen Billboard-Charts? Auch hier war das gemeinsame Hörvergnügen oftmals noch weit vor dem Tanzerlebnis angesiedelt. Nahezu jeder Tänzer war auch Musiksammler. Und wenn der Charlie Focke hier beispielsweise auch schon wusste, dass dieser Sonny Boy Williamson der Dritte, der Edward William Johnson war und eben nicht der Alec Rice Miller als der Sonny Boy Williamson der Zweite, dann war das neben dem Tanzspaß auch jederzeit einen Besuch auf der Bühne beim DJ immer wert gewesen. Es ist ganz bestimmt noch ein weiter Weg dorthin bis aufs Olymp der 50s Record Hop DJ Bühne. Aber der Charlie hatte mit als erster schon mitbekommen, dass ich da gerne mal hinkommen möchte. Nur unter diesen Bedingungen mit einer derart starken DJ-Fraktion vom Chuck Hammond am Sonntag und mit Richard Pleitner und Charlie Focke am Freitag, da war da lange noch nicht dran zu denken. Nur der Mailman, der Postbote, der war schon früh an meiner Haustür und brachte dann und wann mal so ein kleines Päckchen vorbei mit typischem 20x20 cm Format aus Amerika. Nur ernsthaft mitspielen konnte ich deswegen in dieser Liga noch lange nicht. Aber mein Postbote, der wurde bald zu meinem Freund. Mit jedem Päckchen, das er mir vorbeibrachte, mit dem Mailman, mit Sonny Boy Williamson, dem Dritten.

Der Rooster Blues, auch in den Rhythm and Blues Listen mit Otis Hicks alias Lightning Slim. Aber wenn man den Song jahrelang als Rock the Night gesucht hat, dann bringt uns das auch zu einer weiteren Unwägbarkeit auf dem Weg zum Popclub-DJ. Nachdem aber der Charlie altersbedingt näher an meiner Generation dran war als der Chuck, da wurden unsere Freitage schnell auch intensiver im Austausch. Und er hat mir schon früh manches Mal erklärt, worauf es denn da ankommt beim 50s Record Hub. Ich sollte vor allem aufs Publikum schauen, wie die vielen Nicht-Tänzer die Musik aufnehmen, denn die waren schließlich die Anfeuerer und das Stimmungsbarometer, oft auch für die treibende Kraft des Abends zuständig. Erst Jahre später habe ich begriffen, wie wichtig diese Aussage war, als längst schon kaum mehr reine Zuhörer zum Anfeuern der Tänzer im Saal zu finden war, weil die Sammler inzwischen diese Musik auch schon zu Hause hören konnten. Aber diese Entwicklung, die wollen wir uns ganz bestimmt noch ein bisschen intensiver vor Augen halten, denn jetzt noch Anfang der 80er Jahre, da war der bloße Besitz dieser Schallplatten für viele Musikfreunde so weit entfernt, dass man dort regelmäßig als musikbegeisterter Zuhörer und auch als Tänzer mit dabei war beim 50s Record Hop. Und das war auch gut so, denn genau das hatte sich später deutlich dann auch geändert, mit deutlichen Auswirkungen dann auch auf die Musikauswahl dieses Abends. Wenn Zuhörer die Tänzer nämlich stetig anfeuern, dann erzeugt das nämlich die Stimmung. Wenn Tänzer am Rand aber eher nur auf ihren Tanzeinsatz warten, dann verändert das nicht nur die Stimmung, sondern auch die Musikauswahl, bis hin dann zu einem wesentlich weicheren Tanzgroove und weniger härteren, urwüchsigeren Rhythmen, wie wir das heute noch mal haben. Genau das kann man heutzutage noch vielfach erleben, wenn man mal ein bisschen genauer ins Publikum schaut. Nur bei 170 oder 200 Gästen pro Abend, da war der Popclub regelmäßig so voll, dass man hier am Beispiel mit Lou Cass nicht mal ungestört durch den Saal gehen konnte. Aber man könnte es immer hören. The Walk mit Lou Cass.

Die Security von Tar Heel Slim und Little Ann, die hatte doch dann und wann durch die aufgeheizte Stimmung noch einiges zu tun. Denn vor allem die Teddy Boys waren nicht immer ohne Schlägereien und Pöbeleien unterwegs. Aber auch andere Publikumsgruppen wie die Sinti und die Roma, die waren auch nicht immer einfach zu handhaben. Im Grunde aber oft nur jugendliche Heißsporne, die auf der anderen Seite aber auch immer Garanten für gute Stimmung waren. Denn mit steigendem Alkoholkonsum wird natürlich auch die Feierlaune deutlich besser, was nun bestimmt aber nicht heißen soll, dass man mit einem Mineralwasser nicht das genauso gut schaffen kann. Nur wenn das Wasser nur den verloren gegangenen Elektrolythaushalt des Tänzers wieder ausgleichen soll, dann trägt das sicherlich auch per se nicht zur besseren Stimmung beim Abend bei. Währenddessen, wenn einige Klicken sich dort nur zum Feiern treffen, dann tun die auch automatisch viel mehr für die Stimmung des Abends als nur die Tänzer, die auf ihren Einsatz auf der Tanzfläche warten. Dann kannst du plötzlich mal die Blues-Bopper anbringen und das Publikum geht begeistert mit, wie auch jede Woche aufs Neue im Popclub, ganz selbstverständlich. Denn dann springt dann plötzlich der Funke über zu den Rockabilly Cats, zu den Zuhörern, die am Rand der Tanzfläche stehen und nur mit dem Fuß mitwippen und boppen, was das Zeug hält. Denn auch die Blues-Bopper, die waren vor allem mit dem Charlie auch eine ganz stabile Bank. Immer am Freitag beim 50s Record Top mit Lightning Hopkins hier zum Move Out Boogie.

0: Der Blues Boy, B.B. King und Early in the Morning für heute zum Abschluss der Zeitreise mit dem zweiten Freitagsdiskjockey Charlie Focke aus den frühen Tagen beim 50s Record Hop im Münchner Popclub. Und auch den Charlie werden wir natürlich im Lauf unserer Sendereihe auch mit einigen Beteiligungen hier noch persönlich erleben dürfen. Also bewertet das mal heute nur als Einstimmung auf das, was euch noch ins Haus stehen wird im Laufe dieses Jahres an diesem Sendeplatz. Nächste Woche, da wechseln wir dann wieder vorwiegend die Hautfarbe und damit auch die Stilrichtung für eine nächste 50s Record Hop Rock'n'Roll Runde. Denn mindestens so lange, wie wir uns hier bis ins Jahr 1986 noch im Popclub befinden, mit unserem Tanzabend am Freitag und am Sonntag, da sind diese Rock'n'Roll und Rockabilly-Scheiben immer das Maß der Dinge gewesen. Und damit sagt Herr Axel Lindner für diesmal auch herzlichen Dank für die rockenden Blues-Töne zum groben Kennenlernen von Charlie Focke und damit wieder herzlichen Dank auch fürs Dabeibleiben in dieser Stunde. Hoffentlich hören wir uns auch gleich nächste Woche dann hier wieder, dann zur Ausgabe 15 beim wohl langlebigsten regelmäßigen Themenabend, zumindest mal in der deutschen Musik- und Tanzgeschichte, zum allwöchentlichen 50s Record Hop.
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Too many. Gibt es denn wirklich zu viele von diesen Originalpärchen hier auch aus den 50s mit dem jungen O.C. Smith im Jahr 1957 in Schwarz angekommen? Ich kann mir das eigentlich kaum vorstellen, dass es zu viel davon gibt. Denn auch das weiße Original von Wiley Barktal, das gehört ganz bestimmt zu den oft gespielten Tanzflächenfüllern bei Too Many. Auch wenn es diese Komposition von Phyllis und Bodil O'Brien auch immer wieder gerne bei den Rock'n'Roll-Tanzabenden im Einstiegstempo zu hören gibt. Also auch diesmal wieder so ein kleiner Ausflug in die tänzerische Parallelwelt, die ja in aller Regel auch kaum mit den etablierten damaligen Chart-Hits was zu tun haben. Eigentlich im Grunde ja für so ziemlich jede Tanzgemeinde immer ein ganz eigenes Songrepertoire. Und dann gibt es natürlich auch garantiert davon nie too many von solchen Tanzsingles hier noch in weiß mit Wiley Barktal.

Hauptdarsteller Alan Dale mit einem der ganz frühen musikalischen Werke von Burt Bacharach und seinem Texter Hal David, die hier von Raindrops Keep Falling on My Head oder This Guy's in Love with You oder I Say a Little Prayer meilenweit entfernt sind. Aber es blitzt schon mal ganz leicht durch, dass dieses Megakomponistenpaar der 60er Jahre hier bereits ihr Talent bestens auf die Leinwand projizieren. Eigentlich war aber der Alan Dale als smarter Hauptdarsteller schon jenseits der 30, genauso wie auch der Bill Haley selbst. Also im engeren Sinn auch wirklich kein Teenager-Idol mehr, sondern eigentlich beides schon eher gesetzte erwachsene Herren in der Mitte ihres gesellschaftlichen Lebens, die nun auch wirklich keine Teenager-Schwärmereien mehr durchleben. Also es geht im Beziehungssinn zwischen dem Alan Dale und der Patricia Harry, also der Francine, wirklich ums Heiraten und nicht mehr um den ersten Kuss im Mondenschein. Und auch das will Don't Knock the Rock ganz unterschwellig irgendwie gleich mittransportieren. Rock'n'Roll ist nicht nur die Musik der 12- bis 17-Jährigen, sondern ihre Stars und Aushängeschilder, die stehen bereits mitten im Leben. Und es macht also garantiert keinen Sinn für die ältere Generation, vor dieser Entwicklung hier im buchstäblichen Sinne auch davon zu laufen, sondern lasst doch einfach den Rock'n'Roll möglichst gleichberechtigt in euer Leben. Ihr könnt euch zwar weigern und ihn nicht akzeptieren, aber es wird euch nichts helfen. Don't knock the rock. Schlagt nicht immer auf den Rock'n'Roll ein. Es wird nichts nützen. Genauso wenig wie davonlaufen. Gonna run mit Arnie Haynes alias Alan Dale.

Die musikalische Rolle von Freddie Bell und seinen Bellboys, die übernimmt jetzt bei Don't Knock the Rock die nächste sogenannte Northern Band Partnerformation. Das Ganze demnach auch aus Philadelphia mit Dave Apple und seinen Applejacks, hier zum wortlosen Applejack. Und dieser Dave Apple, der wird dann auch bald als Labelboss von Cameo und Parkway dort in Philadelphia die Musikgeschicke weiter deutlich prägen, wenn der Rock'n'Roll dann nämlich mehr als Teenager-Musik bei American Bandstand vermarktet werden wird. Aber hier präsentiert er uns noch im Schlepptau von Bill Haley seinen Country Dance mit Dave Apple and the Applejacks.

ihre Bühnenshow, dass die Intensität einfach ohne entsprechend optischen Anreiz irgendwie nicht rüberbringbar ist. Und daher bekommen die Trainees auch keinen einzigen Pop-Crossover-Hit zustande. Aber wir werden diese 8-Mann-Band auch bei unserem nächsten filmischen Kurzausflug hier nochmal in Farbe dann auch begrüßen dürfen bei The Girl Can't Help It, den Schlagerpiraten, dann mit ihrem Rockin' Is Our Business. Und genau das erleben wir jetzt auch noch bei Don't Knock the Rock ein zweites Mal, bei ihrem Rockin' on Sunday Night. Da braucht's auch ganz bestimmt keinen schnellen Uptempo-Beat, um dieses Lebensgefühl der Trainees auf die Leinwand zu bringen. Wer sich vielleicht von euch aufgrund unserer kleinen Geschichte diesen Film nochmal anschauen möchte von Don't Knock the Rock, gönnt euch mal diesen ganz intensiven Moment nochmal, wenn dort die Trainees auf die Bühne kommen für dieses Rockin' on Sunday Night.

einfach nur goofing around, also so viel wie einfach nur rumblödeln. Aber ich hatte damals schon mal die Möglichkeit, den Comets-Gitarristen Franny Beecher beim vermeintlichen Rumblödeln auf seiner Gitarre wirklich mal mit wenigen Zentimetern Abstand auf die Saiten mitschauen zu dürfen, was der da aufs Griffbrett zaubert. Und dabei merkt man auch ganz schnell, dass sein vorheriger Einsatz als Gitarrist bei Orchesterchef Gene Krupa auch seine Wurzeln eher beim Jazz-Gitarristen Charlie Christian zu finden sind. Wenn man also nur mal so rumblödeln kann, dann gehört man garantiert in Rock'n'Roll-Kreisen auch allemal zu den Gitarristen der allerersten Garde, Franny Beecher. Aber damit, Historianer, geht für heute unser Filmmusikkapitel Nummer 2 jetzt allmählich dem Ende zu. Und natürlich geht's dann auch alsbald gleich weiter mit The Girl Can't Help It, mit The Big Beat, Mr. Rock'n'Roll und Rock All Night und viele weitere Film- und Fernseh-Highlights aus den alten Tagen. Wir haben in dieser Sendereihe allein schon über 100 Musikfilme auf diese Art versucht, mal so ein bisschen vor dem Vergessenwerden zu retten. Also ich hoffe, ihr seid auch gleich morgen und übermorgen und überübermorgen wieder mit dabei. Nach unserem heutigen Rock'n'Roll-Meilenstein von Don't Knock the Rock im Namen von Bill Haleys Comets.

zu unserer Instrumentalecke brechen heute im ganz wörtlichen Sinn harte Zeiten an, denn der Saxophonist Noble Watts benennt seinen einzigen Solo-Chart-Hit Hard Times, The Slop. Also wird auch schon im Songtitel die Tanzanleitung gleich mit übergeben. Und im Verlauf unserer Instrumentalrunde, da besucht uns der Noble Thin Man Watts auch in ganz ähnlichem Stil auch noch mehrfach. Denn so ein Chart-Hit, der sorgt natürlich nicht nur damals sofort für einige Nachahmer-Singles als Saxophon-Honker. Aber auch unter dem Hit-Vorbild von diesen Hard Times, da gehen wir jetzt wenig später von New York nach New Orleans zu Bandleader Dave Bartholomew mit einer mindestens genauso hitverdächtigen Version von den Hard Times, The Slop.

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1: Unsere nächste Songstory, die knüpft heute eigentlich nahtlos an die Geschichte von Whole Lotta Shakin' Goin' On mit an und hat auch noch eine Fortsetzung für den Popmarkt. Denn nachdem der Roy Hall den Countrymarkt damit bestückt und die Big Maybelle Smith für die Rhythm and Blues Fans ihre Version von Whole Lotta Shakin' Goin' On positioniert, da gibt's, wie könnte es anders sein, im Transition-Jahr 1955 auch prompt noch zwei passende Pop-Versionen davon. Zum einen für die Decca nochmal die Dolores Fredericks und bei der Dot die Commodores, die natürlich nichts mit der späteren Gruppe von Lionel Richie zu tun hat, aus den 70ern mit Hits wie Easy oder Brick House oder Night Shift. Aber um die Geschichte von Whole Lotta Shakin' On noch bis zu Ende zu erzählen, da finden wir bei Big Maybelle Smith auf der B-Seite der Single einen Song, den ebenfalls der Komponist Roy Hall im gleichen Jahr auch veröffentlicht hat, unter dem Titel One Monkey Can Stop the Show. Und auch hier adaptiert die Big Maybelle Smith nochmals hautfarbengerecht und ersetzt dabei im Titel aber das Wort can't durch ein don't. Also die B-Seite von Whole Lotta Shakin' Goin' On, die ist wieder eine vielleicht eher zufällige Doppelaufnahme dieser beiden Urheber, Roy Hall und Big Maybelle Smith. One monkey can't oder don't stop the show.

Playing for Keeps spielen wir doch mal ernsthaft bei unserer Elvis-Ecke. Hier nicht immer nur die A-Seite seiner Erfolgssingles, denn auch die B-Seite ist immer noch für eine Country-Top-10-Platzierung gut und dazu auch noch mit einem losgelösten Pop-Top-40-Platz gesegnet. Denn im Billboard-Magazin, da notiert man schon seit jeher immer nur die einzelnen Songs zu Hits und nicht wie beispielsweise in England auch immer gleich die komplette Single. Der Sun-Komponist Stan Kessler schreibt dieses Playing for Keeps auch bereits zu Zeiten, als der Elvis noch bei Sun unter Vertrag war, mit I Forgot to Remember to Forget oder auch sein I'm Left, You Right, She's Gone stammt aus seiner Feder. Der Elvis nimmt den Song aber dann erst am 1. September 56 im RCA-Studio in Hollywood auf und die Single kommt dann gemeinsam mit der A-Seite Too Much im Februar 57 in die Charts. Denn kurz zuvor präsentiert der Elvis dieses Too Much auch noch am 6. Januar 57 bei der Ed Sullivan Show im Fernsehen. Und was das für die Verkaufszahlen dieser Single bedeutet, das wusste das Elvis-Management auch schon seit einem guten langen Jahr, als damals schon mehr als 50 Millionen Fans sich vor dem Fernseher versammelt hatten, um dort die neuen Werke von Elvis mitzuerleben. Und daher stammt dann auch schlussendlich der Albumtitel 50 Million Fans Can't Be Wrong. Also wird die A-Seite Too Much auf Anhieb sofort eine Pop-Nummer 1, eine Rhythm and Blues und eine Country-Nummer 3 und auch eine britische 6. Somit keinesfalls zu viel Elvis. Too Much.

Too Much aus der Feder von Bernard Wineman und Lee Rosenberg. Allerdings nicht im ersten Wurf für den Elvis gedacht, sondern schon 1955 zur Originalversion von Bernard Hardiston erstmals urvertont. Denn der Colonel Tom Parker kennt den Labelboss von Republic Records, den Bill Beasley in Nashville. Der verpflichtet dort schon 1952 beispielsweise auch den Fernsehmoderator und Sänger Snooky Lenzen. Im Prinzip, da waren dessen Plattenfirmen Tennessee und Republic auch vom Grundgedanken her nichts anderes als das, was der Sam Phillips in Memphis mit seinen Rhythm and Blues Aufnahmen vor und bei Sundown in den frühen Tagen aufnehmen wollte, nämlich sowohl schwarze als auch weiße Südstaaten-Sounds mit möglichst urwüchsiger Ausstrahlungskraft. Und ob wir nun dabei von einem Papa Daly in Madison, Tennessee, von seinem Starday-Label sprechen wollen, damals schon mit Produzent Shelby Singleton, der hat ja dann später auch den kompletten Sun-Katalog aufgekauft. Oder wir treffen uns heute hier in Nashville bei Bill Beasley mit Republic Records oder eben auch zeitgleich bei Sun in Memphis. Um 1954, 55, da waren sie alle noch gemeinsam auf der Suche nach genau diesem richtigen Sound, der die Zukunft dann prägen sollte. Nur der Elvis hat dann mit dem Colonel Tom Parker eben den Sprung zur überregionalen RCA geschafft. Und wie hier eine ehemalige lokale Hillbilly-Aufnahme von Too Much eben so einfach mal mitgebracht nach New York von Bernard Hardistons Original von Too Much.

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1: Wir gehen auch diesmal nochmal auf Reise mit dem 50s Record Hop, als sich so ab Mitte der 80er Jahre dort auch der ehemals so benannte Rock'n'Roll-Tanzabend zum Boogie-Abend weiterentwickelt, mit einem bis heute auch völlig anderen Blickwinkel auf die tanzbaren Sounds aus den 50s. Denn inzwischen erweitert sich auch nicht nur das verfügbare Angebot an Musik, sondern der typische Rock'n'Roll-Sound, der wird auch zunehmend weicher und geradliniger bei der Songauswahl, weil nun eben der Boogie Sechser oder der Achter Schritt die Tanzflächen erobert hat. Im Vergleich aber auch zum inzwischen auch schon wieder eingeführten Rockabilly Jive, also den ursprünglichen Vierer Rock'n'Roll Tanzmove, der sich inzwischen auch schon wieder breit machen darf. Und weil eben mit der angepassten Tanzbewegung auch die Songauswahl sich mehr und mehr anpassen musste, weil der ehemals typische Rock'n'Roll Afterbeat zum zunehmend gleich betonten Vier-Viertel-Grundbeat zum jetzt betitelten Boogie-Abend genutzt wird beim 50s Record Hop.

ganz extrem spannende Zeit entwickelt sich so ab Mitte der 80er Jahre dann auch deutschlandweit in Rock'n'Roll-Tanzkreisen, was natürlich auch vor allem von der weiter ansteigenden Verfügbarkeit von neuem 50s Record-Top-Material dann überhaupt herrührt. Aber eben gerade auch an dieser Nahtstelle von Rock'n'Roll und Boogie-Tanz-Rhythmus, da hatte sich das während dieser Monate nicht nur beim 50s Record-Top hier in München auch weiterentwickeln lassen. Denn so werden in diesen Tagen auch gerne die großen Stadthallen schon gebucht, auch mit zwei getrennten Tanzturnier-Events dann. Mit der einen Abteilung der Akrobatik-Rock'n'Roll-Tänzer, mit der Taktbetonung beim Kickball-Change auf 1 und 3. Und dann aber auch im abendlichen Wechsel auch die sogenannten Boogie-Turniereinlagen, die dann natürlich auch ganz ohne Sportkleidung und Akrobatikfiguren auskommen, eigentlich eben noch mehr als der Rock'n'Roll der 50er Jahre präsentiert werden. Und in diesen Jahren musste sich auch so ein dazu passendes Regelwerk für die Boogie-Tänzer erst entwickeln. Und so gab es während dieser Zeit auch längst noch keine Notwendigkeit für einen Achterschritt, um als Turniertänzer auch trotzdem beste Bewertungen zu bekommen. Man tanzte eigentlich überall den Rock'n'Roll-Tanzschritt aus den 50er Jahren, der auch in der Publikumszusammensetzung im Saal auch durchaus breit mit den Eltern auch schon auf die Fläche gebracht wurde. Und so trägt sich das dann in die nächste Tanzgeneration auch weiter. Mit einem Fabian und Mighty Good.

Für mich war es in diesen Tagen wirklich ein großes Glück, diese anfängliche Tanzfreiheit noch miterleben zu dürfen, wenn man mit einem Blick mal alle Tanzpaare gut auf der Fläche auch sehen kann, weil man da vielleicht einen halben Meter höher auf der Bühne steht und damit auch vergleichen kann, wer denn da welchen Schritt gerade praktiziert. Da waren die Rockabilly-Jive-Tänzer meist noch aus dem deutschen Norden gelegen, bereits aber in der Regel in der Vorrunde schon ausgeschieden, obwohl sie nicht selten vom Publikum im Saal wirklich tosenden Beifall bekommen hatten, weil sie so extrovertiert tanzen konnten. Aber die Turnierrichter, die schauten viel mehr auf die Beine und die Schrittkombinationen als auf ein möglichst ausdrucksstarkes Tanzbild. Bis sich dann die WRRC, die World Rock'n'Roll Confederation, dazu entschließt, ein offizielles Regelwerk herauszugeben, das dann auch ganz bewusst damit die Abgrenzung sucht zwischen den Sportakrobatikern und den Boogie-Tänzern. Aber so gab es auch nicht selten Tanzpaare, die sich damals noch in beiden Kategorien auf der Tanzfläche auch gezeigt hatten und es meist auch als ursprüngliche Rock'n'Roll-Tänzer dann ganz mühelos schaffen konnten, eben diesen Taktwechsel zwischen diesen beiden Tanzwelten bestens hinzukriegen. Denn die Musik ist natürlich auf beiden Seiten weiterhin dieselbe, zum Rockin' Billy mit Johnny Stark.

Was mir bei all den DJ- und Tanzturnierreisen damals während der 80er Jahre immer so ganz deutlich aufgefallen war, die Boogie-Tanzwelt, die war ganz bewusst auch ohne auswendig gelernte Folgen unterwegs und ohne Hebefiguren am Start. Denn das war ja gerade im eigentlichen Sinn das Abgrenzungskriterium zwischen den Sportakrobatik-Rock'n'Roll-Tänzern und eben dieser neu akzeptierten Boogie-Tanzwelt. Und so brauchte man damals beispielsweise auch noch keine Vereinsmitgliedschaft, um dennoch bei einer deutschen Meisterschaft mitmachen zu dürfen, was sich dann aber bereits ganz schnell geändert hatte, nachdem diese WRRC das Zepter auch übernommen hatte und damit dann auch Turnierrichterseminare veranstaltet wurden. Wenn dann zum Beispiel plötzlich bei jedem etablierten Tanzrichter, nicht selten von der Bühne runter immer auch ganz gut zu sehen, ein zweiter Turnierrichter Azubi, so will ich die mal benennen, direkt nebendran gestanden war, und da stehst du dann auf der Bühne und sollst dieses illustre Treiben in dieser Stadthalle dem Publikum auch so ein bisschen erklären, warum die da gerade zu zweit stehen und warum vielleicht auch der Publikumsfavorit mit dem Viererschritt gerade rausgefallen war, aber das Paar mit dem Achterschritt die nächste Runde erreicht hatte. Dieser Seitenast der aufkeimenden Boogie-Turniertanzbewegung, das war in der Entstehung für mich so als reiner Hobbytänzer nicht immer ganz einfach nachzuvollziehen, aber es hat sich bis in unsere heutigen Tage natürlich seinen berechtigten Erfolgsanteil auch gesichert, an der immer noch bestehenden Langzeitbetrachtung vom 50s Record Up.

Diese damals eigentlich nahezu noch unreglementierte Zeit dieser ersten deutschlandweit aufkeimenden Boogie-Tanzturniere, das hatte also noch während der 80er Jahre manchmal auch so dieses typische halbstarken Flair immer noch gehabt, das sich damit auch deutschlandweit aus der Popclub-Erinnerung noch konservieren ließ, weil es eben auch anderswo in der Republik noch 50s Rock'n'Roll-Tänzer gegeben hatte, mit hochgekrempelten Jeans, mit Creeps und mit den Mädels in Petticoats, und die wollten auch gerade dieses Lebensgefühl so auf die Tanzfläche bringen. Aber dieses ehemals recht offene Flair, das hat bald ein Reglement-Korsett erhalten, das auch bis in unsere heutigen Tage auch immer weiter ausgebaut wurde, um natürlich möglichst vergleichbare Songs während einer Runde auch präsentieren zu können und auch möglichst einheitliche Bewertungskriterien damit natürlich an den Tag gelegt werden. Denn bald gibt's auch schon Boogie-Weltmeisterschaften, natürlich mit der passenden Musik vom 50s Record Top.

aktuell verwendbaren Boogie-Turnier-Song-Auswahl. Da treffen wir uns dann auch ganz bestimmt bei unserer zweiten Hundertschaft von dieser Staffel auch nochmal für einige Male mehr. Denn inzwischen gibt es auch schon offizielle Songlisten, die in dieser Boogie-Turnier-Tanzwelt dann verwendet werden müssen. Aber diesmal ging es mir einfach nur mal darum, mit einigen Rock'n'Roll-Beispielen so an den Start gehen zu dürfen. Noch während der ersten relativ unreglementierten Boogie-Jahre, was damals im eigentlichen Sinn auch der ursprüngliche Grund gewesen war, sich eben von den Rock'n'Roll-Akrobaten im 1 und 3 Kickball-Change auch abzusetzen und damit natürlich auch vor allem die ersten deutschlandweiten Reiseaktivitäten im Sinne des 50s Record Hop zu absolvieren, wenn sich da so eine Szene erstmal auch überregional finden und definieren musste. Mit einem Szenezentrum zwischen so Berlin und München, mit einer Menge von diesen neu aufkeimenden Turniertanzsport-Ideen, denn auch so mancher Frühzeit-Tanzclub, der hat sich natürlich auch nur vor allem deswegen gegründet, weil der dann notwendig gewordene Tanzclub-Pass vom WRRC damit erst möglich war. Aber es gab eben auch schon ein Boogie-Tanzleben vor dieser Zeit, als es zumindest noch für mich viel spannender war, in so mancher Stadthalle das miterleben zu dürfen, wie elektrisierend der 50s Rock'n'Roll-Sound auch überregional wahrgenommen wird. Und so geht's dann auch gleich morgen wie gewohnt wieder weiter zum nächsten Tanzmusik-Kapitel beim 50s Record Hop. Jim.

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hieß es, Instrumental von Stone Down. Das bringt bei mir immer wieder ganz unweigerlich ganz persönliche Erinnerungen zum Vorschein mit Buddy Lucas aus dem Jahr 1958. Denn als ich diese OC All-Stars damals zum ersten Mal gehört hatte bei unserem 50s Record Hop, als dann wenig später dann auch zur Tempospitze noch dieser Joe Houston auf die Plattenteller gekommen war. Und da hatte ich mich vom ersten Hammer-Instrumental noch gar nicht erholt. Und dann kommt da einige Minuten später zum ersten Mal dieses All Night Long in meine Gehörgänge. Freilich war ich zu diesem Zeitpunkt auch schon einige Monate dort beim 50s Record Hop immer regelmäßiger Stammgast geworden, immer mit meinem Schreibblock dort auch bei den DJs, um möglichst nichts zu verpassen, was es da an so wirklich außergewöhnlicher Rock'n'Roll-Tanzmusik zu erleben galt. Und dabei sagten mir die alteingesessenen Rock'n'Roller dort damals, dass es wohl jedem so ergehen würde, der dieses All Night Long zum ersten Mal hier hört. Man weiß einfach nicht, ob es einen jetzt gleich in die Stratosphäre wegbeamt oder man wie paralysiert irgendwie bewegungslos stehen bleiben muss. Bei diesem Joe Houston, da gibt's jetzt kein Zwischendrin so ganz nett. Entweder es reißt euch jetzt gleich von den Sitzen oder ihr wartet einfach diesen Tornado ab, bis er über eure Köpfe und Ohren hinweggezogen ist. Denn das ist 50s Record Hop an der Tempospitze und garantiert auch nichts für schwache Nerven bei All Night Long von und mit Joe Houston.

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1: Während wir uns diesmal für so ein paar typische Texas-Shuffle-Scheiben entscheiden, als drunterliegendes Tanzmusikthema, da will ich euch diesmal ein wenig mitnehmen in die ganz grundsätzliche Planung dieser zweiten 50s Record Hop Staffel mit am Ende hoffentlich 365 Halbzeiten, mit denen wir uns damit möglichst chronologisch auch durch diese 5 Jahrzehnte vom 50s Record Hop bewegen wollen und eben auch ein bisschen durchhören durch alle möglichen Stilrichtungen. Aber ich will dabei auch immer gerne ein bisschen die Fühler ausstrecken, was sich da auf der Zeitleiste parallel zum 50s Record Hop auch noch so alles entwickelt hat. Wer immer von euch also nicht aus München kommt und uns auch seinen ganz regionalen Rock'n'Roll-Tanzblickwinkel auch beisteuern möchte, der sei heute ganz besonders herzlich eingeladen, mit dabei zu bleiben für die nächste Episode vom 50s Record Hop.

damit diese zweite 50s Record Top Staffel auch wirklich keine One-Way-Street bleiben wird hier von Bob Gallion. Da will ich euch immer wieder mal so ein bisschen mitnehmen zur groben Planung eben von diesem 365-Teiler. Und warum schon wieder 365 Teile, mag man sich da denken, weil damit an jedem Tag des Jahres eine nächste mögliche chronologische Episode auch ausgestrahlt werden kann. Und wir hatten da ja mit der Staffel 1 einen 52-Wochen-Ansatz gewählt. So hat sich dieses Thema vom 50s Record Hop über die vergangenen Jahre im Radio auch immer wieder nachfragen lassen, sowohl musikalisch als auch mit all seinen geschichtlichen Hintergründen. Und so kommt jetzt auch ihr, wenn ihr mögt, auch mit ins Spiel, weil in eurer Gegend womöglich auch schon seit vielen, vielen Jahren oder gar Jahrzehnten eine entsprechende 50s Record Hop Veranstaltung auch läuft. Und dann wäre es doch geboten, dass damit auch euer regelmäßiges Engagement hier bei uns zumindest mal auch einen Sendeplatz spendiert bekommt, gerne auch mehr, damit die 50s Record Hop Tanzgemeinde überhaupt davon erfahren kann. Das heißt, ich möchte euch damit auch ganz gerne auffordern, eure möglichst langlebige Tanzveranstaltung auch hier im Rahmen dieser zweiten 50s Record Hop Staffel ein wenig vorzustellen. Wenn uns hier also der Bobby Austin sein Put Me Back Together Again anbringen mag, dann soll uns das auf diesem Weg auch übergreifend so ein bisschen besser zusammenbringen, um auch wirklich die tatsächliche Breite dieser Szene noch ein bisschen besser in den Scheinwerfer zu bekommen. Also meldet euch gerne über unser Kontaktformular, wie immer unter www.hithistory.de, und wir schauen da, was wir gemeinsam noch voranbringen wollen im Sinne vom 50s Record Hop.

typische Texas Shuffle Grooves, hier auch mit Hank Cochran, Has Anybody Seen Me Lately? Wer also schon irgendwann mal hier in den zurückliegenden Jahren oder Jahrzehnten beim 50s Record Top hier in München gelandet ist, der weiß, dass es hier in den allermeisten Fällen auch immer ohne Liveband zugeht. Das heißt, ich suche mit diesem Aufruf nicht nur die turnusmäßig wiedergehörenden Live-Musikveranstaltungen, sondern vor allem die regelmäßigen DJ-Abende, die sich in eurer Gegend auch wiederholbar, auch immer wieder einfinden wollen. Und es würde mich wirklich außerordentlich freuen, so manche DJ-Kollegen auf diese Weise auch ein bisschen kennenzulernen und in dieser Runde auch begrüßen zu dürfen, die sich eben genau diesem 50s Record Hop Sound im weiteren Sinne auch verbunden fühlen und auch gerne über viele Jahre oder gar Jahrzehnte verbunden gefühlt haben und hatten und immer noch das tun. Einfach jeden, der mit einer möglichst langlebigen Musikbrille auf dieses illustre Treiben auch gerne mitschauen möchte. Wer uns also seine ureigene Themenüberschrift dazu liefern möchte, der sei ganz herzlich eingeladen, hier auch mit ein paar typischen Songs und einigen Informationen zur jeweiligen Veranstaltung auch mitzumachen. Was macht eure 50s Record Hop Veranstaltung so besonders? Wo findet sie überhaupt statt? Wie lange gibt's das schon? Damit hier auch nicht der Eindruck entstehen mag, wir wären hier die Einzigen, die in München sowas Langlebiges auf die Beine kriegen mit dem Thema vom 50s Record Hop.

Dabei möchte ich ausdrücklich auch alle Tanzclubs der Rock'n'Roll-Vereine gerne mit einladen, die sich hier auch mal wenigstens für 30 Minuten lang kurz vorstellen mögen, damit eben auch überregional das Ganze bekannt wird, was die Szene so breit macht. Wie lange gibt's euch schon? Wie oft kommt ihr denn zusammen? Wie viele Mitglieder oder Publikum habt ihr denn in eurer Truppe? Und wo liegt bei euch vor allem das Hauptinteresse? Vielleicht auch schon ganz ähnlich, wie wir das hier in den zurückliegenden Wochen auch schon so ein bisschen versucht hatten, mit der Vorstellung der einzelnen DJs, mit deren musikalischen Vorlieben und natürlich auch mit all den Auswirkungen, die damit einhergehen und wie sich dann insgesamt euer Tanzabend über die Jahre dann so entwickeln konnte. Beschreibt mir einfach gerne euer Clublokal oder euren regelmäßigen Treffpunkt. Einfach so, dass am besten jeder, der bei euch gerade vorbeikommt, gerne an eure Tür klopfen mag, um euren tollen Tanzabend auch kennenzulernen, wie hier auch der Leroy Pullens knietief im 50s Record Hop Sound auch steckt, also auch in eurer Gegend knee-deep eingetaucht wird, wo immer es was Spannendes oder auch was Geschichtsträchtiges aus dieser Szene zu entdecken gibt, im Sinne des 50s Record Hop.

nicht ganz unwichtige, vielleicht recht geschichtsträchtige Anmerkung sei mir noch kurz erlaubt. Wartet bitte damit nicht, bis auch die letzten verbliebenen Frühzeitmitglieder oder eure Kontakte eure Szeneveranstaltung auch vielleicht nicht mehr beschreiben können. Mit einer der ganz zentralen Momentaufnahmen auch für unsere zweite 50s Record Hop Staffel, dass es eben derzeit tatsächlich noch alle ehemaligen Mitmacher beim 50s Record Hop auch noch gibt. Denn je mehr die Zeit voranschreiten mag, desto mehr übernehmen natürlich auch bei uns jetzt hier auch schon die Discjockeys der nächsten Generation das Pult. Aber wenn auch euer Tanzabend bereits so einige Jahrzehnte lang läuft, dann gibt's da womöglich auch zu eurem Abend bereits einige, ich will mal sagen, historische Informationen, die die jetzt nachfolgende Generation schon gar nicht mehr so recht aktiv mitbekommen hat. Also geht insbesondere auch mit dieser recht geschichtsträchtigen Brille auch an eure Tanzveranstaltung gerne ran, damit die interessierte Nachwelt ein möglichst gutes Gesamtbild auch davon bekommen kann. Denn wenn nicht ihr dieses Wissen jetzt aufbereiten wollt, dann könnte es womöglich auch bald niemanden mehr geben, der sich daran erinnert. Und gerade auch deshalb soll es diese zweite Staffel auch geben, mit einem etwas breiteren Blickwinkel vom 50s Record Hop.

0: So, das soll's also für diesmal auch gewesen sein mit meiner Aufforderung an alle aktiven Szenebegleiter, die sich hier auch gerne mal für die ein oder andere kurze Episode mit einbringen möchten, damit ihr ganz eigener Szeneanteil einen möglichst überregionalen Scheinwerfer auch bekommt. Denn wer weiß am Ende, wohin diese Radiosendereihe überall noch gelangen wird und wer damit dann auch davon erfahren kann, was es da in dieser Szene rundum alles zu erzählen gibt oder gab. All das ist natürlich auch wie gewohnt bei mir eigentlich so gut wie immer inzwischen tatsächlich so weit entfernt von einem ganz normalen Unterhaltungsradio-Ansatz. Aber sowas gibt's auch anderswo schon hundertfach zu hören. Das wäre ganz bestimmt auch bei eurer Szeneaktivität der ganze Sache auch überhaupt nicht gerecht. Also liefert uns eure Geschichten, damit auch andere davon erfahren dürfen, was es da in diesen 50 Jahren aus eurer Sichtweise noch alles zu erzählen gibt. Und auch das hat ganz bestimmt nichts mit schnelllebigem Live-Radio zu tun, sondern wir sammeln hier Musik- und Tanzgeschichten beim 50s Record Hub.
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Als ich zum ersten Mal ein Foto von diesem Ike Carpenter aus Durham in North Carolina gesehen hatte, da musste ich dann nochmal auf die Songliste dieser CD schauen, denn dieser Pachuco Hop, der ist erklärtermaßen 1953 eine Hommage an die mexikanischen Hipster in Los Angeles und daher auch vollkommen nachvollziehbar, dass dieses Instrumental auch genau dort bei den Gebrüdern Messner beim Aladdin Label an der Westküste verlegt wird. Aber das Foto von diesem Ike Carpenter, das zeigt nun einen blonden, weißen Pianisten im Look vielleicht eines Mel Torme, dem man einfach irgendwie nicht zutraut, dass der sowas vom Stapel lässt wie diesen Pachuco Hop. Freilich ist das deswegen auch noch lange kein weißes Original geblieben, aber ich möchte mal nicht wissen, auf wie vielen Rhythm and Blues Samplern dieser Ike Carpenter seither wieder veröffentlicht wurde, ohne vielleicht auch nur einen Moment lang zu zweifeln, dass dahinter doch ganz bestimmt ein schwarzer Bentley da stecken muss. Doch Historianer, unsere Transition hier Rundreise, die darf auch gerne mal solch einem Anfangsirrtum gerne unterliegen über diesen weißen Bandleader Isaac Monroe Carpenter, denn das nun wirklich schwarze Original von Saxophonist Chuck Higgins, das kommt auch quasi direkt aus der Nachbarschaft für Jake Porters Combo-Label in Los Angeles, bereits 1952 als direkte Würdigung an die mexikanischen Einwanderer, mit denen man sich auch durch diesen Pachuco Hop auch gerne verbunden fühlen wollte, auch mit dem Original von Chuck Higgins.

Nun hatte ich ja zuvor schon mehrfach als überrascht den Ike Carpenter als weiße Variante ganz deutlich positiv mal herausgehoben. Aber es gibt dann natürlich zeitgleich auch noch eine dritte Single-Variante von diesem Pachuco-Hop, die dann das Transition-Year-Weltbild zumindest mal in meinen Augen auch wieder zurechtgerückt hat. Denn diesmal rückt hier nicht die Saxophon-Phalanx an, sondern die Harmonika-Spieler von Jerry Murats Harmonicats. Und die hatten mit diesem Sound noch 1947 eine Popnummer 1 mit Pack of My Heart und seither dann mehr als 40 Singles in diesem Stil quer durch die 50er Jahre auch nachgelegt und damit auch immer wieder kleinere Chart-Erfolge feiern können. Nur der Pachuco Hop, der sollte eigentlich auch nach zuvor erlebter Wucht jetzt nicht als Jahrmarktschlager enden. Nur so waren die eben die Transition Years. Von richtig verblüffend innovativ bis althergekommen versuchsmodern. Jetzt die zeitgleiche Soundgrätsche heute zu unserem Non-Hit-Pick vom Pachuco Hop mit den Harmonicats.

Der Poison Ivy sollte mit dem Boyd Bennett mit den Rockets auch noch vor seinem Klassiker von 17 gute Zahlen bescheren. Denn es kommt über dich genauso wie der Poison Ivy, der Gift-Efeu. Du kannst dich gar nicht wehren. Ich werde dich Schritt für Schritt immer weiter verfolgen und es ist dann um dich geschehen. Ich will mich nicht damit brüsten oder prahlen, dass ich dich rumkriegen werde. Aber wie Poison Ivy werde ich dich umgarnen. So beschreibt uns das natürlich wenig vorher auch der Rhythm and Blues Sänger Willie Mabern in den Rhythm and Blues Top 10. Und allein das reicht Mitte der 50er Jahre auch schon aus, in den sogenannten Transition Years, dass man von so einem erfolgreichen Rhythm and Blues Original auch eine weiße Coverversion für den Popmarkt ins Rennen schickt. Freilich dann auch wieder deutlich an der Temposchraube gedreht, damit auch solche Texte vielleicht im zugrunde liegenden Tanzbeat erstmal untergehen. Und eben genau dieser unterschwellige Überzeugungsprozess zum wiederholten Mal, den greifen wir hier täglich auf. Man nehme ein schwarzes Original einfach mal so auf Verdacht vom Urschöpfer Willie Mabern mit seinem Rhythm and Blues Hit Poison Ivy.

beim Walken. Wir gehen natürlich auch heute wieder so ein Stück weit zurück des Weges ins Rock'n'Roll-Zeitalter, also genau an die Nahtstelle im Jahr 1957 diesmal, als aber im Grunde schon mehr passiert war, als das damals insbesondere viele weiße konservative Amerikaner sich gewünscht hätten. Denn auch mit diesem weißen Pop-Rang 17 von Ricky Nelson, da zeigt der Fats Domino inzwischen auch schon recht konsequent, dass er mit seinem Original alle anderen Mitaspiranten in der Erfolgsbilanz in Schach halten kann. Selbst auch wenn die Debütsingle von

Stelle. Ihr erinnert euch noch Anfang der 90er Jahre und eben nicht dieser Ricky Nelson. Wer sich von euch noch damals an diese Werbung Anfang der 90er Jahre erinnern mag, der weiß nun mit absoluter Bestimmtheit, dass der Rock'n'Roll-Benzinkanister jetzt in schwarz gezündet wird. Ganz

Wenn wir uns bei dieser Gelegenheit auch noch ein Beispiel mal dazwischen streuen wollen, damit wir uns dann nur mal diesen besonderen Rhythmus von I'm Walkin' noch mal vergegenwärtigen. My Baby's Gone im exakt gleichen Grundbeat wie zuvor I'm Walkin' hier mit Olly Shepherd, alles im Schlepptau vom Fats im Jahr 1957.

Der Fats sorgt hier selbst 1963 für sein Remake When I'm Walkin' und dann nochmal auch in die Bubbling Undercharts gelistet. Genauso wie auch jetzt zum Abschluss noch die Patti Page mit dem Produzenten Shelby Singleton. Und der war ja schließlich auch zu Originalzeiten von I'm Walkin' an der Seite von Sun-Label-Boss Sam Phillips am Werk. Aber auch er hat inzwischen seinen recht erfolgreichen Weg gemacht und er wird dann auch weiter bis in die 70er Jahre sein Memphis Soul-Label SSS International dort betreiben. I'm Walkin', nur ein ganz kleines Stück des Weges, von der Tin Pan Alley bis ins Rock'n'Roll-Zeitalter. Aber in Summe hat dieser Prozess damals die musikalische Welt eben deutlich verändert. Und morgen gehen wir natürlich ein weiteres Stück entlang dieser Nahtstelle zwischen den Transition Years und dem Rock'n'Roll-Zeitalter. Wenn ihr mögt, I'm Walkin' mit Patti Page.

Wir greifen uns heute zum Originalvergleich auch mal eine weiße Originalversion, die hier von einem schwarzen Megastar Clyde McFatter im März 62 zur amerikanischen Top 10 befördert wird. Also sein Lover Please wird dann auch in England durch die Vernon Girls gleichzeitig in die Top 20 bewertet. Aber zur Suche nach der Originalversion, da bleiben wir wieder in Amerika mit dem Komponisten Billy Swan. Und das ist auch genau der Billy Swan, den man dann gut 12 Jahre später mit seinem Welthit von I Can Help immer noch ganz gut im Gedächtnis hat. Drum schieben wir jetzt bei dieser Gelegenheit auch vorneweg noch seine 74er-Version dazwischen rein, damit wir auch sowas wie einen Stimmenvergleich heute mal antreten dürfen zum wirklichen Original von Lover Please von und mit Billy Swan.

Billy Swan hier auf dem Höhepunkt seiner Karriere im Jahr 1974 mit einem seiner eigenen Frühwerke, das er schon 1962 damals unter Pseudonym Dennis Turner eingespielt hat. Natürlich war die Veröffentlichung beim kleinen regionalen Plattenlabel Lewis in Nashville kein überregionaler Erfolg, aber von den Tantiemen des zuvor gehörten Clyde McFetter Hits, da konnte man schon eine Weile ganz gut leben. Der Billy Swan alias Dennis Turner und seine Urversion vom Lover Please.

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1: Ganz herzlich willkommen, Historianer. Heute heißt unsere 50s Record Hop Ausgabe Nummer 15 Rock'n'Roll sticht immer. Typische Rock'n'Roll-Klassiker, die sich in den 70er und 80er Jahren als fester Bestandteil dieses wöchentlichen Tanzabends herausgestellt haben auf den Plattentellern. Und dazu sagt der Axel Lindner wieder Hallo und wünscht euch ganz viel Spaß als Rock'n'Roll-Fans, als Tanzbegeisterte und auch als Seiteneinsteiger auf unserer Zeitreise in die Anfangsjahre dieses 50s Record Hop von Urinitiator Chuck Herrmann, bereits Ende 1972 aus der Taufe gehoben. Und für diejenigen unter euch, die uns bei unseren ersten Teilen dieser Sendereihe noch nicht mitverfolgt haben, für die darf ich nochmal ganz kurz diesen wohl langlebigsten regelmäßigen Thementanzabend zumindest mal in Deutschland nochmal kurz anreißen. Wir laufen nämlich mit dieser Veranstaltung jetzt schon schnurstracks auf das 50. Jubiläumsjahr zu und es finden sich dementsprechend auch natürlich immer mehr Gäste und auch schon so manche DJ-Kollegen, die selbst diese ersten Anfangsjahre im Popclub in der Münchner Au in der Lilienstraße 51 direkt in der Nähe des Deutschen Museums damals noch nicht miterleben konnten. Und so habe ich mir gedacht, wir feiern dieses bevorstehende Jubiläumsereignis mal mit einer eigenen Radiosendereihe mit den wichtigsten geschichtlichen Momentaufnahmen aus diesen zurückliegenden fast 50 Jahren an Tanz- und Musikgeschichten, damit man sich auch anderswo auf dem Rock'n'Roll-Planeten davon einen guten Eindruck verschaffen kann, wie das damals vor allem in den 70ern und in den 80ern an jedem Freitag und Sonntag dort so zugegangen war und dass das, was der Chuck Herrmann damals aus der Taufe gehoben hat, bereits frühzeitig sich zum Hit gemausert hat, das belegt jetzt auch bald 50 Jahre später hier der Ray Smith, You Made a Hit mit dem 50s Record Hop.

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So treiben sich damals nicht nur die Teddy Boys immer am Sonntag und am Freitagabend zum Clubabend der Dixie Fry Tigers dort an. Dort treffen sich auch schon in den frühen Tagen zum Beispiel auch die Macher des Rockin' 50s Magazins, die Luise und der Otto Lief, deren Rock'n'Roll Zeitschrift für viele Fans und Sammler damals mit das einzige Medium gewesen war, bei dem man sich als Rock'n'Roll Insider und Fan wirklich gut informieren konnte. Denn in den 70er Jahren, da waren die Quellen, die sich ganz speziell auch noch mit dem Sound der 50er Jahre beschäftigen wollten, noch recht rar. Und vor allem wollten sich die Fans mit Tolle und Lederjacke auch gerne bei passender Musik zu ihrem Abend im Popclub treffen. Nur da waren genauso auch die Jive-Tänzer, die Rock'n'Roll-Tänzer, also die Akrobaten, die Sinti und Roma, die mit Vorliebe Group-Sound und Soul-Cha-Cha hören, die 50s-Plattensammler sowieso, die auch garantiert nicht wegen des Tanzens gekommen waren, die Partygäste, die einfach nur mal diesen außergewöhnlichen Abend miterleben wollten, bei Musik, die einem normalen Hitparadenhörer dieser Tage nun ganz und gar nicht geläufig war, und auch den Original 50s-Fans, die diese Zeit noch selbst in ihrer Jugend erlebt hatten, auch die hatten so ihre Wiedererkennungsschwierigkeiten mit so manchem Musikmaterial, das dort immer freitags und sonntags von der Bühne gelassen worden war. Oft ganz rare, tanzbare Rock'n'Roll-Scheiben, die bis dato kaum irgendjemand zu hören bekam, zu denen das Publikum aber Woche für Woche aufs Neue regelrecht ausgeflippt war. Hier mit Billy Brown und dem dazu passenden Song Flip Out.

Der ehemalige Drifter-Sänger Bill Pinkney 1958 hier mit purem 8/8 Rock'n'Roll Tanzbeat, den wir uns musikalisch natürlich auch nochmal zum Thema machen wollen hier in der 50s Record Hop Stunde. Auch gerade, weil sich inzwischen ja schon zwei oder gar drei Musikgenerationen später, jetzt im 21. Jahrhundert, auch ein ganz anderer Grundrhythmus auf den Tanzflächen durchgesetzt hat. Da will ich euch aber trotzdem aus unseren ersten Jahren hier die vorherrschende musikalische Stimmung ein bisschen so zum Vergleich mit anbieten. Denn Tanzmusik war in allererster Linie auch Hörmusik für Fans, die mit dem Tanzen manchmal nur ganz wenig am Hut hatten, aber dafür umso mehr für die ausgelassene Stimmung dort gesorgt hatten. Wenn eben genau solche erdigen, urwüchsigen Rock'n'Roll-Sounds aus den Lautsprechern kamen, dann war die Stimmung besonders gut. Die Abende im Popclub, die waren nicht geprägt von einem netten Walking-Beat oder gar von Swing-ähnlichen Rhythmen mit leichter Taktbetonung. Je wilder und roher die Singles geklungen haben, desto mehr spricht das Publikum drauf an. Und die Stimmung vererbt sich bin in weniger Momente vom anfeuernden Rock'n'Roll-Fan am Rande dann auch sofort auf die Tanzfläche für die Tanzpaare, zumindest die, die gerade das Glück haben, dort überhaupt einen Platz ergattert zu haben. Es war düster im rechten Teil des Lokals. Nur auf der Tanzfläche, da bahnen sich ein paar Leuchtstrahler den Weg durch die rauchgeschwängerte Luft durch. Noch niemand dachte damals dran, dass es vielleicht mal später ein allgemeines Rauchverbot geben könnte, dass man mit 4 Bier trotzdem noch heimfahren darf und manche diese Alkoholgrenze auch noch ganz großzügig ausgelegt haben. Aber noch weniger konnte man sich zu Anfang vorstellen, dass es all diese Lieder auch mal vollkommen problemlos irgendwo zu kaufen gäbe. Und so musste man sich dort einfach Woche für Woche zu diesem Fixpunkt des Rock'n'Roll-Universums dort treffen. Der Dwight Pullen braucht jetzt sogar eine coole Sonnenbrille dafür. Mit den Sunglasses After Dark beim 50s Record Hop.

So eine Momentaufnahme in den Katakomben des Popclub, das war aber weit mehr als nur dieser regelmäßige Rock'n'Roll-Abend. Am Freitag immer von 19 bis 23 Uhr und sonntags dann immer von 18 bis 22 Uhr. Das heißt, viele szenefremde Gäste, die nutzten dieses illustre Treiben im Popclub irgendwie so als Vorglühaktivität mit den ersten paar Bier des Abends. Denn freilich gab es in diesem ziemlich runtergekommenen Laden auch keinen guten Wein und keine Cocktails oder gar ausgefeilte Gastronomie. Im Gegenteil, wenn man sein Getränk auch wirklich noch kühl haben wollte, dann sollte man sich's gleich am besten selber an der Schenke abholen. Das heißt, entweder stand man an der Tanzfläche an, um sich dort endlich einen freien Platz zu ergattern, oder man reihte sich in die Schlange an der Schenke mit ein. In jedem Fall verbrachte man als tanzwilliger 50s Record Hub Gast auch eine ganze Menge Zeit als Zaungast und dementsprechend auch als Stimmungsmacher oder als Zuschauer, der sich natürlich auch immer gerne in ein Gespräch verwickeln lässt, während des Anstehens in der Schlange oder am Rande der Tanzfläche. Und das sollte man aus heutiger Sicht nicht unterschätzen, was diese Zuschauermenge für die Stimmung an so einem 50s Record Hub auch geleistet hatte. Während beim 50s Record Hub heutzutage immer irgendwo so ein Plätzchen zum Tanzen schon zu finden ist, so blickt man damals als DJ oftmals in ein Meer voller wippender Körper, von denen auch nur noch die Köpfe aus diesem schummrig verrauchten Gesamtbild herausragten, und ganz bestimmt konnte man dort auch von der Bühne nicht mehr bis zum anderen Ende des Saales schauen, denn dort war es auch ganz spärlich beleuchtet, nur im Halbdunkel, aber du konntest sie jederzeit hören, wenn da nämlich plötzlich eine ihrer Lieblingsscheiben angelaufen war, wie hier der Gene Dunlap direkt aus dem Halbdunkel im Popclub mit Made in the Shade.

hinter dieser East-West-Single bin ich wirklich jahrelang her gewesen, denn eigentlich jeder Diskjockey im Popclub, der hatte sie. Und damit war das auch immer so ein kleiner Gradmesser, wo man denn gerade mit seiner eigenen Schallplattenauswahl Anfang der 80er Jahre so steht. Auch der dritte Freitags-DJ, der Günter Schewe, hatte sie natürlich im Repertoire. Und freilich war diese Piano Nelly von Bobby Brandt auch allgegenwärtig populär im Publikum und quasi ein Muss eben für jeden DJ-Auftritt. Genauso wie auch die nächsten beiden Scheiben von Carl McVoy und dem Bill Reader beim Plattenlabel High in Memphis verlegt. Also direkt in der Nachbarschaft der frühen Elvis-Aufnahmen. Und so ging auch ihr Sound vom ersten Ton an direkt in Bauch und Beine und Gehirn. Der Günther hatte auch immer sichtbar Spaß dran, von der Bühne uns gerade diese Klassiker ein ums andere Mal vorzuspielen. Denn mit diesen Gassenhauern, da konntest du das Publikum sofort für dich gewinnen. Ganz egal, zu welcher Fraktion man sich zugehörig fühlen mag. Wenn dieses Long John's Gone anläuft, dann pfeifen die Sammler auf den Fingern und die Köpfe wippen und es bewegen sich die Beine auf der Tanzfläche mit Carl McVoy.

Der Bill Reader hat sich hier bei Till I Waltz Again With You zwar ordentlich im Takt geirrt, aber das war den Rock'n'Roll-Fans im Publikum vollkommen recht so. Das Tanztempo wurde natürlich auch durch Günter Schewe am Freitag immer schneller und schneller in jeder Serie. Und weil eben eine Tanzserie ganz generell immer diesen ansteigenden Rhythmus hatte, da konnte man sich überall im Saal so richtig mitnehmen lassen. Fast so, als verbringt man mit jeder Serie so eine kleine Zugfahrt, die beim Einsteigen am Bahnhof immer noch recht langsam und bedächtig beginnen mag. Aber zum Schluss der Serie fahren dann doch wieder alle mit Volldampf, so als wären wir vielleicht Gast bei Zurück in die Zukunft, als der Zug da mühelos die Schallmauer durchbricht. Ihr erinnert euch vielleicht als Kinogänger Mitte der 80er Jahre. Natürlich kann und will auch längst keiner mehr aussteigen aus diesem fahrenden Rock'n'Roll-Zug, denn inzwischen sind ja auch vielleicht schon mehr als 200 Gäste im Saal angekommen, die es auch nahezu unmöglich machten, überhaupt während der Veranstaltung bis zum Eingang zurückzukommen. Heute, da würde man definitiv auf einen Notausgang bestehen und auch auf einige Rauchmelder in diesem Saal, denn es gab keine Fenster. Nur der Zug, der hatte keine Notbremse, solange auch mit dem Günther die Tempospitze noch nicht erreicht war. Hier mit Larry Dunn und seiner Honey Bun.

0: Lumen nimmt Anleihen bei Billy Lee Riley. My Girl is Red Hot. Und es ist heute längst noch kein Tempoende in Sicht. Denn wann immer der Günther von der Bühne runter auf den Fingern pfeift, dann weiß der geneigte Stammgast, jetzt legen wir erstmal noch ein Brikett obendrauf. Mit Dale Wright and his Rockets mit She's Neat.
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Wenn du diese Barbalina auf den Teller legst, dann kocht die Bude. Denn das kennen sowohl die Hitparadenfreunde als auch die Teddy Boys. Und sogar die ganz normale Zuhörerschaft, die konnte diesen Ronnie Self auch gut und gerne mal schon im Radio hören. Nicht zuletzt auch vielleicht deswegen, weil ich es noch vor meinem ersten Popclub-DJ-Abend bereits geschafft hatte, dem Rock'n'Roll-Radio-Idol Georg Kostja dann und wann mal einige Schallplatten vorbeizubringen. Denn wann immer er von seinen Hörern beim Bayerischen Rundfunk damals einen Wunsch bekommen hatte für seine Rocktasche, den er nicht selbst im Regal stehen hatte, dann bekam ich auch oftmals einen Anruf von dem Rolling Schorsch. Und es war eigentlich ein leichtes, bei solch starken DJ-Kontakten die allermeisten Wünsche zu dessen Sendung vorbeibringen zu können. Und dabei wurde mir auch noch deutlicher, wie gut sortiert ein Chuck Herrmann, ein Charlie Focke, ein Richard Bleitner oder auch ein Günter Schewe gewesen war, im Gegensatz zu einem relativ durchschnittlichen Plattenregal eines Georg Kostja. Aber in jedem Fall empfand ich es natürlich als Ehre, für die bayernweite Rock'n'Roll-Fangemeinde die Musik ranzuschaffen, die der eigentlich musikalisch gar nicht so große Georg Kostja dann gerne spielen wollte. Unter professioneller BR-Aufsicht an den Reglern, da sollte ich dann mit meinen Scheiben auch dann und wann mal eine Urlaubsvertretung für ihn übernehmen dürfen. Aber zum Popclub-DJ, da hatte ich es trotzdem noch lange nicht geschafft. Da hing die Messlatte noch wesentlich höher. Hier beispielsweise mit Ray Arlo und She's My Steady Date.

Diese Sweet Verlin mit Ronnie Brandt, die konnte ich damals dann auch schon mal im Namen von Georg Kostja bayernweit in den Äther bringen. Aber das musste auch immer ganz wohl dosiert passieren, denn der Rolling Schorsch, der wollte auf keinen Fall eine echte musikalische Abhängigkeit erzeugen. Und deshalb meint er auch immer fast gebetsmühlenartig, zu viele dieser seltenen Scheiben darf ich nicht spielen, weil die keiner kennt. Und wenn du sie nicht kennst, da dachte ich mir immer schon, dann wird's auch endlich Zeit, dass du sie mal kennenlernst. Und wenn nicht hier aus meiner Rocktasche, wo sollen sie denn sonst laufen? Aber mehr als eine oder zwei ausgewiesene Sondersendungen mit Raritäten pro Jahr wollte der Schorsch einfach nicht machen. Eigentlich schade. Aber es gab ja auch einige bekannte gute Hits, die man auch als damaliger Hitparadenhörer wiedererkannt hatte. Und somit konnte man auch beispielsweise hier die Rockerteens sowohl im Popclub als auch bei Georg Kostja im Radio hören. Ich fand's damals nur extrem schade, dass der Schorsch mit so einer Radioplattform nicht mehr draus machen wollte, denn das Material hätte er jederzeit auch zum Nulltarif bekommen können. Nur so gab's eben nach wie vor diesen deutlichen Qualitätsunterschied zwischen Rock'n'Roll im Radio mit mancher Überschneidung, aber auch eben mit vielen Insiderscheiben, aus denen auch nie mehr werden durfte, denn es sollten dort im Radio immer nur die Hits den Ton angeben. Wuhu mit den Rocketeens.

0: Schneller geht's nun aber wirklich nicht als mit diesem Red Hot Rockin' Blues von Jesse James. Heute zum Abschluss unserer 50s Record Hop Tempo-Serie im Rock'n'Roll-Universum. Immer heute so ein bisschen zwischen Rocktasche und Popclub hin und her gesprungen. Eins war aber in diesen Monaten für mich noch deutlicher geworden. Das wirklich ausgezeichnete Verhältnis sowohl zu Julia Edenhofer bei Meet the Beat als auch selbstverständlich zu Georg Kostja im Bayerischen Rundfunk. Das war damals für viele Oldie-Freunde im deutschen Süden bereits das Oldie-Olymp. Aber das war es wirklich längst noch nicht. Denn diejenigen, die von dieser Musik richtig Ahnung hatten, das waren die DJs im Popclub. Und die hatten alle längst nicht diese ausgebildeten Radiostimmen wie der Schorsch oder die Julia. Aber sie hatten alle so ein profundes und tiefgehendes Wissen über die Musik dieser Tage. Da konnte auch das ein oder andere Musiklexikon einer Julia Edenhofer längst nicht drüber hinwegtäuschen. Klar war das damals für den breiten Einsatz konzipiert worden und geschrieben, sonst hätte man auch bestimmt keine derart guten Verkaufszahlen damit erreichen können. Aber wenn man auch bei den 60s-DJs am Mittwoch und am Samstag im Popclub mal reingehört hatte, dann war auch dort der deutliche Qualitätsunterschied nachvollziehbar, jedes Mal. Im Radio, da präsentiert man die Hits und im Popclub, da gab es damals zeitgleich für alle, die mehr wollten, die wirklich heißen Scheiben dieser Tage zu hören. Und genau damit legen wir auch gleich nächste Woche hier garantiert wieder los. Der Axel Lindner sagt einstweilen wieder herzlichen Dank fürs Dabeibleiben, für eure Lust aufs Zeitreisen ins Rock'n'Roll-Universum ohne Grenzen hier beim allwöchentlichen 50s Record Hop.
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Wir starten diesmal auch komplett wortlos mit dem Pianisten Johnny Maddox hier im Jahr 1961 zum Instrumental Flip, Flop and Bop, dem Debüthit eines Weltstars am Piano. Denn der Floyd Kramer, der wird nicht nur in eigenem Namen mit seinen späteren Top 10 Hits berühmt, mit dem Last Date oder On the Rebound oder auch in den Top 10 die San Antonio Rose und einige mehr. Das Pianospiel von diesem Floyd Kramer, das bekommt auch einen ganz speziellen Musikbegriff verpasst, mit dem sogenannten Slipknot-Style, bei dem der Floyd Kramer ganz konsequent zu seinen Akkorden immer noch so einen nicht ganz dazu passenden Slipton am Ende hinterher setzt, um dann sofort aber wieder in die richtig passende Harmonie so reinzugleiten. Und das macht den Stil von Floyd Kramer auch so unverwechselbar, auch als Begleitmusiker natürlich bei Elvis, bei Eddie Arnold, bei Patsy Cline oder auch natürlich als Begleitung bei den Everly Brothers. Und mit diesem Flip, Flop and Bop kommt er zum ersten Mal in eigenem Namen in die Hot 100, zwar nur bis zu einem schmalen Rang 87, mit dem Slipknot-Stil von Floyd Kramer.

Big Chihuahua aus dem direkten Nachfolgerepertoire in 45 Umdrehungen, ebenfalls noch 1958 uns hinterlassen von Floyd Kramer. Aber die Songgeschichte zu diesem Erstlingshit von Flip, Flop and Bob, die wäre noch keinesfalls zu Ende erzählt, ohne diese komplett jetzt umbenannte Adaption aus dem Jahr 1962. Denn dort wechselt der Floyd Kramer nämlich vom Piano zum Spinett und kommt damit dann am Ende sowohl in England als auch in Amerika noch besser platziert raus aus dem Hitparadenrennen als noch 1958 mit seiner Urversion. So kann es also gehen, wenn man inzwischen schon mehrere Top-10-Hits für sich gebucht hat und dann noch so eine Ursprungsidee ein bisschen anders einspielt. Hier jetzt unter dem Titel Hot Pepper von und mit Floyd Kramer.

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1: Auch heute wieder ganz herzlich willkommen zu unserer musikalischen Italien-Urlaubsreise im Juni. Und diesmal lädt euch der Axel Lindner ein zu einer vermeintlich gar nicht so italienischen Runde mit einigen aber bestens bekannten Rock'n'Roll-Stars mit italienischen Wurzeln. Und dementsprechend könnt ihr euch jetzt vielleicht auch schon mal Gedanken machen, wer denn da vielleicht in Wirklichkeit der Dino Crocetti ist oder der Francesco Paolo Levecchio. Auch heute mit dabei der Giovanni Di Simone oder der Aldo Sigermondis, der Luigi Saccaglione oder der Luigi Sacco. Aber wir hören in der kommenden Stunde auch den Federico Picariello, den Franco Avallone, den Fabiano Forte, den Dion Di Mucci oder den Roberto Ridarelli und den Johnny Maestro. Nur wenn ihr die jetzt alle noch nicht am Namen schon bereits erkannt habt, dann kommt einfach mit wieder zu unseren erstmal angestammten Italo-Intro-Songs, diesmal mit der Single-Version Nummer 6 von Volare und Come Prima, natürlich eben heute im US-Format mit den Maguire Sisters und danach mit Polly Bergen. Also lasst uns wieder losfliegen nach Italien mit Volare.

Come Prima heißt diesmal For the First Time mit der Polly Bergen. Und damit steigen wir auch ein mit unserer Italo-Version 6 von der Piccolissima Serenata oder heute eben besser passend zur Little Serenade im Namen unseres nächsten recht offensichtlichen Italo-Amerikaners Alessandro Comelo Randazzo alias Teddy Randazzo und die Little Serenade.

The Look. Wir schauen auch heute nochmal ganz gezielt auf die italienischen Musikeinwanderer, wie auch hier mit dem Dino Crocetti. Und selbstverständlich habt ihr ihn längst schon erkannt, den Dean Martin. Aber ich möchte euch an dieser Stelle auch nochmal kurz unseren passenden Buchbegleiter dazu vorstellen, den Mark Rotella mit seinem Buch Amore, The Story of Italian Songs. Und der pickt sich da auf so rund 250 Seiten zu unserem heutigen Thema der Italo-Amerikaner jeweils nur ein oder zwei Songs raus, weil es am Ende dann doch so viele italienischstämmige Hitlieferanten gibt. Allein schon nur in der von ihm so benannten Italian Decade, also im italienischen Jahrzehnt. Auch wenn er dort in der Regel auch immer nur ausschließlich bekannte Charthits sich rauspicken mag und wir aber dabei auch so manchen Italo-Non-Hit zum Besten geben wollen. Ab sofort stellen wir euch in jedem Fall die italienischen Mitstreiter mit ihren Geburtsnamen hier kurz vor, wie zum Beispiel den Louis Scaglione alias Lou Monte und gleich hinterher den Francesco Paolo Levecchio alias Frankie Lane mit den 16 Tons.

Unsere nächsten Gäste, die Gaylords, sind ebenfalls in Little Italy zu Hause und sie hinterlassen uns deshalb auch beispielsweise ein komplettes Album Italian Favorites mit der Bella Bambina oder der Pulpalina oder auch mit ihrem Hit Vino, Vino. Aber auch ihr Album der 16 Big Hits, der greift sich so manchen zeitgemäßen US-Hit dann eben aber auch kurzerhand ins Italienische übersetzt mal wieder raus. Wie hier zum Beispiel Shaboom von den Crewcuts bzw. von den Chords, diesmal mit italienischem Flair von den Gaylords.

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Wir geben uns heute schon ein zweites Mal Mühe, den italienischen Nationalfeiertag rund um den 2. Juni auch entsprechend musikalisch feiern zu dürfen. Auch mit dem Aldo Sigiamundi, den kennen die Rock'n'Roll-Filmfreunde ganz bestimmt. Damals als Hauptdarsteller im Film Don't Knock the Rock an der Seite von Bill Haley, aber dann auch unter seinem Bühnennamen Alan Dale neben dem Alan Freed auf der Kinoleinwand. Während unser nächster Italo-Dauerbrenner, der wird dann am Ende über 50 lange Jahre eine riesige Schallplattenkarriere hinlegen, mit dem aber nur leicht gekürzten Geburtsnamen. Denn aus dem Antonio Benedetto wird niemand anderes als der Tony Bennett mit Close Your Eyes.

Antonio Benedetto, heute im Reigen der berühmten Italo-Amerikaner mit Startplatz. Dann darf natürlich aber auch der Francis Alberto Sinatra auch nicht fehlen. Allein über die italienischen Verstrickungen von Frank Sinatra mit der Mafia, da hatten wir ja bei unserer Frank Sinatra-Zeitreise auch schon so manches italienische Mitglied dann mit an Bord. Unter anderem auch eben den Dino Crocetti, den Dean Martin beim sogenannten Rat Pack. Und der Frank kommt schon während seiner langen Karriere, schon Ende der 30er Jahre als Sänger im Orchester von Harry James und dann von Tommy Dorsey auch schon zum ersten Mal in Kontakt damit. Denn seine italienischen Freunde, die überzeugen ihn 1942 schon den Tommy Dorsey zu verlassen. Und damit der Frank eben keine Probleme hat, aus dem Vertrag mit Tommy Dorsey aussteigen zu können und damit seine Solo-Karriere zu starten, da helfen ihm seine italienischen Landsleute. Also auch das schwingt da mal bei den italienischen Geschäftspraktiken dann und wann mal mit, bei Amore, the Italian Song. Denn am rein italienischen Musikmarkt in Amerika, da lässt sich jederzeit bestens Geld verdienen. Ja, auch allen voran eben mit Francis Alberto Sinatra mit Can I Steal a Little Love?

0: italienischen Wurzeln auch immer wieder in den Vordergrund rückt. Das ist der Louis Leo Prima aus New Orleans. Denn mit ihm wird es dann auch wieder typisch italienisch. Mit einer Tanzvariante, die auch italienischer nicht sein hätte können. Mit einer Tarantella Neapolitana. Eigentlich ein Volkstanz aus Süditalien, aus Tarent in den Apulien. Tarantella heißt dabei auch so viel wie kleine Spinne. Und wenn dich die dort mal gebissen hat, dann tanzt man dort in Apulien auch sofort los wie von der Tarantel gestochen. Und damit erklärt sich auch die Herkunft dieses recht gebräuchlichen Sprichwortes zum italienischen Volkstanz der Tarantella. Zur Manuelo Tarantella mit Louis Prima.
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Auch dieses Funicoli Funicola ist ursprünglich schon am Ende des 19. Jahrhunderts damals ein neapolitanisches Volkslied, das die amerikanischen Übersiedler dann Mitte des 20. Jahrhunderts auch gerne mitgebracht haben in ihre Wahlheimat. Und damit entlarven wir auch schon unüberhörbar die Connie Francis als eine der weiteren italienischstämmigen Sängerinnen, die Concetta Rosa Maria Franconero und auch den Federico Piccariello, den kennen wir natürlich auch in Little Italy, aber dort als Freddy Cannon für alle Oldie-Fans bestens bekannt. Wir tauchen also mit ihm auch ein bisschen ein zu den italienischen Rock'n'Roll-Wurzeln mit Freddy Cannon, zur Betty Jean.

Der Robert Walden Cassotto gehört natürlich in New York auch ganz genauso wieder dazu, zur weit verzweigten Italo-Gemeinde, obwohl er es hier auch gar nicht verraten wollte bei Don't Call My Name als Bobby Darin. Hingegen für den Dion Di Mucci war es auch gleich vom Start weg absolut klar und selbstverständlich, dass er eben auch seine italienischen Wurzeln gerne mal als zusätzliches Image-Merkmal auch gerne nutzen möchte. Ich habe mal für unsere nächste Italo-Amerikaner-Runde so ein paar seltener gehörte EP- und LP-Tracks rausgesucht. Hier stellvertretend für den Dion, After the Dance.

Natürlich kommt hier auch der Roberto Ridarelli in Philadelphia nicht ohne seine starken italienischstämmigen Wurzeln aus. Im Musikfernsehen bei American Bandstand mit Dick Clark. Denn sein Manager, der Bob Roberto Marcucci, der hat auch am Ausstrahlungsort von American Bandstand natürlich mit seinen aufstrebenden Labelkontakten alles bestens im Griff auf Italienisch. Denn dieser Bob Marcucci, der gründet gleich noch dort am Ausstrahlungsort Philadelphia eine eigene Plattenfirma, Chancellor. Und dort holt er sich die nächsten beiden italienischstämmigen Teenager-Stars, den Franco Avallone und den Fabiano Forte. Denn mit den gut aussehenden Teenagern, da kann man in diesen Tagen mit besten Geschäftskontakten zu Dick Clark dann ab 1958 ordentlich Geld verdienen. Und eben auch diese Finanz- und Labelverstrickungen, die sollte man bei unserem Italo-Ausflug nach Amerika auch nicht unterschlagen. Denn das erste Teenager-Musikfernsehen, das wäre ohne diesen Bob Marcucci in Philadelphia kaum denkbar gewesen. Hier mit seinem kameraerprobten Front-Italiener, dem Franco Avallone alias Frankie Avalon und dem Fabiano Forte mit Fabian.

Oh, what you do? Oh, was machst du denn gerade mit mir? Das fragt hier natürlich der Fabian. Und zuvor sollte ich vielleicht auch noch kurz aufklären. Der Roberto Ritarelli, der ist natürlich der Bobby Rydell und der Franco Avallone, selbstverständlich der Frankie Avalon. Und auch bei Danny and the Juniors, da sucht sich der Bob Marcucci weitere Italo-Kontakte für den Dick Clark bei American Bandstand. Denn neben dem Danny Rapp gibt's dort den Bill Carlucci, den Frank Maffei und den Joe Terranova als reinrassige Italo-Connection hier auch bei Danny and the Juniors in Philadelphia mit Playing Hard to Get.

0: natürlich gehört auch diesmal wieder Ciao, Ciao, Bambina alias Piove zum Kapitelabschluss für unseren Spielplan. Immer wieder gerne bereit, diesmal mit Bruno Martino zur britischen Single auch eingeladen bei unserer Italo Connection, eben als kleines Einschubthema auf unserer musikalischen Urlaubsreise nach Italien. Denn auch beim nächsten Mal wird es auch nochmal einige recht bekannte amerikanische Namen geben, die dann aber mit ihren italienischen Wurzeln vielleicht sofort gar nicht so recht auf dem Schirm stehen, wie zum Beispiel ein John Ramistella, ein Luigi Sacco oder ein Felix Cavaliere und Eddie Brigatti. Und dazu gehören zum Beispiel auch der Frankie Valli, der Sänger von den Four Seasons, der Johnny Maestro als Sänger bei den Crests und auch bei Brooklyn Bridge. Also Little Italy verströmt auch in den Gruppennamen so manch italienische Wurzeln, wenn wir hier beim nächsten Mal auch nochmal ein bisschen genauer hinschauen dürfen. Das alles dann gleich morgen bei der nächsten Italo Connection. Alsbald wieder mit Axel Lindner und unserer Urlaubsreise nach Italien.
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Mit unserem nächsten britischen 50-50-Pärchen, da verbinden wir wieder mal aufs Eindrucksvollste die Zusammenkunft von Skiffle und Rhythm and Blues. Hier mit der Vipers Skiffle Group im Jahr 1957 mit ihrem Make Ready for Love. Also macht euch bereit auf ein neues musikalisches Zeitalter, Historianer, das bald auch die Beat-Ära auch mit in Beschlag nehmen wird. Und genau hier an solchen Vergleichsbeispielen, da kann man es mit dem Originalinitiator Otis Blackwell ganz gut nachvollziehen, wenn sich hier zur selben Zeit 1957 zum Beispiel auch eine neue Newcomer-Band zeigt, die Quarrymen, mit einem 17-jährigen Burschen namens John Lennon und seinen Freunden Paul McCartney und George Harrison in Liverpool. Der Ausgangspunkt der britischen Skiffle-Begeisterung in Kombination natürlich mit der Wucht des amerikanischen Rhythm and Blues. Und damit entstehen damals weithin äußerst spannende musikalische Zeiten dort. Mit einer Songdoublette, die bei uns erst gar nicht ausgepackt werden sollte. Denn ein schwarzes Original für die deutsche Jugend, dafür sind wir längst noch nicht bereit im Jahr 1957, wenn es nach der zeitgleichen Einschätzung der Schallplattenbosse bei uns geht. Make ready for love, macht euch bereit auf ein Wechselspiel. Jetzt zwischen Skiffle und Rhythm and Blues von und mit Otis Blackwell.

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1: Seid wie immer ganz herzlich willkommen, Historianer. Heute begrüßt euch der Axel Lindner schon zur Runde 16 aus dem Rock'n'Roll-Tanzuniversum des 50s Record Hop. Dieser wohl inzwischen langlebigste wöchentliche Tanzabend, der ist bei uns in dieser Sendereihe auch schon längst noch nicht über das erste Kapitel hinausgewachsen. Im sogenannten Popclub schon seit 1972, noch bis ins Jahr 1986. Denn es gibt, wie man sich sicher ganz gut vorstellen kann, inzwischen auch schon einige DJs und viele, viele Gäste, die auch selbst diese Anfangstage in der Münchner Au in der Nähe des Deutschen Museums nicht mehr selbst miterlebt haben. Und so haben wir uns gedacht, wir machen daraus auch mal für die Rock'n'Roll und die Tanzfreunde im restlich deutschsprachigen Europa, sag ich mal, eine komplette Jahresstaffel draus, damit sich wirklich jeder Langzeitinteressierte an dieser Tanzmusik auch ein ganz gutes Bild davon machen kann, wie sich das über die Jahre und Jahrzehnte, jetzt schon fast 50 Jahre lang, an Geschichte angefühlt hat. Als der Urschöpfer DJ Chuck Herrmann damals am 3. Dezember 1972 zum ersten Mal an den Reglern steht, um in Zeiten der Blumenkinder und der beginnenden Hardrock-Hits diese damals schon fast 15 Jahre alte Musik aus dem Regal zu holen, ein bisschen zu entstauben, und plötzlich ist man da 50 Jahre später mit dieser Veranstaltung. Zuletzt, da waren wir immerhin schon Anfang der 80er Jahre hängen geblieben, als unter anderem das Rock'n'Roll Revival mit Shakin' Stevens und mit Matchbox und vielen weiteren Bands die aktuellen Hitparaden mitbestimmt haben und der 50s Record Hop diesen Trend auch nur aufzugreifen brauchte, um sofort mittendrin zu sein, statt mit dabei, mit Hank Mizell und seinem Jungle Rock.

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1: Zweimal, ursprünglich aus dem Jahr 1957, hier auch mit Peanuts Wilson zum Cast Iron Arm. Beim letzten Mal, da waren wir gerade mal stehen geblieben, als ich zwar auch schon einige Jahre dort Woche für Woche im Popclub als Gast zugebracht habe, aber immerhin auch schon Kontakt knüpfen konnte zum bayerischen Rock'n'Roll-Radiomoderator Georg Kostja und seiner Sendung Aus meiner Rocktasche im Bayerischen Rundfunk. Inzwischen immer samstags um 19 Uhr am Sendeplan von Bayern 3 gelandet, aber zuvor in meinen Teenager-Tagen immer noch entgegen meiner elterlichen Anordnung immer unter der Bettdecke gehört. Mittwoch ab 23 Uhr, heute darf ich es ja sagen. Also war das Kennenlernen mit dem Rolling Shore und auch vor allem das frühzeitige Kennenlernen von Günter Siegel und Barney Murphy von der Spider-Murphy-Gang schon ein richtig prominenter Schritt in die wohl richtige Richtung. Und so belieferte ich den Schorsch schon früh mit Wunschplatten seiner Hörer, die er selbst nicht im Regal stehen hatte. Nur die wirklich heißen Scheiben, die wollte er partout nicht ins Programm nehmen. All die Scheiben, die ich aber schon längst seit Jahren vom 50s Record Hop kennenlernen durfte. Und daher wusste ich auch schon an der Publikumsreaktion dort, Woche für Woche eben, was da die wirklichen Kracher im Rock'n'Roll-Universum gewesen sind. Nur die kannte eben auch der Georg Kostja nicht. Und ich hatte daher nur allzu oft auch den Eindruck, dass er sie auch gar nicht kennenlernen wollte. Denn dann wäre vielleicht auch eine musikalische Abhängigkeit entstanden, die seinem öffentlichen Status nicht gerecht geworden wäre. Denn wenn da die Münchner Rock'n'Roll-Szene plötzlich jede Woche einen neuen Stapel an den Start schicken hätte können beim Bayerischen Rundfunk, dann wäre das wahrscheinlich nicht besonders gut angekommen für das Statussymbol von Georg Kostja. A Stack of Records mit Tom Tall.
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Danny und Audrey Harrison zum Rockabilly Boogie, den es natürlich damals auch trotz mehrfachen Versuchen auch nie im Radio zu hören gab. Aber ich lernte davon auch eine ganze Menge, wie das dort beim Bayerischen Rundfunk so abgelaufen war und wie das im Grunde so funktioniert mit der Technik und den Radiosendungen. Und noch bevor ich dann schlussendlich als DJ ins Rock'n'Roll Olymp im Popclub berufen wurde, da war mir auch schon klar, durch die langjährige Lieferarbeit an den Roland Schorsch, da will ich auch mal landen, im Radio, mit genau dieser Musik. Und zwar nicht nur mit der ein oder anderen Vertretungsstunde für den Schorsch, sondern am besten mit einer eigenen Oldie-Sendung, so wie ich sie mir selber vorgestellt hätte. Sowas malt man sich dann als 18-jähriger Bursche einfach mal in bunten Farben bestmöglichst aus. Aber im Bayerischen Rundfunk, und nur den gab's ja in der süddeutschen Radiolandschaft überhaupt, da ist das Thema der 50s und der 60s dies eben bereits in professionellen Händen mit Georg Kostja und Julia Edenhofer. Aber die Idee, sowas mal machen zu wollen, die hatte ich mit dem Moment, als ich mit Roland Schorsch damals auf der Bühne beim Rockhaus schon gestanden war und er seine Zieh-Rock'n'Roller, die Spider-Murphy-Gang, angesagt hat. Nur mit Rollstuhl schieben und mit Schallplatten vorbeibringen, da war im Prinzip kein Blumentopf zu gewinnen. Aber als Disc-Jockey im Popclub, da hatte mir der Chuck Herrmann plötzlich eine Chance gegeben, nach dem Umzug von Charlie Focke, dessen Freitagsplatz dort einzunehmen. Und das war nun garantiert sowas wie ein Ritterschlag, wie die Aufnahme ins gottgleiche Olymp des Rock'n'Roll-Universums. Nicht nur ein Telefonanruf ging da an viele meiner Freunde. Ich bin nächsten Freitag zum ersten Mal DJ beim 50s Record Hop. Dazu der Wally Fairburn als Telefonhelfer zum Telefon, Baby. Hey,

Ich glaube, unsere Stammhörer, die uns hier schon über die vergangenen Wochen und Monate auch mitbegleitet haben, die können sich wenigstens mal ansatzweise vorstellen, was dieser erste Freitag für mich beim 50s Record Hub bedeutet. Tagelang hatte ich mir zuvor meine Schallplatten natürlich schon sortiert und in die richtige Reihenfolge gebracht. Ich war zu dieser Zeit bei der Bundeswehr und ich musste doch im Popclub schon um 19 Uhr dort die erste Single vom Stapel lassen. Also war's verdammt eng. Zwischen Dienstschluss in Oliv, die ersten Schallplatten aber um 19 Uhr schon im Popclub aufgelegt zu haben. Noch nie war ich vorher schon so früh im Saal gewesen und ich hatte dort zum ersten Mal die Lichtschalter bedient. Und was man da in diesem noch vollkommen leeren Popclub sehen konnte, das war garantiert noch viel heruntergekommener, als das die kompletten Jahre schon zuvor vermutet wurde. Man konnte vielleicht vermuten, dass zuletzt bei der Eröffnungsfeier von zuvor so benannten Sahara Dancing im Jahr 1963 vielleicht da mal jemand geputzt haben könnte. Auf der Tanzfläche, da fehlten einige Parkettstücke. Das wusste ich schon, aber bei der vollen Beleuchtung, da durfte man sich wirklich wundern, dass da noch nichts Schlimmeres passiert war. Da wäre mal locker ein Bänderriss beim Umknicken eines Fußes drin gewesen. Aber schließlich trugen alle Tänzer nach meiner Erinnerung nach Creeps und konnten alle scheinbar recht perfekt ausbalancieren. Dort, wo man in der Tanzschule regelmäßig den Boden geschmeidig machte, da hätte man im Popclub erstmal die Schlaglöcher reparieren sollen. Aber jeder kannte es nur so. Und so ging's auch gut. Mit Milton Allen, Just Look, Don't Touch.

Nun stand ich also 1983 dann zum ersten Mal dort oben und ich konnte diesen Blick von der Bühne runter wirklich in vollen Zügen genießen. Die Zeiten, als ich das untrügliche Gefühl hatte, ich sollte den Teddyboys mit ihren Lederjacken lieber aus dem Weg gehen, die waren endgültig mit diesem Abend vorbei. Aber plötzlich standen da einige Gäste der Sinti- und Roma-Gesellschaft neben mir und wollten sofort, und zwar richtig sofort, ihre Soul-Cha-Cha-Runde hören. Also blieb mir nichts anderes übrig, als auch gleich noch das Mikrofondebüt hinterherzuschieben, um wenigstens mal einigermaßen einen halbwegs erträglichen Serientrainer hinzukriegen. Denn die Stammgäste, die wussten ja ganz genauso wie ich, verlasse deinen Tanzrhythmus nur im Notfall. Und ich verspreche es euch, das war ein Notfall. Aber dann lief der Abend bis 23 Uhr ziemlich gut durch und alle beglückwünschten mich zum bestandenen Debüt im Popclub. Ich erzähle euch das gerne auch so ausführlich, weil damit bis zum Abschied im Popclub am 29. Juni 1986 dann niemand weiterer mehr auf die Kanzel kam und der Richard zwischenzeitlich auch schon aufhören wollte. An diesem Abend, da war ich in jedem Fall am Ende vollkommen durchgedreht. Ich hatte es geschafft. I'm out of my mind mit Bill Skidmore, dem Dritten.

wenige Monate später, dann im Jahr 1983, da kam es dann auch noch zu einer weiteren, für mich ganz bahnbrechenden Neuerung, denn in diesem Jahr starteten auch die offiziellen Radio-Privatsender in den Münchner Ätherwellen. Und was liegt da näher, als erstmal Ausschau zu halten, was es denn da an vernünftigen Oldies-Sendungen zu hören gibt. Bald wurde ich dabei auch fündig bei meinem langjährigen Freund und Kollegen Willi Weizenkeim, aber der machte fast ausschließlich nur 60s Oldies mit Beat und Soul, aber dafür auch in einer fachlichen Breite, die man zuvor im Bayerischen Rundfunk auch wirklich nie zu hören bekommen hat. Freilich hat mich der Willi dann auch noch im selben Jahr zu sich in die Sendung eingeladen und es war schon irgendwie sowas wie eine Offenbarung, dass man da mit seiner Musik nicht immer nur nach den Standard-Top-10-Hits hinterm Berg halten muss. Der Willi war in seinem Gebiet, das konnte auch jeder sofort merken, ein absoluter Kenner mit richtig viel Ahnung, aber eben für die 60s-Beat-Abteilung. Nur der grundsätzliche Weg war damit für mich irgendwie schon klar. Der Bayerische Rundfunk macht das garantiert nie im Oldie-Programm. Aber wir hatten uns das jetzt schon mal zurechtgelegt. Nach seiner Sunday Afternoon-Sendung, benannt nach dem Hit der Kings, da hatten wir uns dann beide auf den Weg gemacht, zum Popclub zu fahren. Und ich hatte das Gefühl, dass auch der 60s-Fan Willi von diesem allwöchentlichen Treiben im Popclub sichtlich beeindruckt war. Was für eine Nacht. This is the night mit Bob Luman.

Come on, auf geht's ins Zeitalter der ersten breit angelegten Reissue-Schallplattenwelle, mit der ich meine Sammlung auch urplötzlich auch mit einem Schlag derart verbreitern konnte, damit ich auch in allen Stilrichtungen beim 50s Record Hop auch gut mithalten konnte. Aber man merkte so ab Mitte der 80er Jahre, dass dadurch auch viele Plattensammler diesen neuartigen Kanal der Wiederveröffentlichung plötzlich gerne genutzt haben, um zu Hause ihren Plattenschrank zu erweitern. Und das hatte, wir werden es im Laufe dieser Sendereihe auch noch deutlicher zu spüren bekommen, das hatte wirklich schwerwiegende Auswirkungen für den 50s Record Hop. Nicht sofort, aber mit der Zeit gab es mehr und mehr Rock'n'Roll-Material, zumindest mal bei einschlägigen Händlern zu kaufen, einfach nur zum Bestellen aus dem Katalog. Und das hat sich anfangs angefühlt wie eine regelrechte Goldgräberstimmung. Urplötzlich konnte man nämlich viele seiner langgesuchten Songtitel aus dem Schreibblock plötzlich streichen und sie natürlich dann auch sofort am Freitag spielen, so als wäre es eigentlich das Natürlichste der Welt gewesen, dass auch ich jetzt solche tollen Scheiben besitze. Nur dieser Blickwinkel, der war auf lange Sicht nicht in alle Richtungen gedacht, denn nicht nur meine Reissue-Sammlung konnte so deutlich anwachsen, sondern eben auch die Sammlungen der anderen Popclub-Gäste. Wer wollte, der konnte sich jetzt mit fast allem eindecken, was da noch wenige Jahre zuvor nur als Originalscheibe zu kaufen war, und somit konnte man das auch jederzeit spielen. Es machte plötzlich sprachlos, plötzlich alles kaufen zu können, aber es veränderte den 50s Record Hop auch deutlich. Speechless mit den Catalinas. I got that fever.

Live begins at 6 o'clock an jedem Sonntag und um 7 Uhr an jedem Freitag im Popclub. Noch bis zum 29. Januar 1986, dort in der Lilienstraße 51. Aber bis dahin haben wir noch von hier aus gerechnet knapp 2,5 Jahre, in denen wir die erste Popclub-Epoche dann für ein paar weitere Ausgaben noch hochhalten dürfen. Auch wenn ich damals längst noch nicht verstanden habe, was dieser Reissue-Boom eigentlich alles auslösen wird. So hatte ich aber immerhin schon den Ritterschlag vom Chuck erhalten, diesen Abend am Freitag mitgestalten zu dürfen. Und ihr könnt euch sicherlich ganz gut vorstellen, dass mir da in Summe bestimmt kein Geld übrig geblieben war, weil jeder Verdienst dieser Tage, der ist natürlich sofort in die Aufstockung meiner Schallplattensammlung geflossen. Denn das Salz in der Suppe eines Münchner Rock'n'Roll-Fans, das war und ist eben dieser 50s Record Top. Und ich bin nach wie vor ziemlich stolz, dass ich dort für eine ganze Weile lang auch meinen musikalischen Stempel hinterlassen durfte, hier mit Ronnie Summers und Saxophonist Chuck Vedder zu Salt and Pepper.

Ich kenne eigentlich niemand, der diese Original-Dot-Single von Leroy Van Dyke in seiner Sammlung stehen hat. Aber es war ja schlussendlich auch nicht mehr notwendig, dass man sich noch dringend auf die Jagd macht nach den Originalscheiben. Das nimmt einesteils den Druck aus dem Kessel des DJs, weil im Prinzip ja eigentlich vom Publikum auch niemand drauf schaut, welche Pressung da gerade auf den Tellern liegt. Aber es tritt sofort auch eine ganz andere Herausforderung als DJ auf, die im Schlepptau dieser Reissue-Überflutung auch nicht unwesentlich dazu beigetragen hat, wohin sich die Musikauswahl beim 50s Record Hop in den kommenden Jahren so entwickeln wird. Zum Abschluss für heute aber noch ein absoluter Mega-Hammer, der in den ersten Tagen des Popclub auch schon mit auf den Tellern lag und somit im DJ-Gremium als Originalsingle schon überall mit an Bord war, mit Louis Prima, 5 Months, 2 Weeks and 2 Days.

0: 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So lange müsst ihr auf keinen Fall hier warten, bis wir uns mit den nächsten Zeitgeistgeschichten vom 50s Record Top hier wiederhören können. Wenn ihr wollt, dann setzen wir das fürs komplette Jahr hier weiter fort mit unseren kleinen Momentaufnahmen aus fast 50 Jahren 50s Record Top Geschichte. Und ich hoffe, es hat euch wieder Spaß gemacht, zumindest mal für ein paar persönliche Momente aus dem Musikjahr 1983. Im allgemeinen Popclub-Zeitgeschehen, da erinnern wir uns bestimmt noch an den Film Flashdance mit Irene Cara in diesem Jahr. Aber für mich hatte 1983 was ganz anderes geflasht. Nur am Rande war die Billie Jean von Michael Jackson oder Down Under von den Men at Work zu hören. Meine neue Discjockey-Arbeitsstelle im Popclub, die hatte fast alles überstrahlt, was es in diesem Jahr an musikalischen Highlights sonst noch so alles gegeben hatte. Schön, dass ihr dieses Kapitel mit mir durchleben wolltet beim 50s Record Top. Ich hoffe, ihr konntet auch so ein bisschen verstehen, warum es dadurch etwas persönlicher geworden ist heute, ausnahmsweise mal. Aber so einen Moment, den erlebst du einfach nur einmal im Leben. Und so sagt der Axel Lindner für heute herzlichen Dank für dieses besondere Ereignis im 50s Record Top Jahr 1983 mit wirklich einigen Flashdances, die auch abseits der damaligen Hitparaden wirklich ganz extrem viel Spaß gemacht haben. Wir hören uns, wenn ihr Lust habt, dann natürlich schon nächste Woche wieder hier, dann zur Ausgabe 17 vom 50s Record Top.
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Wir bringen natürlich auch heute wieder für einen kurzen Musikmoment wenigstens die Filmleinwand und den Teenager-Musikzeitgeist hier zusammen. Diesmal zum Streifen Rock Pretty Baby mit Sänger Alan Copeland hier zum Titelsong im Sommer 1956. Aber der tritt ansonsten im Film dann auch nicht mehr auf, denn die Hauptrollen teilen sich diesmal der Angelo Brown, gespielt von Sal Mineo, und der Jimmy Daly, der dort seine aufstrebende Band der Dingerlings bei einem Talentwettbewerb vorstellen möchte, gespielt von John Saxon. Und dazu bedient er sich dafür bei einem zeitgleichen Frank Sinatra-Hit bei Can I Steal a Little Love mit den Hauptdarstellern von Jimmy Daly and the Dingerlings im Film von Rock Pretty Baby.

I Steal a Little Love. Natürlich ist die teenagergerechte Musikhandlung auch dazu passend, mit einer Liebesgeschichte unterlegt, mit der Luana Patton als Partnerin für den John Saxon und der Susan Volkman für den Sal Mineo gedacht. Und der hat übrigens auch zeitnah einen eigenen Top-10-Hit mit am Start, mit Start Movin'. Aber bei Rock Pretty Baby, da spielt er diesmal auch nur den singenden Schlagzeuger der Band, bei der Jimmy Daly seinen sehnlichsten Wunsch erfüllt sehen möchte, nach einer $300 teuren elektrischen Gitarre, damit er mit seiner Band beim Highschool-Musikcontest auch erfolgreich abschneiden kann. Aber musikalisch, da ist dieser Streifen auch ganz besonders interessant, denn der Orchesterchef Henry Mancini, der steuert dort absolut zeitgemäß schon 1957 zum Soundtrack einige Big Band Rock'n'Roll-Aufnahmen bei. Hier beispielsweise auch sein Rockin' the Boogie von und mit Henry Mancini.

Der Big Band Rock'n'Roll als einer der ganz, ganz frühen filmischen Einsatzgebiete von Bandleader Henry Mancini, den wir bei unserer Jahresrundreise natürlich auch noch erleben bei Hatari, beim Frühstück bei Tiffany oder bei der Krimiserie von Peter Gunn, beim Rosaroten Panther und natürlich auch bei der Love Story. Einer der erfolgreichsten Komponisten im Filmgeschäft dieser Tage, aber bei Rock Pretty Baby, da widmet er sich den Teenager-Themen, zumindest auch bei der Namensgebung seiner Instrumentalaufnahmen hier mit dem Hot Rod von und mit Henry Mancini.

Henry Mancini mit Jimmy Daly und seinen Dingerlings zum Teenage Bob im Streifen von Rock Pretty Baby. Dort war aber Jimmys Vater ganz und gar nicht erfreut, dass sein Sohnemann nicht wie er Anwalt werden wollte, sondern lieber Musiker. Und auch wenn seine Band schlussendlich den Talentwettbewerb nicht gewinnt, so ist am Ende der Vater doch auf seinen Sohn ganz schön stolz. Und die Liebesgeschichte hat selbstverständlich auch ihren guten Ausgang. Diesmal sind übrigens auch ausnahmsweise die Universal Pictures an einem regulären Kinoerfolg von Rock Pretty Baby recht interessiert. Nicht wie sonst in der Regel die Autokinobetreiber mit ihren American International Productions. Nur damit man vielleicht mal einen kurzen Eindruck davon gewinnen kann, um welche Produktionskosten es sich so bei einem vermeintlich nebensächlichen Teenagerfilm dreht. Rock Pretty Baby spielt an den Kinokassen Ende 1956 knapp 1,5 Millionen Dollar ein. Und immerhin kommt auch ein Selmy Neo von den James Dean Filmen der Giganten und sie wissen nicht, was sie tun hier rüber zu Rock Pretty Baby. Und wir begleiten ihn natürlich auch weiter bei seiner musikalischen Filmkarriere, dann als Hauptdarsteller der Gene Krupa Story, ebenfalls dann natürlich als Schlagzeuger am Werk, bevor wir mit ihm natürlich dann in die 60er Jahre gehen, mit den recht berühmten Rollen bei Lawrence von Arabien oder Der längste Tag mit Schauspieler und Sänger Selmy Neo, aber er begegnet uns auch zum Beispiel bei diversen Fernsehserien bei Hawaii 5-0 oder beim Krimi von Mission Impossible. Also ihr seht schon, wir haben hier jeden Tag des Jahres auch mindestens eine weitere kleine Musikzeitreise vor zu den musikalischen Film- und Fernseherinnerungen dieser Tage. Heute mit Selmy Neo und nochmals mit Bandleader Henry Mancini bei Rock Pretty Baby.

0: dieser schmale Rang 78 vom One-Hit-Wonder Jimmy Edwards, der begleitet mich schon fast meine komplette Musikzeit durch die Jahre und es gab Zeiten, da verging kaum eine Woche, ohne dass diese Mercury-Single nicht irgendwo hier bei uns auf einem der vielen Rock'n'Roll-Tanzabende zu hören war, in Zeiten, als es noch ausschließlich von Vinylscheiben zugange ging. Also auch kein Wunder, dass so ein landesweiter Chart-Hit damit auch in unseren Breitengraden gut und vor allem recht billig zu kriegen war. Nur im Grunde hatte damals niemand eine Vorstellung, dass der Jimmy Edwards nur ein Pseudonym vom Komponisten Jim Burlington war und der unter seinem eigenen Originalnamen schon 1957 damals beim kleinen lokalen Wednesday-Label seine eigene Originalversion erstmal eingespielt hat, noch bevor ihn die überregionale Plattenfirma Mercury damit dann nochmal ins Studio lockt und daraus den eben gerade gehörten Hit zaubern konnte. Von diesem Urauslöser vom Lovebug Crawl von und mit Jim Burlington alias Jimmy Edwards.
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1: Nach diesem Debüterfolg von Jimmy Edwards, da transferiert der Wee Willie Harris das nur wenig später aus den US-Hitparaden jetzt auch ins angesagte Londoner Rock'n'Roll-Café The Two Eyes und damit auch in England in die Decca Studios zum britischen Pendant, hier noch vom Lovebug Crawl mit Wee Willie Harris.

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Der Bill Haley zündet hier im Oktober 1955 mit diesem Sound nicht nur eine Kerze an, sondern er löst mit diesem für weiße Mainstream-Amerikaner so absolut neuen Rock'n'Roll-Sound einen wahren Flächenbrand aus. Auch mit diesem Top-10-Erfolg von Burn That Candle. Aber man sollte dabei auch trotzdem nie vergessen, dass wir mit dem Bill allein schon 3 Dutzend Mal zum direkten Originalvergleich mit einladen wollen bei den Originalversionen berühmter Hits. Zwar gebührt ihm für alle Zeit natürlich die Ehre, mit diesem Sound die Musikwelt revolutioniert zu haben, aber wir wollen bei unseren täglichen Originalpaaren auch gerne mal die meist schwarzen Wurzeln von Bill Haleys Erfolgssound mit gegenüberstellen dürfen. Freilich auch längst nicht so elektrisierend im Sound, aber die Originalkerze, die kommt doch noch einen Tick früher vom Rhythm and Blues-Sänger Jimmy Breedlove mit seinen Cues in die Hitparaden. Gerade mal zwar nur bis zum Poprang 86 bewertet im Vergleich zur 9 von Bill Haley. Aber er macht den Rhythm and Blues fürs weiße Mainstream-Publikum spätestens hier im Jahr 1955 salonfähig. Auch durch solche Übernahmen von Rhythm and Blues-Originalen, hier bereits im August 55 eingespielt, von Rhythm and Blues-Komponist Winfield Scott in Szene gesetzt, für die Cues und Burn That Candle. 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

Was aber nun in den Transition Years, in diesen sogenannten Übergangsjahren ins Rock'n'Roll-Zeitalter gang und gäbe war, dass man der Rassentrennung geschuldet immer mal ganz deutlich für die drei unterschiedlichen Marktsegmente in Amerika das Ganze auch nochmal produzieren musste. Denn den Pop-Erfolg von Bill Haley, den kauft der durchschnittliche Hillbilly-Freund am Land noch lang nicht. Und den Rhythm and Blues-Hit von den Q's schon gar nicht, sondern von den allermeisten großen Hits, da entstehen in diesen Tagen auch gut und gerne mal für jedes Marktsegment eine eigene Version. Hier mit der Charlene Arthur im Country-Lager mit Burn That Candle.

Wenn man doch dem Elvis-Management hier einen Vorwurf machen kann, dann ist es, dass sie diese Fassung von Elvis nur als Albumtrack auf seiner LP Elvis is Back dort geparkt haben und damit nicht weitere 2 Jahre nach dem Pop-Top-10-Erfolg von der Peggy Lee nochmals ein Single-Tiebreak angestrebt haben. Der Otis Blackwell unter seinem Komponisten-Pseudonym John Davenport und der Rhythm and Blues-Sänger Eddie Cooley, die schreiben die Originalversion von diesem Fever, damals schon 1956, für eine Rhythm and Blues Nummer 1 von Little Willie John. Aber für die Peggy Lee, da wird dann 1958 der ursprüngliche Songtext um einiges entschärft, damit auch das weiße Mainstream-Publikum damit auch klarkommen konnte. Und so wurde ihre weiße Version von Fever dann auch gleich 3-mal für die allererste Grammy-Preisvergabe nominiert, als Record of the Year, als Song of the Year, obwohl sie eigentlich zu diesem Zeitpunkt schon bereits 3 Jahre alt gewesen war und eben als Best Female Vocalist Performance im Jahr 1958. Später wird Fever dann auch natürlich noch nach dem Elvis mehrfach zum Hit, zum Beispiel mit den McCoys oder mit der Madonna oder Beyoncé. Und hier gäbe es also auch wirklich noch genug heiße weitere Vertonungsvarianten, die sich mit dieser Elvis-Instrumentierung auch gut und gerne mal messen lassen möchte. Aber wir beschränken uns bei dieser Gelegenheit wie gewohnt erstmal auf den direkten Vergleich zum Rhythm and Blues Original im Jahr 56 zur schwarzen Nummer 1 mit Little Willie John.

Diesmal entführen wir euch mit der Krimiserie von 77 Sunset Strip mal ganz unmissverständlich nach Los Angeles an die Westküste der USA. Das Ganze ab Oktober 1958 zum Start der ersten Staffel mit dem Detektivteam Stuart Bailey, Jeff Spencer und allen voran natürlich mit dem eher schnoddrigen Teenager-Ermittler Cookie Cookson dem Dritten. Und der ist ansonsten Parkplatzwächter dort in Los Angeles und parkt dort auch immer seinen Hot Rod am Sunset Boulevard. Bei uns wird der Cookie Ed Burns dann ab 1960 nicht nur durch seinen amerikanischen Nummer 3 Hit bekannt von Cookie Lend Me Your Comb an der Seite von Connie Stevens, sondern vor allem durch die deutsche Synchronstimme von Hans Clarin, den wir natürlich auch begrüßen als den Purmuckel an der Seite von Meister Eder. Aber nicht nur sein mit Flammen lackierter Hot Rod, der sorgt überall für Aufsehen, sondern vor allem auch als typischer End-50s-Teenager für weitreichende Anerkennung. Insgesamt übernimmt das ZDF ab 1960 wie gewohnt erstmal nur 61 der insgesamt 205 Episoden von 77 Sunset Strip, dann bis ins Jahr 1964. Und klarerweise gibt es natürlich auch dieses Detektivbüro und den angrenzenden Parkplatz dort, sowie auch das nahegelegene Restaurant Dino's Lodge, wirklich alles am Sunset Boulevard mit der Hausnummer 8532, wo sich der Restaurantinhaber Dean Martin auch noch lange über beste Umsätze freut. Der Jerry Livingston und Mark David stehen dabei beispielsweise für den Soundtrack auch vom Zeichentrickfilm Cinderella bis zu Kasper, der freundliche Geist oder heute eben auch mit der Erkennungsmelodie von 77 Sunset Strip.

Der Soundtrack-Lieferant Warren Barker hinterlässt uns hier zur Serie auch eine weitere spannende Vertonung zum 77 Sunset Strip Cha-Cha und auch noch den Caper at the Coffee House mit Warren Barker.

Wenn wir diesmal zu unserem schwarz-weißen Songvergleich hier die Fernsehmoderatorin Dorothy Collins einladen, um hier im ganz wörtlichen Sinn nach den Popcharts wirklich zu fischen mit Hook, Line and Sinker, dann kann man sich das im Jahr 1956 eigentlich keinesfalls mehr ohne die zeitgleichen Rhythm and Blues Hits vorstellen. Auch wenn die weißen Plattenbosse weiterhin auf diese Plagiatsmasche setzen, es wird in diesem Jahr schon ganz deutlich, dass sich die Zeiten der Mehrfachvertonungsvarianten so allmählich dem Ende nähern. Freilich sprechen inzwischen aber längst schon alle von Elvis und von Carl Perkins und Gene Vincent und längst natürlich auch schon von Bill Haley. Aber in diesem Jahr 1956, da etabliert sich auch schon neben einem Fats Domino zum Beispiel ein Chuck Berry oder ein Little Richard gegen diese ehemalige Übermacht von Pat Boone und Georgia Gibbs und den Crew Cuts. Und gerade zu diesem Zeitgeistmoment, so an der direkten Nahtstelle zwischen Rhythm and Blues und der immer machtloser werdenden weißen Popgroßfirmen Vormachtstellung, da hacken wir genau ein mit dieser Jahresstaffel, mit unserem täglichen schwarz-weißen Hitvergleich, damit auch mit solchen Non-Hit-Beispielen gerne transparent werden darf, dass der Siegeszug des Rock'n'Roll, weiß Gott, keine Momentaufnahme gewesen war, sondern hier im Jahr 1956 längst immer noch die Ausnahme. Wann immer nämlich so ein weiteres schwarz-weißes Songpärchen antritt gegen die freiliche emotionale Übermacht des Rhythm and Blues, denn dort fischt man ja nach den neuartigen Rhythmen. Und wenn ein Smiley Lewis damit längst auch noch nicht nach weißer Musik klingt, um damit auch landesweit zum Erfolg zu finden, sein Original ist trotzdem der ausschlaggebende Sound für all diese weißen Coverversionen, nach denen gerne gefischt wird. Hook, Line and Sinker.

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1: Willkommen Italien-Urlaubsfreunde und Liebhaber der italienischen Lebensart. Historianer, Kultur und Musik kommen wieder zusammen. Der Axel Lindner startet mit euch natürlich mit denselben Intro-Songs zu unserer sogenannten Italian Decade, wie das unser Begleitbuchautor Frank Rotella gerade so nennt, hier bei seiner Italo-Interpretenauswahl im Buch Amore, The Story of Italian Songs. Und so starten wir auch diesmal mit einem nächsten seiner Buchfavoriten, mit Aldo Sigismondi, einem glühenden Perino-Como-Fan, den er schon seit den frühesten Nachkriegstagen bewundert, als eines seiner großen Vorbilder, die in Little Italy dann auch landesweit bekannt werden. Seinen Bühnennamen, den entlehnt er einer Musikergestalt aus dem Roman von Robin Hood, aus einer traditionellen Ballade schon aus dem 17. Jahrhundert, als Robin Hood and the Alan A. Dale, bis er dann 1956 als Hauptdarsteller im Musikfilm Don't Knock the Rock ausgesucht wird. Und somit fliegen wir jetzt auch ein achtes Mal mit ihm los, mit dem Alan Dale in den Italienurlaub, mit Volare.
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Come prima cha cha cha mit Pepe Sabato kommt diesmal ohne viel Worte ebenfalls ein achtes Mal schon zu uns auf den Spielplan. Genauso wie gleich auch nochmal die Piccolissima Serenata, die Little Serenade, diesmal von den Johnson Brothers in England vertont. Denn auch dort ist natürlich die italienische Fangemeinde in London auch nicht zu vernachlässigen. Insbesondere auch mit diesen italienischen Standardmelodien, die sich in der Italian Decade eben überall in Europa auch ausgebreitet haben, ob nach England oder nach Deutschland, nach Frankreich und natürlich eben auch nach Amerika. Überall treten dort die einheimischen Künstler den Vergleich an zu den italienischen Originalen, weil man eben ab 1958 auch durch den Sanremo Song Contest auch immer wieder Melodien präsentiert bekommt, die dieses italienische Urlaubsflair so gut transportieren. Kaum ein anderes Wunschurlaubsland war damals so hoch im Kurs wie Italien. Viele der dort vordersten Plätze, die werden vom Sanremo Schlagerfestival damals gleich weitergereicht an den Grand Prix de la Chanson, den heutigen ESC. Und so bekommen diese italienischen Melodien auch weit über den landesweiten Erfolg auch Europa und Amerika weit Gehör. Natürlich dann auch wieder in den jeweilig anderen Landessprachen. Hier als die Little Serenade mit den Johnson Brothers.

Ein ganz ähnliches landesspezifisches Erfolgsmuster, das bringt dann natürlich auch die Marina von Rocco Granata über alle Grenzen Italiens hinweg auch zutage, hier mit der britischen Variante von Joe Wiener oder auch mit Al Saxon oder mit Gary Miller, alles auf der Insel vertont. In Deutschland kommt die Marina dann auch mit Leo Leandros, mit Jean Walter, mit Jack Terry oder mit Will Brandes auch in die Läden, und in Amerika erscheint die Marina dann mit Jackie Noguez, mit Jack Sterling oder mit Willy Alberti zur Single. Und deshalb haben wir uns zu diesem Themeneinstieg auch immer wieder diese italienischen Dauerbrenner gerne ausgesucht, weil damit auch prima diese Ausbreitung des italienischen Musikgefühls zu spüren ist, hier auch mit der Marina in Amerika mit Will Alberti.

Die Eurohit-Parade-Moderatorin Dorothy Collins, die nimmt uns hier mit nach Italien zum Italian-Theme, direkt nach Little Italy in New York oder auch nach Little Italy in San Francisco und einigen Metropolen mehr. Little Italy in Manhattan ist aber auch schon seit Mitte der 1920er Jahre gegründet und dort leben inzwischen mehr als 40.000 italienische Auswanderer in der Nähe der Mulberry Street, aber auch in der Bronx, in Queens oder in Brooklyn, da steigt dort in dieser Zeit die Anzahl der italienischen Einwanderer. Und sie identifizieren natürlich auch ihre Helden auch immer ganz gern in ihren eigenen Reihen, die eben auch aus ihrer alten Heimat mitgekommen sind und die Musik dann auch auf Italienisch nach Amerika bringen, wie hier auch der Buchtitelinitiator Dino Crocetti, diesmal aber nicht mit That's Amore, sondern mit An Evening in Roma mit Dean Martin. 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

0: Für die nächste Italo-Amerikaner-Runde, da picken wir uns jetzt gleich mal ein paar bekannte 60s-Stars mit raus, die auch vielleicht nicht aufs erste Hinschauen mit italienischen Wurzeln auch ausgestattet sein sollten. Wie hier zum Beispiel ein Felix Cavaliere mit seinem Duettpartner Eddie Brigatti. Und zusammen nennen sie sich die Rascals. Zu Beginn ihrer Karriere auch noch die Young Rascals. Und allein schon der Geburtsname lässt eigentlich recht erwarten, dass die beiden ihre großen Hits auch auf Italienisch darbieten können. A Beautiful Morning in den US-Top 3 und danach sogar bis ganz nach oben in den Billboard-Charts mit Groovin'. Und beides vertonen die Rascals dann natürlich wie selbstverständlich auf Italienisch. Hier als Core del Sole alias A Beautiful Morning.
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Grooven mit Felix Cavaliere und Eddie Brigatti als die Rascals, eben auch vollkommen zu Recht auf Italienisch. Aber auch unser nächster Gast, der hat zwar mit der Judy Garland eine US-amerikanische Mutter, nur der Vater Vincenzo Minnelli, der vererbt natürlich seiner Tochter Lisa auch gleichzeitig seinen typisch italienischen Nachnamen. Hier für die Liza Minnelli in the middle of the street.

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Der Hugo Mario Montenegro nimmt natürlich absolut zu Recht auch Anleihen beim Italo-Western The Good, The Bad and The Ugly im Auftrag von Sergio Leone. Und auch er gehört natürlich zu den italienischstämmigen Hitgiganten mit seinem Orchester, genauso wie auch der John Ramistella, der sich auch in seiner amerikanischen Wahlheimat natürlich erstmal wesentlich amerikanischer anhört. Und deswegen nennen wir ihn alle Johnny Rivers.

Die Crests liefern uns mit ihrem italienischen Leadsänger Johnny Maestro auch eine typische Italo-Dubab-Melodie, dann natürlich in englischer Sprache auch in den Hitparaden. Aber der Johnny Mastrangelo, wie er gebürtig auch italienisch heißt, der kommt dann auch gleich nach seinem Solo-Beispiel auch noch ein zweites Mal zu uns auf den Spielplan. Denn auch gerade die Italiener liefern auch auf der anderen Seite des Atlantiks bei den Northern Soul-Fans auf den Tanzflächen auch durchaus noch so manchen sogenannten Blue-Eyed-Soul-Giganten hier jetzt auf Solo-Pfaden. Der Johnny Maestro, Afraid of Love.

So nennt der Johnny Mastrangelo seine nächste Formation dann Ende der 60er Jahre, eben der typischen Little Italy Heimatumgebung auch geschuldet in New York. Und dort nehmen natürlich auch viele weiße Dubab-Formationen dann ihren Ursprung, neben den Crests und den Forevers, den Four Seasons und natürlich auch den Belmonts mit Johnnys Bruder Carlo Mastrangelo mit Tell Me Why.

aus der vielfältigen New Yorker Italo-Dubab-Gemeinde. Da will ich nur mal stellvertretend noch hier den Vito Piccone mit einladen, mit seinen Elegance. Diesmal bei unserer Italo-Rundreise nicht mit seiner Nummer 1 vom Little Star, sondern wir drehen diese landesweite Hitsingle auch bei dieser Gelegenheit mal um zur B-Seite. Die heißt Getting Dizzy mit den

Der nächste amerikanische Top-10-Hit, der kommt mit Two Faces Have I, hier von Luigi Sacco alias Lou Christie, der dann etwas später 1966 mit Lightning Strikes auch seinen eigenen Nummer-1-Erfolg feiert. Aber den US-amerikanischen Italo-Abschluss für heute, den überlassen wir jetzt noch für dieses kleine Thema im Thema dem wohl erfolgreichsten Italo-Amerikaner in den 60er Jahren. Er feiert mit seinen Four Seasons ab 1962 wirklich Hit auf Hit und gleich drei aufeinander folgende Nummer 1 Hits mit der Sherry, mit Big Girls Don't Cry und mit Walk Like a Man. Die Rede ist natürlich von ihrem Leadsänger mit der hohen Falsettstimme Frankie Valli. Und der bekommt fürs Erste jetzt mal die Aufgabe, sich gebührend aus Little Italy für heute zu verabschieden mit seinem This Is Goodbye. Und dann treffen wir, wenn ihr Lust und Zeit habt, auch gleich morgen wieder für eine pur italienische Musikrunde. Und wir wünschen dann weiterhin viel Spaß mit unseren Italo-Amerikanern zu unserem ansonsten angestammten Urlaubsdomizil am Strandcafé, dann bei Maurizio und Sonja wieder am Campingplatz. Denn dort hatten wir ja inzwischen schon vor 8 Stunden an Italo Oldies unsere Urlaubsreise erstmal begonnen. Und genau dort lassen wir sie dann auch beim nächsten Mal weitergehen. Auch wenn ihr in euren Schallplatten und CD-Regalen ganz bestimmt noch Dutzende weitere Italo-Aspiranten da finden werdet. Auch nach dem Frankie Valli und This Is Goodbye.

0: Damit sagt der Axel Lindner auch schon wieder Ciao und Arrivederci aus Little Italy. Und ich hoffe, ihr hattet auch wieder viel Spaß, dass wir dann auch gleich morgen wieder weitermachen dürfen aus der Italian Decade. Dann auch mit der nächsten Packung an Italo-Amerikanern. Denn dieses Musikthema war ja nicht umsonst eines meiner ganz persönlich ersten eigenen Sammelprojekte schon während meiner Teenager-Tage, weil ich damals eben mit meiner Mutter einen Deal machen konnte. Taschengeld hin oder her. Jede italienische Schallplatte, die ich finden konnte, die wurde damals fremdfinanziert für eine Italo-Tauschkassette, die wir dann wieder mitnehmen durften nach Italien. Wenn sie damals bloß nicht gewusst hätte, wie viel Zeug man da so finden kann, auch beim 50s Record Hub dann auch, und wie viel Geld man dafür dann am Ende auch tatsächlich auch springen lassen musste. Denn noch bevor ich damals die allermeisten Standard-Rock'n'Roll-Interpreten in meinem Schallplattenregal schon stehen hatte, da waren diese italienischen Singles auch schon längst alle da. Also auch eine ganz persönliche, recht sonderbare musikalische Situation, von der ich euch noch gerne auch mehr erzählen möchte, dann bei den nächsten Malen hier wieder dann am Strandcafé am Campingplatz in meinem ganz persönlichen Little Italy.
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Wir starten mit dem Boogie Woogie Country Girl, diesmal im Jahr 1959 mit N.A. Stevenson and the Four Kings zu einem reinrassigen One Single Wonder. Freilich kennt man dann aber später noch dutzende weitere Neo-Variationen von diesem Klassiker. Aber uns geht's ja hier bei unseren Originalstaffeln nicht ums nur Aneinanderreihen von vielerlei Album-Takes, sondern mal ausschließlich ums Rantasten an so einen richtungsweisenden Originaltitel. Hier nun schon mit dem Originaljahrgang behaftet 1956 mit Ray Pennington and his Rhythm Boys mit dieser Komposition von Doc Pomus und Reginald Ashby zum Boogie Woogie Country Girl.

Damit wird's also auch mit dem Boogie Woogie Country Girl zwischen diesem Ray Pennington und dem Originalinitiator Joe Turner dann einen schwarz-weißen Hitvergleich geben, auch wenn das Boogie Woogie Country Girl in Weiß damals 1956 beim lokalen Lee-Label in Cincinnati bei Labelboss Bill Wische überhaupt keine Chance hatte. Für die Rock'n'Roll-Tanzgemeinde lässt sich daraus aber was machen. Und das Original gehört ja ohnehin schon seit jeher zu den absoluten Tanzflächenfüllern aus dem Atlantic-Studio an der 234 West 56th Street in New York, an der 23456 eingespielt, genau am 3. November 1955 mit dem Orchester von Van Piano Man Walls für diese exklusive Rhythm and Blues Nummer 2, genau wie übrigens auch die A-Seite von der Corinne Corina bis zum Rhythm and Blues Rang 2 bewertet wird, eine Single, ohne die man als Rhythm and Blues Plattenaufleger damals nicht ausgekommen war. Ein wirkliches Meisterwerk in 45 Umdrehungen mit Wucht und Strahlkraft bis in die Neuzeit mit der Stimme von Big Joe Turner zum Boogie Woogie Country Girl.

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1: Auf diesen schwarz-weißen Hitvergleich freue ich mich diesmal ganz besonders, Historianer. Denn auch wenn der heiße Kaffee hier noch in England ausgeschenkt wird mit Pianist und Sänger Ray Ellington, sein Keep That Coffee Hot, das hat diesmal mit Scatman Crothers auch wirklich ein ganz besonders spannendes Original zu bieten. Denn es kommt diesmal auf dem kleinen lokalen Plattenlabel Century aus Pittsburgh verlegt. Nur mal mit einer einzigen Billboard-Annonce damals angekündigt und als dann so gut wie nirgendwo wieder in Erscheinung getreten. Will heißen, die Briten, die haben solche Verdachtssingles auch mal eben per Luftfracht trotzdem aus Amerika geliefert bekommen. Und die Entscheidung, auch mal so eine Non-Hit-Single mit aufzunehmen, das war eine reine britische Angelegenheit. Und ganz genauso wäre es damals auch bei uns möglich gewesen, all diese Importscheiben für den deutschen Markt auszugucken. Nur man wollte halt im übertragenen Sinn wohl keinen heißen Kaffee ausschenken, keine Experimente wagen, sondern am besten nur die vorher ausgesuchten amerikanischen Hits dann bei uns mit einer deutsch getexteten Melodie unterlegen. Aber Keep That Coffee Hot ist dafür bei uns seit Jahrzehnten hier im deutschen Süden inzwischen auf den Tanzflächen kaum mehr wegzudenken. Ein absoluter Garant für eine volle Tanzfläche. Das hätte aber auch schon ganz bestimmt gut 20 Jahre früher zünden können, wenn es die deutschen Schallplattenbosse nur gewollt hätten mit Scatman Crothers hier 1955 mit dem heißen Kaffee. Keep That Coffee Hot.

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Wir öffnen heute die Tür zu unserem nächsten kleinen Geburtstagskapitel für den Napoleon Nappy Brown aus Charlotte in North Carolina. Dort heute geboren am 12. Oktober 1929 und während seiner Jugendtage auch schon im Kirchenchor bei den Bell Jubilee Singers durch die Kirchen getourt, bis er dann 1954 sich entschließt zur weltlichen Rhythm and Blues Karriere mit seinen Hits um Don't Be Angry oder Piddly Padder oder auch Little by Little. Aber heute ist auch der buchstäbliche Tag für mal ein paar recht ähnliche Geburtstagsaufmerker von ihm. There'll come a day. Genau heute kommt eben der Tag. Gleich nochmal mit seinem Gimmick-Vibrato mit dem rollenden L als Markenzeichen für den Nappy Brown.

Der Mann mit dem L-Gimmick in seinen Songs mit Nappy Brown. Er hinterlässt uns am Ende gut 2 Dutzend an Rhythm and Blues Singles, aus denen dann insgesamt 5 schwarze oder auch manchmal weiße Chart-Hits entstehen dürfen, von denen wir auch einige während der Transition Years auch mit einladen wollen zu Black and White Hit vergleichen, damit wir heute zum Geburtstag eben auch noch ein paar weitere Erinnerungen oben drauflegen dürfen. Hier auch nochmal mit den Goody Goody Gumdrops im Namen von Nappy Brown.

Walking Back to Happiness. Wann kommt's schon mal vor, Historianer, dass eine britische Nummer 1 als Originalversion, damals von der Helen Shapiro, dann auch auf der anderen Seite des Atlantiks eine US-Entsprechung spendiert bekommt von unserer nächsten Jubilarin Margie Singleton, geboren heute als die Margaret Louise Ebay am 12. Oktober 1935 in Coscahua, Louisiana, und schon mit 13 heiratet sie dort ihren ersten Ehemann Shelby Singleton, den späteren Labelchef von Sun Records, ab 1969. Und noch während des Koreakriegs, da arbeiten die beiden in einer Munitionsfabrik, bis die Margie dann 1957 zu ihrem Schallplattendebüt starten wird und auch wenig später schon beim Louisiana Hayride im Radio zu erleben war, mit dem Teenager geeigneten Ooh-wee, You're the One for Me, im Namen von Margie Singleton.

Wir drehen mit dem Teddy damit die erste Eigenkomposition von unserer Jubilarin 1958 auch gleich um. Aber nachdem ihre Gesangskarriere damit auch nicht so recht in Schwung kommen mag, da verlegt sich die Margie Singleton für dahin aufs Komponieren von Songs für ihre Kollegen. Hier 1961 jetzt für die Patti Page. Too Late to Cry aus der Feder von Margie Singleton.

Meta Joe und Love Laid Its Hands on Me von unserer Jubilarin als Mercury Crossover-Komponistin im Jahr 1961 und hier auch für ihren Labelkollegen Phil Phillips, auch wenn es für ihn nach seinem Hit von der Sea of Love in den Hitparaden auch nicht mehr sich so recht ausgehen mag. No One Else But You aus der Ideenwerkstatt von Margie Singleton.

Did I ever tell you, habe ich euch heute schon gesagt, dass unsere Jubilarin damit dann mit ihrem Duettpartner George Jones im selben Jahr auch mal endlich vor dem Mikrofon auch in die Country-Hit-Paraden einrangiert wird. Mit einem typischen Texas-Shuffle im Jahr 1961. Und die beiden verewigen sich dann auch noch wenig später mit einem gemeinsamen Album Duets in Country-Style mit George Jones und Margie Singleton, mit einem nun aber auch weißen Mercury-Aufmerker von Brooke Benton und Dinah Washington-Hit von Baby, You Got What It Takes. Auch das Original wird dort aber auch schon weitergegeben von der Dorothy Pay bei unseren Originalversionen berühmter Hits. Baby, You've Got What It Takes. Jetzt die weiße Antwort von George Jones und Margie Singleton.

auch mit Duettpartner Farron Young wird unsere Jubilarin dann Honky Tonk Happy, auch wieder mit typischem Texas-Shuffle-Rhythmus unterwegs. Aber dann wird's auch schon wieder Zeit für den nächsten landesweiten Charttreffer. Diesmal auch tatsächlich für ihren Labelkollegen Brooke Benton in den Pop-Top 15 gelandet mit Lie to Me aus der Feder von Margie Singleton.

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Sie versteht auch den Johnny Tillotson. Hier mit einem nächsten Top 40 Erfolg, dann auch bereits 1964 angekommen in der Komponistenwerkstatt von Margie Singleton, als wenig später ihre Ehe mit Shelby Singleton dann geschieden wird. Aber ihr Name als Komponistin wird weiterhin hoch angesehen bleiben. Hier auch nochmal 1964, jetzt für die Diane Ray und Tied Up with Mary.

Die Laura in den Hitparaden nochmal für Brooke Benton, die geht dann 1967 dann aber auch schon aufs Konto von Margie Singleton und ihrem zweiten Ehemann Leon Ashley. Insgesamt werden es für sie dann quer durch die 60er Jahre am Ende 12 Country-Notierungen. Zusammen mit Marty Robbins sieht man sie auch 1967 noch auf der Kinoleinwand im Streifen Road to Nashville mit Connie Stevens, mit Waylon Jennings, auch mit Johnny Cash oder mit Webb Pierce und einigen anderen Country-Stars dieser Tage. Aber mit Ehemann Leon Ashley wird es dann 1967 eben mit dieser Laura noch zu einer Country-Nummer 1 reichen. Vom Ehepaar Margie Singleton und Leon Ashley.

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1: Das soll's aber dann gewesen sein zum heutigen Geburtstag von Margie Singleton als Sängerin und als Komponistin, auch viel zu häufig im Hintergrund gehalten, neben ihrem so manchmal übermächtig erscheinenden ersten Ehemann Shelby Singleton. Und mit einem letzten Texas Shuffle klappen wir dieses Jubiläumskapitel damit auch zu. You shake my hand and kiss me. Wir bedanken uns bei einer ganz starken Frau für ein gutes Jahrzehnt zwischen Country und Pop-Hits, immer hin und her jongliert. Im Namen von Margie Singleton.

mit den Marcells. Da bleiben wir natürlich zum wiederholten Mal auch heute mit ihrer Hitversion im Jahr 1961 kleben. Und wir hatten diese fünf Burschen aus Pittsburgh ja schon mehrfach mit hier bei der Songstory mit dabei. Auch mit den Heartaches oder mit der Nummer 1 von Blue Moon, auch alles schon aus den 30er Jahren importiert. Und die Summertime, die kommt natürlich ebenfalls schon aus dem Jahr 1935. Und der George Gershwin ließ der Überlieferung nach 1926 erstmal den Roman von Porgy und Bess und er komponiert daraufhin diesen Klassiker von Summertime erstmal als eine Volksoper in jedem Akt. Und gleich nach der Uraufführung kommt dieses Summertime auch sofort in die erste Hitparadenphalanx in die Charts mit der Empress of the Blues, der Kaiserin des Blues, zusammen mit Bunny Berrigan an der Trompete und Artie Shaw an der Klarinette. Das Ganze dann im Sommer 1936 mit Billie Holiday.

einer der meistgecoverten Songs der Musikgeschichte mit seiner ersten Hitversion durch Billie Holiday. Nachdem die Oper Porgy und Bess auch im schwarzen Hafenmilieu angesiedelt war, da hält sich diese mystische Stimmung im Song natürlich ganz besonders gut, auch bei den schwarzen Aufnahmen in den 40er Jahren mit Jimmy Ricks bei den Ravens oder mit Saunders King und auch in den 50s mit der Sarah Vaughan oder mit Pearl Bailey und mit Sam Cooke und Louis Armstrong. Und hier 1957, da versucht Sam Goldwyn, Porgy und Bess ins Kino zu bringen. Aber er konnte sich mit den Erben von George und Ira Gershwin nicht einigen. Und so bleibt's einstweilen bei rund 70 unterschiedlichen Singles in knapp 25 Jahren von diesem Summertime. Und so überqueren wir jetzt knapp 25 Jahre Sommerzeit bis ins Jahr 1959 mit einer ganz spannenden Version von Leslie Adams.

Mit den britischen Barons überqueren wir damit schon wieder die nächste Jahrzehntegrenze. Immer mit derselben Melodie in 45 Umdrehungen, aber auch eben einem deutlichen zeitgemäß angepassten Arrangement. Jetzt auch gleich nochmal 3 Jahre obendrauf, jetzt mit Soul Cha-Cha Groove für unsere Northern Soul Fraktion mit Carl Henry Hall bei der Mercury, schon 1964 gelandet in der Summertime.

auch wenn unser heutiger Uroldie-Klassiker wirklich nie bis zum Platz 1 vorgekommen war und dementsprechend eben jede Einzelversion auch nicht zum Millionseller werden konnte. Ich denke, es gibt trotzdem da draußen kaum einen bekannteren Tin Pan Alley-Klassiker aus diesen Jahrzehnten, der sich bis in unsere heutigen Tage auch immer mit mehreren Versionen dann weitervererbt hat mit dieser Summertime. Und zum Abschluss unserer kleinen Zeitreise, da gehört natürlich diese Variante noch bis in die Top 10. Das Ganze natürlich ebenfalls im Sommer 1966 mit diesem markanten Intro von Billy Stewart in den Top 10 mit seiner Summertime.

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Diesmal geht's mit der Mary Mary Lou von Bill Haley im Originalwettstreit auch wieder nur um wenige Monate. Hier am 23. Dezember 1957, noch kurz vor Weihnachten, zur Single verewigt durch den Bill Haley mit seinen Comets. Aber schon im Juni 57, da treten damit die Northern Band-Kollegen der Sparks ebenfalls bei der New Yorker Plattenfirma Decca an. Und damit fällt allein schon anhand der Single-Nummerierung hier ganz eindeutig der Originalbonus ans Debütwerk der Sparks. Und dabei benennt der Komponist Kyat Mangaccini dort seine Songidee anfangs noch Mary Mary Lou, also die fröhliche, lustige Lou, und nicht wie bei Bill Haley die Mary Lou als Doppelnamen. Aber das ist wohl den akustischen Überlieferungen geschuldet, denn angeblich waren bei dieser Originaleinspielung auch einige Comets im Studio gewesen und die hören natürlich nur den Sound vom Songtitel der Sparks, von deren Original, der glücklichen Mary Mary Lou.

Nicht zuletzt auch wegen solcher ausgezeichneter Coverversionen. Da bekommt der Münchner Paul Würges längst schon den Untertitel des deutschen Bill Haley verliehen. Und ganz nebenbei steht der Paul auch im Film Gruß und Kuss vom Tegernsee mit typischem Bill Haley Soundarrangement auch schon vor der Kamera mit seinem Black Boy Jackie. Und allein dadurch ist dieser Titel des deutschen Bill Haley auch schon mehr als gerechtfertigt für ihn. Aber wir hätten mit der Mary Mary Lou auch gut und gerne damit schon einen schwarz-weißen Hitvergleich in Amerika zum Auftritt bringen können. Denn hier kommt auch der Sam Cooke. Er greift sich diesen Titel auch als A-Seite, hier auch kurz nach seinem Nummer-1-Erfolg von You Send Me. Unsere kleine heutige Non-Hit-Song-Geschichte der Mary Mary Lou.

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1: Seid wie immer ganz herzlich willkommen, Historianer, heute zu einer absoluten Zeitgeist-Ausgabe beim 50s Record Top. Wie immer mit Axel Lindner. Wir erinnern uns heute ein erstes Mal für diese Stunde an die typische Neo-Rock'n'Roll-Welle, die uns Anfang der 80er Jahre natürlich auch im Münchner Popclub so manchen aktuellen Rock'n'Roll-Ausflug möglich gemacht hat. Und so konnte man sich in diesen Tagen mit der Vorliebe für den Rock'n'Roll auch absolut Hitparaden tauglich präsentieren. Und das strahlte natürlich auch noch einige Jahre nicht nur dort in die musikalische weitere Rock'n'Roll-Zukunft. Also präsentiert sich der 50s Record Top heute zum Teil 17 mit einigen großen Chart-Hits und natürlich auch, wie könnte es anders sein, auch mit einigen Neo-Rock'n'Roll-Klassikern aus dem süddeutschen Raum. Denn es passiert wirklich eine Menge an interessanten Szeneaktivitäten, auch parallel zu dieser brandneuen Neo-Rock'n'Roll- und Rockabilly-Welle. Ich hoffe, ihr habt ausnahmsweise auch mal Lust, quasi in die Rock'n'Roll-Neuzeit mit einzutauchen, weil all diese Erfolge von Shakin' Stevens, von Matchbox, von den Stray Cats bis hin heute auch zu den Spider-Murphy-Gang auch tiefe Spuren hinterlassen hat im Verlauf des 50s Record Hop. Los geht's also in die turbulenten 80er Jahre mit Michael Barrett aus Cardiff in Wales, mit diesem Initial Hit in den britischen Top 20. Marie, Marie mit Shakin' Stevens. Marie.

März 1981, da hatte die Rock'n'Roll-Welt damit dann ihren ersten britischen Nummer-1-Hit. Auch bei uns einen deutschen Treppchenplatz mit diesem Neuaufguss von einem Stuart Hamlin-Cover, ursprünglich schon aus dem Jahr 1954. Also im Prinzip auch genau diese Zeitspanne, die wir mit dem 50s Record Top schon seit jeher musikalisch abdecken wollten und die uns aber im Jahr 1981 auch noch weitere Chartstürmer bescheren konnte, sodass man in diesen Tagen als Rock'n'Roll-Fan wirklich auf Wolke 7 geschwebt war. Hier auch noch mit einem alten Gospel-Klassiker von Leroy Abernathy, den die 50s-Gemeinde dann natürlich über den Pat Boone im Jahr 1958 erst kennenlernt. Aber der Elvin Stardust, der bringt dieses A Wonderful Time Up There auch im selben Jahr wie der Shakin' Stevens ebenfalls noch in die Charts. Und so entsteht in diesen Tagen so ein richtiges Rock'n'Roll-Revival-Gefühl, das wir beim 50s Record Top natürlich auch in vollen Zügen auskosten konnten. Hier mit Burnett William Jewery, mit Shane Fenton oder seit Anfang der 70er Jahre, da kennt man ihn unter seinem Künstlernamen Elvin Stardust und A Wonderful Time Up There.

Auch die Swingin' Blue Jeans, die starten ihre Hitkarriere in Liverpool damals 1963 mit dem Hippie Hippie Shake, einem Rock'n'Roll-Klassiker von Jan Romero und im Nachgang natürlich auch mit einigen weiteren Rock'n'Roll und Rhythm and Blues Coverversionen. Also liegt's doch absolut nahe, dass die auch ganz stilgerecht im Jahr 1981 wieder zu Wort kommen, hier mit Whole Lotta Lovin'. Aber in der Zwischenzeit, da kristallisiert sich auch nicht zuletzt durch den Rock'n'Roll-Turniersport auch eine weitere 50s Record-Top-Gästegruppe heraus, nämlich die Rock'n'Roll-Akrobatiker, die aber klarerweise im Popclub immer nur auf die 2 und die 4 betont tanzen und nur in der Turnhalle ihren Kickball-Change auf die 1 und die 3 im Takt setzen wollen. Seit Mitte der 70er Jahre wird dort auch in den Münchner Tanzschulen unter anderem mit Rock'n'Roll-Weltmeister Wolfgang Steuer diese Rock'n'Roll-Akrobatik zum Turniersport ausgebaut und nicht wenige Popclub-Tänzer, die steigen dort auch entsprechend körperlich fit natürlich mit der Ausbildung ein, denn solche Figuren wie eine Schulterkugel oder der Todessturz, die waren zumindest mal in abgeschwächter Form ja auch schon bereits in den 50er Jahren auf den Tanzflächen zu sehen. Die Gruppe Rock Island Line nimmt uns jetzt im Auftrag von Louis Jordan mit auf eine Zugfahrt zum Choo-Choo-Chabugi. Wow!

Die österreichische Rock'n'Roll-Band Old Formation schwappt im Zuge dieser ersten Turniertanzwelle auch zu uns rüber nach Bayern. Aber es etablieren sich natürlich auch zeitgleich einige eigene lokale Rock'n'Roll-Bands, von denen wir euch jetzt gerne mal ein paar Takte hier anbieten möchten. Allen voran natürlich als erstes Aushängeschild die Rock'n'Roll-Band, die ich kurz vor ihrer ersten deutschsprachigen LP schon mit Georg Kostja im Rockhaus auf der Bühne live erleben durfte. Dazu aber gleich mehr, denn sie ziehen natürlich heute auch ihre Rock'n'Roll-Schuhe immer noch nicht aus. Günter Siegel und Barney Murphy seit den Anfangstagen gemeinsam im Rock'n'Roll-Universum und natürlich auch beim 50s Record Hop.

Ich bin jetzt nun in der glücklichen Lage, auch die allererste Spider-Murphy Gang LP noch aus dem Jahr 1978 bei mir im Schrank stehen zu haben, als der Günther und der Barney noch Englisch gesungen hatten und eben durch ihren Ziehvater Rolling Shores im Prinzip durch ihre Rockhouse-Auftritte erst dazu richtig angespornt worden sind, für ihre Songs auch bayerische Texte zu schreiben. Selbstverständlich war der Draht zu Chuck Herrmann und vor allem natürlich zum 50s Record habe für die Spider-Murphy Gang auch immer gegeben, aber ich darf euch jetzt einen Live-Mitschnitt präsentieren von einem ganz, ganz frühen Auftritt der Spider-Murphy Gang im Rockhaus, als sie zuallererst mal ihren namensgebenden Song, den Jailhouse Rock von Elvis, mit einem für sie passenden Text versehen haben. Jahre später gibt's davon dann auch eine Studio-Einspielung. Aber im Nachhinein war ich auch schon ganz schön stolz, hier schon mit auf der Bühne gestanden zu haben, als der Georg Kostja den Günther und seine Mannen live angesagt haben. Genau hier zum Zuchthaus Rock.

diese Extended Play Single Rump and Stump aus dem Hause Wolfgang Steuer, die hatte mit meinen damaligen Freunden Alex und Oliver Zado von ihrer Band Route 66 auch so ein bisschen die Klammer hergestellt zwischen den Rock'n'Roll-Akrobaten und den Tanzschulbesuchern beim Wolfgang, der sich über den Jive dann natürlich auch herangewagt hat zum 50s Record Hop. Alles wirklich eine bunte Mischung in allerlei verschiedener Tanzeinflüsse, die natürlich alle im Popclub auch ihre Heimat finden konnten. Und nun waren es also nicht mehr nur die Schallplatten, die das ganz besondere Flair vom 50s Record Hop dargestellt hatten, sondern insbesondere auch diese ganz selbstverständliche Integration aller Tanzvereine und Tanzschulen, von denen auch so mancher Jive-Tänzer irgendwie die Kurve gekriegt hat und ab dann oftmals nur noch bei den einschlägigen 50s-Abenden zugange war. Aber dieses Rock'n'Roll-Revival, das hat natürlich auch mehreren lokalen Münchner Bands zu vielerlei Auftritten verholfen und auch zu Schallplattenaufnahmen, die wohl ohne den überregionalen Erfolg der Spider-Murphy-Gang kaum zustande gekommen wäre. Denn die 50s-Szene war in München eben nicht zuletzt wegen des Popclub derart präsent, dass ich euch hier jetzt gleich auch noch zwei Local Hero Bands aus dieser Zeit mit vorstellen möchte, die ja auch immer einen engen Draht zum 50s Record Hop gepflegt hatten, die Henry Caddy Band, I Werder Mo.

Während der Paul Würges unten in der Crazy Alm ab 22 Uhr seine Gitarre umgehängt hatte, da präsentierte oft zuvor im Popclub oben im ersten Stock der Richard Regan mit seiner Band seine allerneuesten Scheiben von der Rockabilly Boogie Woogie Love Affair. Die Tänzer profitierten von den Bands und die Bands natürlich auch von den Tänzern, so wie man das wohl andernorts auch ganz häufig so erlebt, dass man einen Rock'n'Roll-Abend besser mit einer Liveband unterfüttert, damit sich möglichst viele unterschiedliche Fangruppen dort auch angesprochen fühlen dürfen. Und nachdem ja auch der Chuck damals mit seiner Band Honky Tonk auf der Bühne gestanden hatte, da hat er eben auch so manchen Freitag nicht selbst an den Plattentellern im Popclub verbracht, sondern absolvierte seine Gigs mit seiner Rock'n'Roll-Band. Also was im Prinzip die Bandaktivität von Chuck Herrmann and the Honky Tonk geschuldet, dass ich damals überhaupt in den Genuss kommen konnte, dort auch mit auflegen zu dürfen beim 50s Record Hop. Und darum darf ich natürlich gerade heute in dieser Sendereihe den Billy Boy vom Chuck auch ganz bestimmt hier anspielen. Als durch und durch musikinteressierter DJ nennt er natürlich diesen Songtitel nicht nach Johnny Prestons Charming Billy, sondern nach der Originalversion der Andrew Sisters mit dem Billy Boy, der Urinitiator des 50s Record Hop auf Schallplatte, als Sänger bei Chuck Herrmann and the Honky Tonk.

So, jetzt habt ihr den Chuck zumindest schon mal stimmlich mit seiner Band erlebt. Später wollen wir ihn in dieser Sendereihe natürlich auch noch persönlich interviewen und nach seinen Eindrücken befragen, wie er diese turbulente Rock'n'Roll-Zeit damals so empfunden hat. Aber den Abschluss unserer heutigen ersten großen Neo-Rock'n'Roll-Runde, den überlassen wir jetzt noch den beiden Bands, die uns auch bis in unsere heutigen Tage immer noch gerne bis zur Tempospitze begleiten. Denn dieses Motto könnte für den 50s Record Hop in all diesen Jahren doch kaum besser lauten. We better rock this town. München in Zeiten der ersten Neo-Rock'n'Roll-Welle, auch mittendrin statt nur dabei. Die Stray Cats.

Det er Rockabilly Willie mit Ted Herold hier im Original in den britischen Top 20 mit Matchbox. Und zur selben Zeit, da hatte ich das Glück, dass wir genau zu diesem Moment auch unsere Abiturfahrt direkt ins Mekka des Rock'n'Roll Revivals nach London absolvieren durften. Und dabei war es gar nicht so einfach, sich bei den Lehrern mal abzumelden, um mal eben ein Konzert irgendwo in Soho mitzuerleben, von dem ich nur durch Zufall auf einem Plakat erfahren hatte. Aber mein Banknachbar, der hatte als glühender England-Fan zuvor gerade für die Klasse einen Vortrag bei Madame Tussaud gehalten. Und so konnte ich ihn überreden, dass wir uns beide deshalb einen Freibrief besorgen, diesen Abend in London ohne den Rest der Schulklasse verbringen zu dürfen. Schließlich kannte sich der Michael in London auch wie in seiner Hosentasche aus. Und so konnten wir uns auf den Weg machen zu einem Konzertabend, der danach auch noch jahrelang beim 50s Record Hop immer mal wieder zum Thema gemacht wurde. Denn 1981, da hatte bei uns kaum noch jemand Crazy Kevin oder hier die Matchbox live erleben dürfen. Aber wir beide, wir waren da zum Midnight Dynamo, mittendrin im Epizentrum des Rockabilly Revivals mit Matchbox.

0: Mit Matchbox will ich mich für heute von euch verabschieden aus den Tagen der ersten Neo-Rock'n'Roll- und Rockabilly-Welle, die auch bei uns ihre deutlichen Spuren hinterlassen hat. Ich denke, für nicht wenige Langzeitfans, da beginnt diese Rock'n'Roll-Vorliebe auch genau in diesen Tagen, als man diesen Sound plötzlich wieder in den Hitparaden hören konnte und damit auch die Jugend den deutlichen Eindruck gewinnen konnte, dass die Rockabilly-Mode und der Zeitgeist der 50er Jahre brandaktuell sind. Also gerade auch deshalb sind in dieser Zeit auch nochmal eine gute Anzahl an 50s Record Hop Fans dazugekommen, die sich auch den Popclub zur musikalischen Heimat erklärt hatten. Aber auch beim nächsten Mal, da beleuchten wir dann wieder ganz besondere Publikumsgruppen, die diesen 50s Record Hop in München so ganz besonders gemacht haben. Denn dann tauchen wir mal für eine Stunde lang ab zu den musikalischen Vorlieben der Sinti und Roma mit den angesagten Soul-Sounds zum Tanzen beim 50s Record Hop. Und ich hoffe, ihr freut euch auch schon drauf. Dann für die nächste Woche wieder hier. Der Axel Lindner sagt einstweilen wieder vielen Dank fürs Mitreisen in so manche musikalische Jugendzeit, die man natürlich auch ganz genauso auch mit anderen Teilaspekten dieser Serie natürlich auch noch bis an die Spitze hätte treiben können. Aber jedes Mal lüften wir so ein kleines Teilstück mehr an der Spitze des Eisbergs aus dem sicher schier unerschöpflichen musikalischen Fundus im Laufe von knapp 50 Jahren vom 50s Record Hop.
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0: Wir picken uns auch heute wieder mal einen äußerst erfolgreichen Western-Langläufer raus. Mit dem Scharfschützen John McLean, mit seiner Winchester bewaffnet, aus dem Bürgerkrieg zurückgekehrt und dort westlich von Santa Fe auf seiner eigenen Ranch. Im Originaltitel, da entstehen von 1958 bis 1963 vom so betitelten Rifleman insgesamt 169 Episoden mit Hauptdarsteller Chuck Connors. Aber beim Rifleman, da waren auch gerne mal die anderen Western-Stars dieser Tage in Gastrollen zu sehen. Beispielsweise der Michael London oder der Dan Blocker aus Bonanza oder auch der James Coburn und der John Carradine oder sogar ein Sammy Davis Jr. Er spielt in dieser beliebten Western-Serie mit. Und bei uns startet westlich von Santa Fe dann wie gewohnt erstmal zeitversetzt ab Oktober 1969 dann bis ins Jahr 1972. Immer mit diesem kurzen, aber ganz schussgewaltigen Intro zum Rifleman.

dem Blue Jean Shuffle, da läuten wir heute mit unserer Instrumentalecke die fulminante Saxophonistenkarriere von diesem John Pless Johnson hier im Jahr 1956 erstmals ein. Zuvor war er aber auch schon Sessionmusiker bei den Hits von Gene and Eunice, von Richard Berry oder von den Cadets in Schwarz. Dann aber für die Platters bei Great Pretender mit dabei, für die Hits von Larry Williams, von Sam Cooke. Er begleitet alle Aufnahmen von Bobby Day. Er begleitet die Multiplication von Bobby Darin, den Teenage Heaven von Eddie Cochran. Er spielt bei Pink Panther und bei Peter Gunn, bei Henry Mancini das Saxophon. Er ist der Saxophonist der Rooters, der Piltdown Man oder bei Bee Bumble and the Stingers. Und auch der Duane Eddy braucht bei seiner Twanky-Gitarre mal immer mal wieder einen Saxophonisten, Bless Johnson. Und das ist wirklich nur eine kleine Auswahl von diesem Ausnahmesaxophonisten, den man, wenn man so ein bisschen genauer hinhören mag, immer ganz besonders gut rauserkennen kann. Ja, auch noch die langsame Debütseite von seiner Erstlingssingle Last Call von und mit Bless Johnson.

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2: Herzlich willkommen, Historianer. Der Axel Lindner lädt euch wieder ein zur nächsten Runde der italienischen Fremdadaptionen. Diesmal aus England, aus Deutschland und aus Amerika. Nachdem wir zuletzt auch schon einige Male unterwegs waren mit dem Buchautor Mark Rotella mit seiner Story of Italian American Songs, da erweitern wir dieses Mal das Ganze mit dem Untertitel Amore, um so ein paar italienische Errungenschaften auch noch auszugraben, auch wieder auf den Spuren der in die Welt hinausgetragenen italienischen Klassiker von damals. Und so heißt es auch heute natürlich wieder zu Beginn, damit auch schon ein 10. Mal, Historianer, Volare. Wir fliegen, diesmal aber zuerst auf die britischen Inseln mit Lita Rosa und mit Anne Shelton. Die italienischen Melodien, die werden eingemeindet in die Popkultur aus England.

Carbolare. Lasst uns doch gerne auch noch ein zehntes, aber auch dann letztes Mal italienisch losfliegen mit einem der erfolgreichsten Italo-Hits des Jahres. Als der Urschöpfer Domenico Modugno 1958 damit auch in Amerika die Nummer 1 bewertet kriegt. Und da beginnt die weltweite Italo-Welle, damit auch overseas dann ihre Wellen auch auszulösen. Und plötzlich waren da die amerikanischen Hitparaden wirklich dutzendfach auch durchtränkt mit all diesen italienischen Schlagern, die sich auch so perfekt in diese Happy-Go-Lucky-Zeit auch irgendwie einpassen lassen. Immer mit einer so recht melodiösen Hookline und auch immer ganz häufig mit vereinzelten italienischen Worten dann gespickt. Hier auch zum Beispiel pur amerikanisch mit der Dorothy Collins von der New Yorker Little Italy Gemeinde auch gerne gekauft. Man sollte nämlich dabei auch nicht vergessen, dass auch die italienischen Auswanderer in Amerika wirklich als millionenschwerer Markt auch ausgemacht worden sind. Und wie man sieht, auch durch landesweite Hits das Ganze auch zustande kommen konnte. Mit Baciare, Baciare für Your Hit Parade Moderatorin Dorothy Collins.

Bei uns in Deutschland landet damit die Angèle Durand mit ihrer Bella Bambinella. Aber auch die Bella Bella Marie kommt natürlich auch noch mehrfach zum Zug. Mit Bobby Solo zu Hause in Italien, aber auch mit den Italo-Amerikanern, mit Johnny Desmond, mit Alan Dale oder auch bei uns dann mit Roy Black. Die Italo-Amerikaner wie einem Perry Como oder einem Jerry Vale, die halten sich auch noch italienisch. Die Bella Sue, die Ernie Bieler adaptiert zum Beispiel von Bob Asam, dann bei uns die Bella Bimba, die Lieselotte Majowski zum Beispiel auch die Bella Isabella, der Jörg Maria Berg dann die Bella Rosa, die Starlets, die Bella Susanna oder auch der Teddy Binder, er adaptiert bei Marino Marini ebenfalls, dann genauso wie der Dino Crocetti, der Dean Martin bei der Bella Bella Bambina.

Die Mamma Roma kommt natürlich gleich hinterher mit den deutlich italienischen Wurzeln von Dean Martin. Aber auch noch wesentlich italienischer, da trifft's in Little Italy in New York jetzt der Lou Monte. Denn er erzählt oftmals auch bekannte amerikanische Songgeschichten immer mit italienischen Hauptdarstellern. Zum Beispiel segelt da bei Please Mr. Columbus ein Italiener namens Luigi über die Weltmeere. Denn der Lou Monte heißt eigentlich Luis Scaglione und er präsentiert uns für seine New Yorker Fangemeinde auch beispielsweise Hit-Adaptionen wie einen Bossa Nova Italiano, einen Calypso Italiano, aber auch die Urversion zum Beispiel von der O.O. Rosie oder der Lazy Mary, vom Italian Cowboy oder vom Italian Chic of Araby oder auch hier noch den Italian Hucklebuck im Schlepptau von Chubby Checker. Die Modetanzwelle, die macht auch bei den Italienern nicht Halt. Hucklebuck mit Lou Monte.

Wir lassen diesmal einzählen von den drei Maguire Sisters mit Uno, Due, Tre. Und genauso schnell ist auch die Geschichte von Aldo Sigismondis erzählt. Als Sohn italienischer Einwanderer, da legt er sich den Künstlernamen Alan Dale erstmal zu, nach einem Weggefährten von Robin Hood, dem Alan A. Dale. Und er gewinnt schon Anfang der 40er Jahre das New Yorker Battle of the Baritones, ein typisch italienischer Talentwettbewerb damals in Brooklyn. Und dabei schlägt er beispielsweise auch den jungen Frank Sinatra und den Perry Como. Und so bekommt er auch parallel zu den beiden ebenfalls seine eigene Personality-Fernsehshow, noch weit bevor ihn die Rock'n'Roll-Gemeinde dann als Hauptdarsteller kennt, im Musikfilm Don't Knock the Rock. Und diese Rolle vermittelt ihm sein Manager Lou Capone, auch zuständig für den Vic Damone. Aber der Price of the Baritones, der war in der Italian Decade, wie das unser Buchautor Mark Rotella dann auch so gerne nennt, auch noch viel mehr wert als diese Hauptrolle in diesem Rock'n'Roll-Musikfilm. Hier mit der Giola, Mia und Alan Dale.

0: Das ist typisch italienisch, dass man bei uns in Deutschland inzwischen 1956 hier mit dem jungen Udo Jürgens auch auf südländischem Erfolgsweg sich befinden mag. Es war also wirklich kein Zufall, dass meine Eltern damals schon längst mit ihrer ersten eigenen italienischen Campingtour Erfahrung machen konnten und die Deutschen Italien immer so als Dauerbrenner Urlaubsland auch empfunden hatten. Und drum entstehen auch so viele Schlager, Dutzende Italien-Hits mit deutschen Texten, denn Italien ist nach den damaligen Maßstäben auch so gut erreichbar und trotzdem aber exotisch genug, um auch mit Italo-Schlagern auch landesweit sich bei uns dann zu präsentieren. Va bene, alles läuft bestens auch bei uns in den Top 10 bis zur Adria runter mit Rex Gildo.
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Matzo ist eigentlich von Neil Sedaka der Dreamer im Original. Und fast möchte man vielleicht denken, dass auch alle US-Künstler mit einem A am Ende vielleicht am Ende italienische Wurzeln haben. Aber sowohl der Neil Sedaka als auch im Anschluss der Paul Anka. Ausnahmsweise sind das keine ausgewanderten Italiener, aber beide wollten sie für die New Yorker Italo-Gemeinde hier ein komplettes Italo-Album auch gerne einspielen. Zuweilen konnte man in unserem Begleitbuch The Italian Decade auch gerne mal glauben, dass es einfach nur zum guten Ton gehört hatte, in diesen Tagen ein italienisches Album einzuspielen, fast genauso wie sie im Dezember alle eigentlich ein Christmas-Album aufgenommen hatten. Hier zu unserem Juni-Thema mit Neil Sedaka und jetzt Paul Anka in Italiano.

Unser nächster Film- und Fernsehgast aus Little Italy, der ist auch ohne pur italienische Töne auch wieder ganz unumstritten ein italienischer Einwanderer mit seiner Familie in New York, der Salvatore Mineo. Er spielt auf der Leinwand an der Seite von James Dean oder Natalie Wood bei Sie wissen nicht, was sie tun oder bei den Giganten auch neben Rock Hudson und Elizabeth Taylor. Und danach verpflichtet man den Sal Mineo auch fürs filmische Abbild vom Schlagzeuger Gene Krupa, bevor ihn dann der Otto Penninger 1960 auch im Film Exodus an die Seite von Paul Newman auch einsetzen will. Und genau dazwischen, da liefert er uns eine knappe Handvoll Teenager-Hits mit Start Movin' in den Top 10 oder mit der Party Time oder mit dem Little Pigeon hier im Namen von Sal Mineo.

Ein nächster US-Chart-Hit mit italienischem Flair von Te Amo mit Orchesterleiter Dick Jacobs. Aber bis zum heutigen Abschluss, da gehen wir jetzt auch genauso wie auch zu Anfang nochmal nach England auf die Insel mit zwei bestens bekannten Italo-Hits mit der Elma Cogan. Sie nimmt Anleihen bei der Annette Funicello für O Dio Mio und der Gary Miller dann auch gleich beim italienischen Original von Rocco Granata mit der Marina. Auch die Engländer entdecken nämlich die weltweit italienischen Küsten eben als passendes Urlaubsland. Und auch wenn es dort noch so ein deutliches Stück länger dauert, um von London oder von Birmingham an die Adria zu kommen, die Anziehungskraft der italienischen Landstriche, die bekommt in diesen Tagen internationales Flair. Bei uns importiert den US-Top-Ten-Hit von der Annette Funicello die Nana Gualdi und auf der Insel übernimmt das hier die Elma Cogan. O Dio Mio!

englische Marina mit Gary Miller bekommt auf der Insel auch gleich nochmal zweimal Zuwachs mit Al Saxon und mit Joe Wiener oder auch mit der Big Band Banjo Band. Bei uns löst der Rocco Granata damit natürlich auch weitere deutschsprachige Varianten auch aus. Mit Willy Alberti, mit Will Brandis, mit Leo Leandros oder auch mit Jack Terry und Gerd Fitz. Wie üblich also in diesen Tagen, das ist von einem europaweiten Italo-Hit, auch in jedem Land seine entsprechenden Übernahmekandidaten gibt. In Frankreich die Dalida und die Nadine Claire, in Finnland die Main Siren, in Schweden mit Tosse Bark, in Dänemark mit Gunnar Winkler. Also wirklich ein recht breit gefächertes Angebot damals an landestypischen Italo-Adaptionen. Genauso wie wir das mit unserem heutigen Abschluss-Songtitel bereits ein 10. Mal machen bei unseren Italo-Stunden. Diesmal übernimmt das der Roberto Ridarelli, der Bobby Rydell mit seinem Ciao, Ciao, Bambina. Und damit verabschiedet sich der Axel Lindner auch gleich bis morgen. Dann geht's wieder zurück zu den echten uritalienischen Sounds dieser Tage für einen ganzen Musikmonat im Juni mit Rock'n'Roll, mit Pop und Twist aus Italien.

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1: Oh, Shucks, Baby, auch in Weiß im Transition-Jahr 1957, hier mit der Dolores Hawkins im direkten Non-Hit-Schlepptau vom zeitgleichen Rhythm and Blues, Original von der Arthur Lee Moore, der Tiny Topsy aus Chicago. Auch hier verdient sich der Eddie Cooley als Rhythm and Blues-Komponist wieder was dazu, mit seiner eigenen Priscilla, dann mit der Leona für den Donny Elbert und auch mit seinem Mega-Hit Fever für den Little Willie John, denn so sehr sich die Blechbläser-Arrangements der weißen Orchesterchefs auch Mühe geben wollen, eine Rhythm-and-Blues-Kombo auch noch mit Otis Williams und seinen Charms auch zur Unterstützung im Hintergrund. Das bringt einfach wesentlich mehr Schubkraft an den Tag bei diesem Original von Oh Shucks Baby mit der Tiny Topsy.

wenn sich's heute bei dieser Gelegenheit schon so derart anbietet, auch gleich nochmal in die Rhythm and Blues Schublade abzutauchen, dann laden wir uns jetzt auch gleich noch den Elchbullen im Nachgang mit ein, den Bull Moose Jackson mit seiner Dreierfeier zu Oh Shucks Baby.

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1: Seid ganz herzlich willkommen, Historianer und Tanzfreunde. Der Axel Lindner darf euch heute einladen zu einer der wohl außergewöhnlichsten 50s Record Hop Ausgaben in dieser Staffel. Denn diesmal schauen wir für unsere angestammte Stunde mal fast ausschließlich nur auf die Gäste der Soul-Cha-Cha-Freunde. Ob nun aus der Tradition der schwarzen amerikanischen GIs im deutschen Süden oder der Liebe der Sinti- und Roma-Fraktion oder auch geboren natürlich aus den Überwechslern von so mancher Tanzschulen-Vorausbildung. Kaum irgendwo anders, da hat sich dieser so besondere Tanzgroove derart stark ins Tanzbewusstsein der Gäste eingeschleift, wie das hier beim 50s Record Hop schon Anfang der 70er Jahre geboren wurde. Und mittlerweile stehen wir bei unserer möglichst chronologischen Tanzzeitreise in etwa Anfang der 80er Jahre. Beim letzten Mal, da waren wir ja für unsere Stunde bei Shakin' Stevens und beim Match Box oder den Stray Cats und natürlich hier im Süden auch bei der Spider Murphy Gang und einigen weiteren Vertretern bei den ersten Neo-Rock'n'Roll-Hits. Und diesmal darf ich euch einladen zu einigen der beliebtesten Soul-Cha-Cha-Grooves, so quasi zum identischen Zeitpunkt. Das heißt, wir blenden uns mal auf der Zeitleiste jetzt ebenfalls Anfang der 80er Jahre mit ein und durchwandern ein wohl rein süddeutsches Tanzphänomen hier mit Eddie Holman und seinem Mega-Hit von Hey There, Lonely Girl. Viel Spaß also heute bei dem Sound, den man anderswo nicht unbedingt bei einem 50s Rock'n'Roll-Abend vermuten würde, aber sehr wohl jede Woche wieder hier beim 50s Record Up.

Nach dem Eddie Holman auch gleich die eigentliche musikalische Auslöser-Single mit Ruby and the Romantics. Schon 7 Jahre vorher, 1963 platziert, mit ihrem Gegenstück Hey There, Lonely Girl. Als ich diesen Sound damals Ende der 70er Jahre quasi parallel zu all diesen Rock'n'Roll-Geschichten im Popclub so wahrgenommen habe, da war das für mich erstmal nur eine Möglichkeit, direkt nach der Tempospitze erstmal den Puls der Tänzer wieder auf Normalnull zu kriegen. Und so habe ich diesem Treiben anfangs auch gar keine so große Bedeutung zugemessen. Ich war ja zudem auch erstmal deutlich damit beschäftigt, das eigentliche Tanz- und Musikgeschehen so aufzusaugen und diese vielen noch vollkommen unbekannten Rock'n'Roll-Scheiben erstmal kennenzulernen. Aber mit der Zeit, da hatte ich dann bemerkt, dass sich nach dem Ende der Rock'n'Roll-Runde immer ein guter Anteil der Tänzer ausgetauscht hat. Eigentlich auch logisch, dachte ich mir. Nach den am Ende immer recht schnellen Nummern, da brauchen die echten Tempotänzer halt mal eine Pause. Das war auch sicher ein Beweggrund. Aber mit der Zeit habe ich dann auch festgestellt, dass dann immer die Leute auf die Fläche kommen, meist mit den teuren Anzügen und den feinen Schuhen und mit den gestylten Ladies und auch meistens mit einer Flasche Whisky auf ihrem Tisch. Und gerade bei den besonders langsamen Grooves, wie hier auch bei den Carltons und ihrem Hey Mr. Lonesome, da war die Quote der Sinti und Roma ganz besonders groß. Bis der Chuck Herrmann, der Begründer des 50s Record Hub, abends mir sagte, das wurde von den schwarzen GIs in den Nachkriegstagen zu uns mitgebracht. Also gehört das jetzt wie selbstverständlich auch zu unserer Rock'n'Roll-Kultur. Hier jede Woche wieder aufs Neue beim 50s Record Hub.

Sitting in the Park mit den langsamen Grooves eines Billy Stewart. Immer ein Garant für eine ebenso volle Tanzfläche, als würde man vergleichsweise vielleicht einen Elvis oder einen Bill Haley spielen. Und es war tatsächlich auch so, auch bei einem Major Lance. Da sind bis heute mindestens genauso viele Tänzer auf der Fläche zu finden, wie noch wenige Momente zuvor am Ende der Rock'n'Roll-Tanzrunde. Das Dumme war nur zu diesem Zeitpunkt, dass man solche Sounds bei uns im Radio kaum hören konnte. Und auch wenn mal der ein oder andere Soul-Cha-Cha-Hit dort mit reingestreut wurde, dann kam das in den Oldie-Sendungen bei der Beat-Abteilung neben Engelbert und Tom Jones und den Beatles vielleicht. Also hatte ich diese Musik auch erstmal nur mit den 60s in Verbindung gebracht und musste aber dazulernen, dass wohl genau hier eine ganz große Gemeinsamkeit mit der Rhythm and Blues-Generation der 50s besteht. Nur in einer meist weißdominierten Rock'n'Roll-Sendung, da gibt's bestenfalls vielleicht die Doo-Wop-Gruppen oder auch den ein oder anderen Quoten-Blues-Sänger zu hören. Aber den Schulterschluss zwischen Rhythm and Blues und Soul Cha-Cha, den gab's meiner Wahrnehmung nur beim 50s Record Hop und dann bald auch schon bei so manch anderem 50s Tanzvergnügen in unserer Gegend. Also konnte man sich mit diesem Phänomen, das anderswo überhaupt nicht stattfand, bei uns im Süden eigentlich bei keiner Veranstaltung entziehen. Eigentlich war das schon längst selbstverständlich geworden, dass solche Sounds vollkommen normal dazugehören, um einen Rock'n'Roll-Abend aus tänzerischer Sicht irgendwie komplett zu machen. Die Gypsies, wie man sie auch nannte, hatten dabei auch einen ganz tragenden Beitrag dazu geleistet. Jede Woche wieder aufs Neue, ganz besonders hier auch mit der Gypsy Woman, heute mit Major Lance.

Stranger. Heute bei uns mit den Capitals anstatt der Barbara Lewis. Aber bald ist mir dann aufgefallen, dass diese Gruppe der gut angezogenen Familienclans sich durchaus auch gerne auf andere Rock'n'Roll-Sounds bewegen wollten. Kam da zum Beispiel ein Jackie Wilson, dann war das absolut sicher ein Garant, dass man damit den Anknüpfungspunkt vom Soul-Cha-Cha zum Rock'n'Roll auch bestens hingekriegt hat. Insbesondere, wenn sich auch der Grundrhythmus bei den Lonely Teardrops im Prinzip auch nur ganz wenig verändert. Und das macht dann auch als Disc-Jockey wieder ganz besonders Spaß, wenn man plötzlich beide Tanzvarianten parallel nebeneinander auf der Fläche sehen kann, weil der Afterbeat in diesem Song einfach beide Seiten auch anspricht. Schaut mal, wie das auf euch wirkt, der Jackie Wilson und seine Lonely Teardrops.

Auch der Jimmy Jones mit seinem Good Timing ist so ein ganz typischer In-Between-Cha-Cha, bei dem sich immer noch nicht alle einig waren, welcher Tanzschritt einem darauf jetzt besser gefällt. Aber irgendwann wird der Tanzbeat dann wieder deutlich gerader und alle, die zuvor noch Soul-Cha-Cha getanzt hatten, die schwenken jetzt endgültig mit ein in die Rock'n'Roll-Tanzrunde. Auch die schwarzen GIs im Publikum und die Sinti und Roma und natürlich auch alle Tänzer, die sich längst schon eingemeinden ließen von diesem Stil, der so grundsätzlich andere Beats bringt. Hier mit den Drifters, mit ihrem Leadsänger Johnny Moore und Saturday Night at the Movies.

Nun doch noch eine Barbara Lewis, aber eben diesmal mit eher geradem Tanzbeat. Nur gab es dann durchaus auch Momente, da war die Stimmung auf der Tanzfläche so deutlich für den Soul-Cha-Cha-Groove am Kochen, sodass man damit quasi die zweite Stufe der Soul-Cha-Cha-Moves auch zünden konnte. Und dann wusstest du nicht, ob das Publikum in 10 Minuten zum Beispiel nach Barry White oder nach Lou Rawls verlangt oder sich, wie eigentlich angestammt, dann doch wieder jeder beim Rock'n'Roll und beim Boogie-Schritt durchsetzen wird. Aber wenn die Stimmung mit den Soul-Cha-Cha-Grooves kocht und kein Platz mehr auf der Fläche frei war, dann war auch die Zeit gekommen für einen Kurzausflug in die Sweet-Funk-Abteilung der 70s. Hier am Beispiel mit Marvin Gaye und Let's Get It On!

0: Why Can't We Live Together? Auch ganz bestimmt sowas wie ein Motto-Song dieser doch so unterschiedlichen Takt- und Tanztraditionen. Hier mit Timmy Thomas im Jahr 73 erst eingespielt. Aber genauso oft gab es auch so manchen Rock'n'Roll-Klassiker, der auch erst in den 70ern eingespielt wurde. Also am bloßen Jahrgang kann es nun bestimmt nicht liegen, dass sich aber in diesen so besonderen Momenten trotzdem auch die Teddy Boys und die Rock'n'Roller nicht selten von dieser Stimmung haben mitnehmen lassen, weil die andere Hälfte im Saal genau dieses Gefühl der Soul-Cha-Cha-Grooves auch mit maximalem Spaß ausgekostet hatte. Und für Universaltänzer ist das sicher auch das Normalste von der Welt. Aber stellt euch einfach jetzt gleich mal vor, bei diesem Johnny Bristol, dass in solch einem Moment gleich drauf ein Rockabilly-Klassiker von Johnny Burnett kommt und urplötzlich tobt dann die andere Hälfte im Saal, so als hätte es nie auch nur irgendeinen Zweifel gegeben, dass genau diese beiden Soundfacetten wirklich absolut perfekt zusammenpassen. Der 50s Record Hub hat's Woche für Woche vorgemacht und damit auch heute noch eine musikalische Verbindung hergestellt, die man anderswo wohl gar nicht so recht nachempfinden würde. Aber alle hatten das Gefühl, sie tanzen auf ehrliche, handgemachte Musik, die, weiß Gott, keine gebremste Pat Boone-Stimmung zulässt für brave Mittelklass-Teenager. Hier war es verraucht und schummrig und zugegeben wirklich nie sauber und aufgeräumt. Aber es war mit beiden Sounds intensiv und ehrlich. Deshalb harmonisieren sich in diesem Fall die Rockabilly und die Soul-Fraktion doch. Und genau so eine Stimmungsbrücke, die löst einen Schwelbrand im Kopf aus. Erstmal hier noch mit Johnny Bristol und Hang On In There, Baby.
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vollkommen klar, dass jetzt die meisten Rock'n'Roll-Fans von euch definitiv sagen, was erzählt uns der Lindner denn hier für einen Blödsinn? Jetzt aber ein Johnny Burnett. Okay, die Welt ist wieder in Ordnung. Aber wenn ich es nicht selber miterlebt hätte, ich würde euch auf alle Fälle recht geben. Mit so einem Stimmungskaltstart kannst du eigentlich nichts gewinnen. Die Amerikaner haben für solche ganz speziellen Momente einen, wie ich meine, ganz prima Ausdruck gefunden. Der heißt, when it's hot, it's hot. Wenn du mittendrin bist, dann fegt's dich einfach weg. Aber wenn du noch drüber nachdenken kannst, dann hast du verloren. When it's hot. Und es war häufig auf diese Weise echt hot beim 50s Record Hop. Hier die Probe aufs Exempel, liebe Hörer. Hier kommt nach Johnny Bristol, Johnny Burnett und All by Myself.

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0: auch auf die Gefahr hin, dass ich mich wiederhole. So ein Stimmungsschwenk ist ohne die entsprechende Anzahl an puren Zuhörer, die gerade mal nicht tanzen wollen, absolut nicht machbar. Wenn der ganze Saal im Prinzip immer nur auf einen freien Platz auf der Fläche wartet, dann treffen sich inzwischen weder Sinti und Roma noch die Teddy Boys, die aber damals wie so oft direkt hintereinander auf die Tanzfläche geströmt waren und die jeweils andere Fraktion auch noch mit angefeuert hat. Ich weiß natürlich auch nicht, wie es euch da draußen jetzt geht bei so einem kleinen Soundexperiment. Aber ich denke, man konnte schon mal irgendwie ein bisschen miterleben, dass mit dieser Verbindung von Soul Cha-Cha und Rock'n'Roll auch wirklich eine ganz besondere Magie auszulösen war. When it's hot, wenn's knallt, dann knallt's einfach. Der Axel Lindner sagt in jedem Fall wieder ganz herzlichen Dank, dass ihr all diese Takt- und Soundexperimente hier beim 50s Record Hub auch jedes Mal wieder mitmachen wollt. Wenn's mal in dieser Sendereihe ganz bewusst nicht um die Musikfakten geht, sondern viel eher um die Gefühlswelt, die man so als Tänzer oder auch ganz bewusst als Nicht-Tänzer an so einem Abend dort miterleben konnte. Und vielleicht ist ja auch gerade das ein Hauptgrund, warum es an diesem Abend, fast 50 Jahre danach, immer noch Woche für Woche so gut klappt. Beim nächsten Mal, da will ich euch dann so ein bisschen erzählen über diesen so legendären Popclub und seiner lokalen Geschichte, damit ihr vielleicht auch einen noch besseren Eindruck davon gewinnen könnt, warum diese Strahlkraft auch bis heute in vielen Köpfen auch anhalten mag, wenn auch die Jüngeren, die selbst dort nie persönlich gewesen waren, immer noch danach fragen, wie war das damals Woche für Woche im Popclub, hier beim 50s Record Hub.
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Selten war ein beiderseitiger Non-Hit-Pick in dieser Jahresstaffel während der Transition Years im Nachgang so bekannt geworden wie dieses Train Kept Rollin' hier im Jahr 1956 nachgelegt vom Johnny Burnett Trio. Und die Strahlkraft dieser Komposition von King-Label-Chef Sid Nathan, von Howie Kay und dem Tiny Bradshaw, die überdauert auch ohne jegliche Hit-Aufmerksamkeit nach den Yardbirds in den 60s mit Aerosmith in den 70s und auch noch bis in unsere heutigen Tage auch weiter. Nur die erste Zugfahrt, die übernimmt 1951 ja schon der Myron Tiny Bradshaw in Cincinnati bei King. Und auch wenn so viele Rockabilly- und Rhythm-and-Blues-Nummern dieser Tage den Hit-Erfolg damals nicht erreichen konnten, inzwischen sind beide Singles in Schwarz und in Weiß für beide Szenewelten absolute Klassiker geworden. Ganz egal, mit welchem 50s-Zug man nun ganz persönlich sich fortbewegen möchte, in Schwarz oder in Weiß, mit Strahlkraft bis ins 21. Jahrhundert von diesem Original. The Train Kept Rollin' von und mit Tiny Bradshaw. Whoa!

Gäbe es im Repertoire von Elvis nicht noch diesen einen Filmtitel Dayton mit 1 Minute 22, dann wäre wohl diese Party im Namen des King aus dem Film Lovin' You die wohl kürzeste Aufnahme mit nur 1 Minute 28 in der Karriere von Elvis. Eine reine britische Erfolgssingle-Auskopplung bis auf den britischen Rang 2, ursprünglich auch für Elvis durch die Komponistin Jessie May Robinson erdacht. Sie bekommt natürlich auch bei uns im R&B Countdown ihre eigene Geburtstagssendung gesponsert, denn der Elvis holt sich gerade in den 50s auch häufig reinrassige Rhythm and Blues Komponistenteams ins Lager, um damit immer auch so genau an der Nahtstelle zwischen Pop und Rhythm and Blues sich wiederzufinden. Und sowas gelingt eben am allerbesten, wenn man sich dazu von vornherein immer auf die passenden Komponistentalente verlässt. Angefangen hat es bei ihr, bei der Jessie May Robinson, schon kurz vor dem Krieg für Eddie Cleanhead Vincent oder für Lucky Millinder. Auch die Rhythm and Blues Nummer 1 für Louis Jordan zum Blue Light Boogie stammt aus ihrer Feder. Oder der Double Cross in Blues, die Nummer 1 für die Esther Phillips, eine Nummer 1 für Amos Milburn mit dem Roman House Boogie. Und der erste Pop-Crossover-Erfolg, der kommt dann für die Jessie May Robinson 52 mit der Ballade I Went to Your Wedding mit Patti Page in die Pop-Top 10 und auch für Hank Snow plötzlich im Country-Bereich ein Treppchenplatz. Und so wird jetzt auch 3 Jahre nach Elvis die Wanda Jackson auf diese Jessie May Robinson aufmerksam. Denn diesmal kommt die Originalparty wirklich von Elvis im Film Lovin' You und auch nicht die erste Single-Version von den Collins Kids, auch schon 1957 präsentiert. Aber die wohl bekannteste Hitfassung von dieser Party, die wird dann umbenannt in Let's Have a Party und die kommt 1960 in die Top 40 mit Rock'n'Roll-Röhre Wanda Jackson.

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1: Willkommen zurück in Italien. So will ich unsere heutige musikalische Italo-Urlaubsreise mal starten. Mit Axel Lindner wieder zurück nach einer recht ausgiebigen Runde der Italo-Amerikaner. Jetzt aber wieder zurück in Europas Süden. Und wer weiß, wie lange unsere Camping-Urlaubsreise dorthin auch noch ihre Früchte tragen mag. Denn wir hatten ja zum Einstieg in diese Sendereihe auch schon Anfang der 50er Jahre mal begonnen. Als damals noch meine Eltern mit ihrem ersten gemeinsamen Urlaub wohin gefahren sind, natürlich nach Italien, noch im Verlobungsstatus. Und das war gar keine einfache Sache damals, in den frühen 50er Jahren da einfach schon mal gemeinsam losfahren zu dürfen. Also war auch ich inzwischen ein absoluter Italien-Fan geworden und ich habe auch meine erste eigene Campingausrüstung gekauft, denn ich hatte dort am Strandcafé zwei Rock'n'Roll-Fans über einige Jahre mit italienischem Rock'n'Roll per Musikkassette damals versorgt. Und so setzen wir jetzt wieder auf bei Maurizio und Sonja am Strand in den Flipflops auf unserer Urlaubsreise in Italien, denn es gibt noch so viel weiteres Material von der nördlichen Seite der Alpen auf die Südseite dann zurück zu importieren, dass wir uns jetzt hoffentlich auch wieder alle auf den Weg machen auf die Autofahrt über den Brennerpass. Inzwischen hatte ja die Achenpassstrecke ausgedient und die Brenner Autobahn, die fordert inzwischen Schilling und Lire an den Mautstationen, wenn man inzwischen eben jedes Jahr mindestens einmal nach Italien fahren wollte. Und heute zu Beginn mit Claudio Villa und Tippi Tippi Tipso.

Nicht zu Unrecht stehen hier als Komponist und Texter Heinz Gietz und Kurt Fels unter dieser Katharina Valente-Single. Denn dieser vermeintliche Italien-Oldie, der stammt ursprünglich tatsächlich im Original aus Deutschland. Denn Italien war natürlich gerade auch im deutschen Süden das erklärte Fernreiseziel in der Region. Und auch die Musikwelt, die wusste zu diesem Thema Fernweh in den 50er und 60er Jahren das Ganze wirklich perfekt einzupacken. Nahezu niemand dachte damals an ein außereuropäisches Urlaubsziel auf einen anderen Kontinent. Im Gegenteil, man war einfach froh und glücklich, wenn man überhaupt mal wenigstens einmal im Jahr sich ins Auto setzen durfte, um Meerwasser und Pistazieneis schmecken zu dürfen. Und meine Eltern, die hatten jeden dieser Urlaube auf einem extra Farbfilm auch festgehalten, wo auch jedes Fotomotiv auch sorgsam erstmal ausgesucht wurde, damit sie dann auch die zu Hause gebliebene Verwandtschaft auch mit möglichst tollen Bildern versorgen konnte, wie schön es dort gewesen war im Italienurlaub. Und dann gab es eben auch noch die passende Musik mit dazu, mit dem roten Wein und Musik aus Toskanien mit Katharina Valente und ihrem Bruder Silvio Francesco.

Ma Perché kommt jetzt höchstwahrscheinlich mit Tutto Gallo aus Belgien, denn zumindest das Plattenlabel stammt von dort. Aber mit diesem Thema, da hat man als Plattensammler zuweilen wirklich recht obskure Scheiben damals eingekauft. Denn die kleinen europäischen Festlandmusikfirmen, die sind oftmals auch nicht so akribisch aufgearbeitet worden, wie das häufig aus Amerika oder aus England so der Fall ist. Nur darauf kommt es ja eigentlich überhaupt nicht an, sondern darauf, dass jetzt all unsere Musik wieder in passende Urlaubsstimmung dann versetzt. Mit Giorgio Rocco, ordentlich Schubkraft und Che Femma.

In einer Cafeteria, so heißt diese EP von Luciano Vanni und den Klasmata mit der Tosca. Und von dieser Cafeteria am Urlaubsstrand, da will ich euch diesmal auch wieder ein paar selbsterlebte Musik- und Schallplattengeschichten erzählen bei den Strandcafé-Betreibern Maurizio und Sonja, zwei erklärte italienische Rock'n'Roll-Fans, die auch noch Ende der 70er Jahre am besten nichts anderes über ihren kleinen Lautsprecher spielen lassen wollten als ihre italienischen Rock'n'Roll-Helden in den 50s. Und so freuten wir uns eben gegenseitig aufs jährliche Wiedersehen mit all den italienischen Freunden und Gästen dort, die auch alle inzwischen schon wieder versammelt waren, als der Ankunftstag am Campingplatz auch schon ausgemacht wurde. Denn immer dann gab es für die Strandcafé-Rock'n'Roller eben ein Mitbringsel von mir, eine Musikkassette, mindestens eine, mit weiteren Italo-Rock'n'Roll-Scheiben, die ich während des zurückliegenden Jahres dann so aufgesammelt hatte. Wie zum Beispiel hier einen weiteren Marino Marini, durchaus unüberhörbar, gut für den Urlaub geeignet. Vogliamo si tanto bene.

wortlose Boogie Woogie Italiano. Der kam nun aber diesmal nicht vom Urschöpfer Renato Carosone beim heimatlichen Rock'n'Roll-Abend beim 50s Record Hub, sondern inzwischen hatte ich dort auch schon beste Kontakte zu meinem DJ-Kollegen Angelo auch knüpfen dürfen, der nun seinerseits auch immer zweimal pro Jahr nach Mailand auf die Schallplattenbörse gefahren war und mir auf Ansage auch regelmäßig immer wieder italienische Rock'n'Roll-Singles da mitgebracht hatte. Denn meist war dort in Mailand die einheimische italienische Musik natürlich recht billig gewesen und der gemeinsame Spaß dann am Strandcafé dafür nächstes Jahr umso größer, weil ja auch die Gegenrechnung dann mit Cappuccino und Wein am Strand unseren Urlaub auch immer wesentlich billiger gehalten hatte. Also auch eine durch und durch positive und vor allem auch lang anhaltende Urlaubsreise, die wir uns vielleicht mit der heutigen Brille betrachtet gar nicht mehr so recht vorstellen können. Denn wenn es eben damals wirklich nichts auf Knopfdruck zu kaufen gab, da musste man sich eben oftmals monatelang drum bemühen, auch vereinzelte Schallplatten erstmal zu bekommen. Und die waren dann natürlich alle einzeln dutzende Male auf dem Abspielgerät auch geradezu zelebriert worden, bevor sie dann am Ende kurz vor der Urlaubsreise auf diese jährliche Musikkassette auch überspielt wurde. Hier zum Beispiel ein Quartetto Fineschi mit ihrer Version vom Rack'em Up.

0: Leonardo DiCaprio macht schon weit vor seinem Saint-Tropez-Twist seine Anleihen bei Freddie Bell und seinen Bellboys. We're gonna teach you to rock. Aber jetzt will ich euch eben direkt dorthin auch mal mitnehmen an den Strand, als dort inzwischen auch schon die fliegenden Händler ihre Ware dann am Strand entlang schleppen und neben dem obligatorischen Pistazieneis auch schon kleine Stücke von Kokosnüssen jetzt verkauft werden. Und ich bin mir jetzt fast sicher, dass ich zuvor noch nie eine Kokosnuss irgendwo wahrgenommen hätte. Nur in diesem Urlaub war es dann eben ein großes Stück an Exotik an diesem Strand, als da ein oder mehrmals am Tag der Cocobello seine Runde gedreht hat am Strand, nicht 20 oder 30 Mal wie dann später auch mit den Uhren und den Teppichen und sonstigen Krimskrams, sondern mit diesem besonderen Geruch der so frisch aufgeschlagenen Kokosnussscheiben, für die sich's auch wirklich lohnte, diesen Fred Buscaglione jetzt ins Programm zu nehmen, denn wer immer jetzt auch noch diesen Kokosnussgeruch auch noch in der Nase hat, der freut sich jetzt ganz bestimmt auf den Cocobello.
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0: Der Fred Buscaglione legt gleich nochmal drauf zum 5 o'clock Rock. Immer dann, wenn so allmählich der Strandtag sein Ende nimmt und man den Sonnenuntergang bei Cappuccino und Wein an der Strandbar dann verbringen darf, wo ich auch schon allein deshalb immer wieder jedes Jahr eine neue Musikkassette gerne mitbringen wollte, weil ich ansonsten immer und immer wieder dieselben Lieder der zurückliegenden Jahre dann nicht hören musste. Also war es auch für mich damals schon erste Bürgerpflicht, sich nicht zu Hause erstmal an diesen aktuellen Italo-Schlagern schon satt zu hören. Denn es war ja inzwischen hinlänglich bekannt, dass diese Kassette jetzt während der kompletten Urlaubswoche tatsächlich ohne Pause wiederholt und wiederholt wurde. Und ich glaube, ich könnte auch heute noch 40 Jahre danach die Songreihenfolgen immer wieder erkennen, die ich damals in diesen Urlaubswochen auch immer und immer wieder gehört habe. Aber so war es eben auch ganz besonders, wenn ein einheimisches Strandpublikum auch immer wieder die lang anhaltende Freude dann entwickelt, auch mit eben ihren ureigenen einheimischen Rock'n'Roll-Helden am Strand auch zu feiern, wie hier einem Fred Buscaglione und seiner Carina.
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1: Der Peter Heinz Kersten auch auf der Urlaubsdurchreise durch unser Nachbarland Österreich mit der Carina. Aber die Carina war eigentlich bei unserem alljährlichen Italo-Abend beim 50s Record Hop, immer zum italienischen Nationalfeiertag. Das Ganze immer Anfang Juni mit den Corrado El 93 verbunden worden. Und auch davon hatte ich inzwischen auch schon einiges mehr davon angesammelt. Hier zum Beispiel mit der Coccinella Corrado El 93.

nach der Carina und der Coccinella hier auch noch die Pitagora aus dem Ursprungswerk Solo Adriano. Das war die Musikkassette, die euch im Grunde all diese kleinen Urlaubsmusikgeschichten eigentlich eingebrockt hat. Denn damit hatten wir uns im ersten Italienurlaub erstmal kennengelernt. Der Adriano Celentano, der hatte damals alles in Gang gebracht, was sich seither in den folgenden Jahren so alles getan hat an musikalischen Musikerinnerungen. Denn wer hat schon als Rock'n'Roll-Freund weit vor seiner ersten Chuck Berry oder Little Richard LP bereits solche Italo-Scheiben im Schrank stehen? Denn hier ging es ja immer um mehr als nur Musik. Es ging mit dieser Musik vor allem um die Rock'n'Roll-Völkerverständigung. Noch in Zeiten des stark rationierten Taschengelds versteht sich auch obendrauf. Aber immer auch mit der Zusage meiner Mutter, dass all dieses italienische Musikgut von ihr bezahlt werden würde. Und meine Kontakte, die waren inzwischen schon richtig gut geworden, dank der Kollegen beim 50s Record Hub. Und das war nun schon deutlich mehr als nur ein Movimento di Rock mit einem Adriano Celentano. Es wurde zu meinem ersten richtigen musikalischen Sammelgebiet für den alljährlich wiederkehrenden Italo-Urlaub bei Maurizio und Sonja am Strandcafé nach Solo Adriano.

0: Il mondo gira, die Welt dreht sich weiter und unsere Italien-Rundreise ist auch für dieses Kapitel auch schon wieder fast zu Ende. Hier auch noch mit Lazzarella von Renato Carosone, einem Neapolitaner, der auch 1960 seine Musikkarriere auch schon wieder an den Nagel hängt und auch immer viel mehr bei den italienischen volkstümlichen Rhythmen auch zu Hause war als der Adriano. Aber mir haben sie das eben als deutscher Bursche in Venetien auch nachgesehen, dass ich da einen Calabrese auf meine Musikkassetten auch immer gerne mit draufgeben wollte, denn ich war ja eigentlich der Tedesco alla Bavaria und der wusste natürlich auch nicht von den regionalen Unterschieden der italienischen Musikkultur und das machte mir auch überhaupt nichts, denn damit konnte ich auch erst für unsere italienische Musikverständigung auch dafür sorgen, wenn sich nämlich dort die Gäste aus vielerlei Urlaubsregionen auch innerhalb Italiens auch gerne treffen wollten und der Maurizio in solchen Fällen auch immer wieder betont hatte, dass das die Musik aus Deutschland war, damit er sich da rausreden konnte und damit auch schon klar war, dass all diese Musik ja eigentlich wirklich außerordentlich gut sein müsste, wenn sie sogar schon aus Deutschland mitgebracht wird, weil sie dort eben auch bei einem Rock'n'Roll-Abend auch regelmäßig läuft. Und das nationale musikalische Selbstverständnis, das wurde damit auch so auf eine echte Art und Weise unter den Italienern plötzlich auch aufgewertet. Denn ihre Helden, das war jetzt durch diese Musikkassetten irgendwie auch so ein bisschen zu den deutschen Helden geworden, selbst wenn es auch nur ein Calabrese war, wie hier ein Renato Carosone.
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0: Ciao, sagt für diesmal auch nochmal die Katharina Valente, hier nun aber in bestem Italienisch vorgetragen. Und ich hoffe natürlich, er bleibt uns hier auch weiter gerne mit am Gerät, wenn wir unsere italienische Urlaubsreise in diesen Tagen dann auch noch weiter fortsetzen wollen. Denn die Musikausbeute von den Mailänder Börsen, die war jetzt längst so groß geworden, dass mir meine Mutter inzwischen unser Schallplattenabkommen auch schon kündigen wollte. Aber wie ich sie damals dann doch noch weiter rumkriegen konnte, die Kosten für all diese italienischen Schallplatten dann weiter vom Haushaltsgeld irgendwie abzuzweigen, das darf ich euch, wenn ihr Lust habt, auch gleich morgen dann erzählen. Und damit sagt der Axel Lindner für dieses Mal auch wieder Ciao und Arrivederci. Dann bis morgen mit unserer Frühzeiterinnerung beim Strandurlaub in Italien.
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ein Stammgast hier bei uns, wann es immer um die täglichen schwarz-weißen Hitvergleiche geht. Heute mit seiner Instrumentalversion von Tippity Top durch Bandleader Buddy Morrow im Jahr 1956. Aber auch das weiße Komponistenteam Bob Crewe und Frank Slay, das hält uns auch diesmal nicht davon ab, ein schwarzes Original von den Rays zur Gegenüberstellung hier jetzt gleich mit anzubieten. Denn natürlich hatte dieser Buddy Morrow bei seinem angepassten Pop-Arrangement auf die typischen 4-Bar-Breaks verzichtet zu Anfang der Rays-Version. Ich glaube, das kann man jetzt auch ganz gut hören. Aber mit solchen Mitteln wollte man damals in den Transition Years den schwarzen Rhythm and Blues Sound irgendwie weiß spülen, damit man im strikt rassengetrennten Amerika auch gar nicht unter Verdacht kommt, man würde sich mit dem Rhythm and Blues auf eine Stufe stellen zu wollen. Nein, ganz im Gegenteil, sonst würden wir ja allein zu diesem Thema dieser schwarz-weißen Hitvergleiche nicht eine komplette Jahresstaffel hier an den Start gehen lassen können. Heute auch wieder also erstmal tiptop sauber gespült in weiß, wenn man davon nicht jetzt gleich das Originalarrangement gegenüberstellen würde von den Rays mit Tippity Top.

So klingt dann inklusive aller typisch schwarzen Arrangement und Vertonungsmöglichkeiten das Original mit den Rays. Aber die weiße Musikwelt, die stellt uns auch noch hier jetzt gleich den Your Hit Parade Moderator, den Snooky Lenzen, nochmal mit Text gegenüber. Und ich denke, man kann es inzwischen auch schon ganz gut raushören, dass es jetzt gleich wieder weiß klingen wird bei Tippity Top mit Snooky Lenzen.

ging diesmal nach New Orleans mit dem Gitarristen Edgar Blanchard. Wortlos zu unserer 50s-Instrumentalecke mit seiner Hommage an den Mr. Bumps, den Bumps Blackwell, der dort als Produzent und Studioleiter auch zum Beispiel viele Aufnahmen von Little Richard dort auf den Weg gebracht hat. Und der Edgar Blanchard, der war eben oftmals auch in der Studioformation für Specialty-Label-Chef Art Rupp mit dabei. An vorderster Front hier auch nochmal 1958. Let's Get It im Namen von Edgar Blanchard.

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2: Nachdem wir ja hier zuletzt von den ehemaligen legendär gewordenen Schallplattenbörsen im Münchner Popclub hier in der Münchner Au noch während der 70er Jahre ein bisschen geplaudert hatten, da will ich euch natürlich auch direkt nach der Plattenbörse dann wieder zum regulären Tanzbeginn um 18 Uhr einladen in den Popclub zur nächsten Ausgabe von Popclub Reloaded. Wenn wir uns zu Anfang noch zu unseren ersten gut 100 Halbzeiten hier mal nur um die Frühzeit kümmern wollen von diesem 50s Record Hop und damit die Grundsteine legen von so einem langlebigen Tanzabend und auch das Ganze nochmal in den Scheinwerfer rücken mit gerade frisch eingekauften Scheiben von der Börse mit Chuck Miller. Mit dem brausen wir jetzt wieder los, immer zwischen 18 und 22 Uhr mit dem Bright Red Convertible zum allsonntäglichen 50s Record Hop.

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1: Es war natürlich damals auch mit Julien Duval ganz logischerweise vollkommen normal gewesen, dass man sich als Discjockey diesem Wort auch tatsächlich verpflichtet fühlen musste. Denn ohne Vinylscheiben, da ging während der 70er und frühen 80er Jahre überhaupt gar nichts. Da war es also ganz selbstverständlich, dass man sich zu jedem Musikabend auch immer zuerst das Auto vollladen musste, um dabei auch ein bisschen nachzuschauen, was man sich denn im Vergleich zum zurückliegenden Abend möglichst noch neu dazu holen konnte, um sich nicht zu wiederholen. Denn dort im Popclub, da waren ganz normalerweise generell meist mehr Schallplattensammler im Publikum als reine Tänzer. Und das hatte natürlich auch Auswirkungen auf die Songauswahl. Hier beispielsweise mit einem Besuch in Susis Haus bei John D. Loudermilk.

Wenn hier die Beulah Lee von Jody Reynolds auf die Tanzfläche bittet, mit Gitarrist Al Casey und Saxophonist Bless Johnson, dann wird's auch gerade für so manche 50s Record-Top-Freunde aus dem 21. Jahrhundert vielleicht verwunderbar, dass wir die allermeisten Frühzeit-Tanzflächenfluter kaum mehr im aktuellen Angebot des Abends finden. Denn auch das hat meines Erachtens gar nicht unbeträchtlich damit zu tun, dass der Popclub damals wirklich ein echter Rock'n'Roll-Abend war, als solcher geplant und angekündigt. Das heißt, während dieser Jahre gab es fast ausschließlich die typischen Rock'n'Roll-Rhythmen zu erleben, die sich auch hier am nächsten Beispiel mit Leon McAuliffe inzwischen kaum mehr wiederfinden lassen. Vielleicht achtet ihr als heutige Boogie-Tänzer nur mal auf den Schlagzeuger beim sogenannten Afterbeat, einem der wichtigen Rhythmusmerkmale der Rock'n'Roll-Generation, die damit auch immer so ganz unterschwellig den Rhythmus der damaligen Jugend nach vorne bringen wollte, mit Shape Up or Ship Out.

Dabei sind auch die Ton of Bricks mit dem Louis Prima-Saxophonisten Sam Butera mit gehörigem Afterbeat genauso ein Beispiel gewesen für diese grundsätzlich andere Taktgestaltung beim damaligen 50s Record Hop. Aber was sich damals auch schon als Taktregel beim 50s Record Hop quasi eingebrannt hatte, die immer weiter langsam ansteigende Taktgeschwindigkeit der damit dann später so betitelten fließenden Serie. Denn nachdem dort auch immer drauf geachtet wurde, dass die Tanzfläche möglichst generell voll bleiben sollte, da hat der Plattenaufleger vor allem auch die Aufgabe, seine Schallplatten möglichst homogen ineinander fließen zu lassen. Jetzt auch schon auf dem Weg in die Tempospitze. Mit Scott Engel, einem späteren Walker Brother, gelandet bei Steady as a Rock.

0: der Beach Party von Bob Jackson. Da sind wir dann in aller Regel beim 50s Record Hop immer so in etwa eine gute Stunde unterwegs bis zur Tempospitze bei einer typischen 50s Record Hop Tanzserie. Und da hat sich inzwischen bei den zuhörenden Gästen häufig auch die Stimmung so laden und anheizen lassen, dass auch nicht selten mehr klatschende Gäste am Tanzflächenrand gestanden haben, als sich wie immer auf der viel zu kleinen Tanzfläche überhaupt Paare ansammeln konnten. Und auch gerade dieses ganz positiv verstandene Missverhältnis zwischen den vielen Zuhörern und den wenigen Tänzern, das hatte damals diese wirklich fette und intensive Stimmung am Abend auch so wunderbar transportieren können. Wenn aber nunmehr kaum mehr Leute zum Musikhören kommen wollten, dann hat das ganz notgedrungen auch seine Auswirkungen auf die Tanzmusikauswahl. Diesen so grundsätzlichen Unterschied der Rock'n'Roll-Generation im Vergleich zur heutigen Boogie-Tanzszene, der kommt vor allem während der Popclub-Jahre auch ganz besonders noch gut zum Tragen. Ja, auch zum Beispiel mit Bob Temple im Uptempo-Bereich mit seinem Vim, Vam, Vamoose.
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sind wir auch diesmal wieder mit den Rock Brothers, diesmal mit ihrem Living It Up, schon wieder am Ende unserer Rhythmusreise. Und ich hoffe, all unsere Geschichten rund um diese so langlebige Tanzszene, die machen euch weiter Lust auf mehr. Wenn jetzt auch noch der Kenny Otte seine Sick, Sick, Sick hier anschließt. Denn hier geht's nur am Rande um die möglichst bekannten Radiohits von der damaligen Zeit, sondern schon damals irgendwie um eine Standortbestimmung der dazu passenden Tanzmusik. Und das ist nun tatsächlich auch das musikalisch völlig andere mit einem Blickwinkel. Wenn ihr Lust habt, dann gleich morgen mehr davon bei Popclub Reloaded aus den frühen Tagen vom 50s Record Hop.

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Heute, Historiana, da holen wir uns das Flaggschiff der Ur-Oldie-Vergleiche an unsere Seite mit dem Fats, dem wohl nahezu alle mit diesem Hit Blueberry Hill zum Original ausrufen wollen. Aber wir werden den Fats Domino hier insgesamt noch mindestens 10-mal aufspielen lassen und danach direkt hinterher mit ihm in die Originalschublade abtauchen. Denn nicht nur dieser amerikanische Nummer 2 Hit über den Jahreswechsel 56-57, der wird von ihm ins Rock'n'Roll-Zeitalter mit rüber transportiert, sondern auch noch so eine Menge weiterer Megaseller, die wohl auch ohne weiter drüber nachzudenken gerne dem Fats zugeschrieben werden. Zum Beispiel die Margie, When My Dreamboat Comes Home, My Blue Heaven, What's the Reason I'm Not Pleasing You, oder die Coquette, Isle of Capri, oder What Will I Tell My Heart, und natürlich When the Saints Go Marching In und noch einige mehr. Und dabei wird man sicherlich ein bisschen nachdenklich, was das eigentliche Original denn so sein könnte. Nur wenn wir uns jetzt mal genau zu diesem Musikmoment im November 56 hier zurückfallen lassen auf der Zeitleiste, dann ist das auch ganz genau der Zeitpunkt, in dem der Fats auch erstmalig beim breiten weißen Publikum seine ersten großen Hits feiern durfte. Nach Ain't That a Shame und I'm in Love Again. Und weil nun auch gerade sein weißes Publikum auch all diese Urzeitklassiker schon ganz besonders gut kennt, da liegt es natürlich auch ganz geschickt auf der Hand, dass man sich eben neben aller reinrassigen Rhythm and Blues Tendenz jetzt gerade solche Klassiker wiederbelebt, wie hier eben die Reise zum Blueberry Hill mit Sänger Tommy Ryan, genau am 31. Mai 1940 mit Bandleader Sammy Kay.

Ich sag's auch immer gerne mal wieder dazu, dass es bei diesen kurzen Gegenüberstellungen zum jeweiligen Original wirklich in keinem Fall um einen musikalischen Vergleich gehen kann, sondern es geht uns einzig und allein darum, mal wieder diese Oldies von damals unter ein Originalschlaglicht zu bringen. Und im positivsten Fall wie heute, da bleiben eben auch alle 10 unterschiedlichen Single-Versionen schon 1940 eher vergleichsweise im Hintergrund, auch wenn damit beispielsweise auch ein Glenn Miller bereits im ersten Erscheinungsjahr bis zum Platz 2 bewertet wird und auch ein Kay Kaiser oder ein Russ Morgan noch in den Top 20, aber auch ein Top 30-Hit direkt mit dem Fats zeitgleich durch den Louis Satchmo Armstrong, der wird in diesem Moment auch deutlich blasser wahrgenommen, obwohl der Louis damals 1956 auch längst ein schwarzer Superstar gewesen war mit seiner zeitgleichen Version vom Blueberry Hill.

Die Geschichte vom Blaubeerhügel, die wird von den Tin Pan Alley Komponisten Vincent Rose, Larry Stock und L. Lewis aufs Papier gebracht. Und dabei geht auf deren Konto beispielsweise auch Whispering, gut 40 Jahre später dann der Hit für Nino Tempo und April Stevens. Oder You're Nobody Till Somebody Loves You für den Dean Martin, The Morning Side of the Mountain dann für den Tommy Edwards oder auch Tears on My Pillow für Little Anthony and the Imperials. Also eigentlich vielerlei Originalkompositionen, die sich auch über viele Musikgenerationen so populär halten konnten und heutzutage eben häufig vor allem in den 50s-Versionen zugeordnet werden. Doch Hit und History, das bedeutet in diesem Fall, dass wir uns eben genau an dieser Stelle in unserem Programm immer mal ganz kurz Zeit nehmen, um uns jedes Mal einen alten Uroldie zum Zeitvergleich hier wieder rauszusuchen. Denn jetzt klappt es beispielsweise auch für den Pat Boone nicht mehr so wie gewohnt. Seine weiß gefärbten Plagiatsversuche, vorher den Fats Domino noch in die Hitparaden Schranken zu verweisen, die hatten noch geklappt bei Ain't That a Shame. Aber mit Blueberry Hill, da wird der Pat Boone jetzt erstmalig nach hinten einrangiert, hinter dem Fats Domino.

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Mit dem nächsten Hitparadenausflug, da setzen wir jetzt im Jahr 1960 über in die Top 30 nach England mit der John Barry 7 und auch gleich wenige Monate hinterher auch noch in den deutschen Top 25 gelandet, dann mit Orchesterchef Billy Vaughan zum Blueberry Hill. Die Gitta Lind und die Christa Williams, die machen daraus auch bei uns ein kleines Haus mit einem deutschen Text und damit hat man konsequent immer 25% auch von den Fats Domino Tantiemen in Deutschland eingestrichen. Aber dieses Thema der deutschen Doppelpaare, das besprechen wir mal an anderer Stelle ein bisschen ausgiebiger. Jetzt klappen wir unsere heutige Songstory nach insgesamt wieder 25 Musikjahren mit dem Mr. Ackerbilk in 45 Umdrehungen jetzt im Jahr 65 auch damit zu. Wir reisen ein letztes Mal zum Blueberry Hill.

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2: Unsere zweite 50s Record Hop Staffel, die nimmt so allmählich Fahrt auf mit Axel Lindner zu unserer täglichen Tanzhalbzeit in den ersten Wochen immer noch unter dem Frühzeitmotto von Popclub Reloaded, einer quasi Rückblende in die Anfangstage von diesem so inzwischen legendär gewordenen 50s Tanzabend, den es nun auch bereits seit über 50 Jahren hier bei uns in München an jedem Sonntag des Jahres geben sollte, zu dem sich auch heute im 21. Jahrhundert immer noch die Schallplatten so manches Mal drehen oder mal zumindest die CDs in den Schlitz geschoben werden mit den Songs und Sounds, die auf den Tanzflächen über all die Jahre ganz besonders gut ankommen und heute auch für die kommenden Tage unter der Überschrift der Frühzeitjahre, weil diese Zeit im Popclub zwischen 1972 und 86 im Grunde der Auslöser war, um diese zweite 50s Record Hop Staffel überhaupt erstmal an den Start gehen zu lassen, damit es auch noch ein bisschen besser nachgespürt werden kann, warum dieser so abgerissene Laden damals in der Münchner Au damals auch wirklich so eine Langzeitwirkung entfachen konnte auf all das, was dann später noch nachkommen durfte. Popclub Reloaded zum Serienstart. Heute mit Freddie Cannon zum Paddy Baby.

legen in den kommenden Tagen auch ganz besonders viel Wert auf das insgesamte Soundgefüge unserer Tanzhalbzeiten. Denn erst wenn man es so verdichtet mal ans Ohr bekommt, dann wird es auch den inzwischen eingefleischten Boogie-Tänzern ganz bestimmt ein bisschen bewusster, wie deutlich anders sich der 50s Record Hop inzwischen im 21. Jahrhundert dann anhört. Unsere damals angestammte Rock'n'Roll-Gemeinde, die nun aber überhaupt oftmals gar nichts mit Tanzen am Hut hatte, die wird sich ganz bestimmt an den immer ganz fließenden Tanzrhythmus gerne gewöhnen, damit die Tanzfläche eben nicht allzu urplötzlich auch leer wird. Wer aber immer sich als Seiteneinsteiger oder als Radiozuhörer diese tägliche halbe Stunde mal anhören mag, der sei ganz herzlich eingeladen und willkommen, sich das einfach mal über längere Zeit auch zu geben. Denn im Grunde könnten wir heutzutage neben all den vielen tanzbegeisterten Boogie-Fans auch viel mehr Soundgäste gebrauchen, die sich wie damals im Popclub einfach nur mal nebendran an die Tanzfläche stellen und einfach mal zuschauen, was denn da gerade so abgeht. Wir hatten es erst unlängst mal kurz zum Thema gemacht, dass nicht nur die Tänzer allein für dieses Stimmungsbild im Popclub eigentlich gesorgt hatten, sondern vielmehr der Zusammenschluss von den Zuhörern, den Plattensammlern und auch den Tänzern, dass sich dort ganz häufig so eine Stimmungswelle auch aufschaukeln konnte, bei der die Tänzer natürlich den optischen Hingucker liefern konnten für all die Zuhörer. Aber auch die Zuschauer am Tanzflächenrand, die hatten erst diesen zusätzlichen Stimmungskick erst geliefert, wenn da auch vielleicht gerade wieder mal so eine ganz besonders tolle Scheibe abgenadelt wurde, wie hier auch beispielsweise der George Cromwell mit seinem Washed Up.

Frühzeitjahre im Popclub, die waren so unzertrennbar damit verknüpft, dass im Grunde fast jeder Stammgast schon vorher wusste, dass es immer wieder so ein paar neue Scheiben zu hören gibt, die in den zurückliegenden Wochen und Monaten vielleicht noch nicht gelaufen waren. Will mal heißen, die Verbundenheit der Tänzer mit der Musik, die war noch deutlich höher einzuschätzen, als man das heute beim 50s Record Hop Publikum so wahrnimmt. Dadurch, dass es eben konsequent auch immer einen recht hohen Anteil an musikinteressierten Zuhörern gibt. Da war es auch unter Tänzern vollkommen normal, dass man einfach wusste, worauf man da gerade tanzen wollte. Irgendwie konnte damals der musikalische Sachverstand auch auf die Tanzfläche gespült werden, ganz unterschwellig, weil sich die Freude über einen besonders guten neuen Songtitel von den Zuschauern am Tanzflächenrand dann auch aufs tanzende Publikum auch sofort übertragen ließ. Erst als dann mit den Jahren die ausgedehnte Zuhörerschaft auch deutlich weniger geworden war, wir kommen noch deutlich drauf, da wurde damit auch die Interaktion zwischen den Musikfans und den Tanzfans auch deutlich weniger. Und auch die grundsätzliche musikalische Ausrichtung damit dann auch deutlich anders. Denn Musikfans reagieren oftmals auf ganz andere Sounds, als es Tänzer tun. Hier am Beispiel aber noch für beide gut geeignet im Popclub. Denn das war die Garantie für ganz besonders gute Stimmung. Für die Zuhörer am Tanzflächenrand und auch die Tänzer mit den Adresse Brothers zum Cherry Stone.

Der Sugar Drop mit Terry Nolan, ein ganz besonderes Zuckerl. Das gab's dann in regelmäßigen Abständen auch über die Jahre hinweg, wenn der Chuck auch das Thema Musikhistorie in so manche kleine Geburtstagsserie auch einfließen hat lassen. Aber auch das hat sich seit den frühen 50s Record Hop Jahren auch deutlich abgenutzt, weil interessierte Zuhörerschaft zunehmend eben weniger geworden war. Und dieser auch wirklich langwierige Prozess, dass man sich dann später in den Jahren nur mehr aufs Tanzen konzentrieren wollte. Das führt natürlich auch ganz notgedrungen dazu, dass das Musikinteresse auch zunehmend weniger wird, also auch kaum mehr Interesse dran besteht an Geburtstagsrunden oder an musikalischen Themenabenden. Nur gerade diese ersten 14 Jahre im Popclub, für die war das musikalische Interesse noch wesentlich ausgeprägter als der Wunsch nach Tanzsport. Da war es nicht selten auch so ein Alleinstellungsmerkmal, dass man eben dort auch als Tänzer an so manchen Künstlergeburtstag erinnert wurde, weil der Chuck auch den musikalischen Sachverstand auch jederzeit mitgebracht hatte. Das muss man heute alles nicht mehr liefern. Vielleicht lohnt sich's aus heutiger Boogie-Tanzsicht auch mal mit dieser Perspektive aus den Popclub-Tagen an die heutzutage praktizierte Tanzwelt ein bisschen näher ranzurücken. Denn das Popclub-Publikum, das wollte in aller Regel wissen, worauf es gerade tanzt. Auch hier zum Beispiel mit einem Gene Ross, The Only One.

I'm gonna keep it mit Johnny J. Wir bleiben mal mit leicht steigendem Tanztempo weiter bei den typischen Frühzeit-Sounds im Popclub, häufig eben auch mit typischem Rock'n'Roll Afterbeat ausgestattet, bei dem sich die unterschiedlichen Publikumsfraktionen sowohl mal als Rock'n'Roll-Musikfan als auch als Tänzer auch bestens treffen konnten. Wer es von euch inzwischen bei einem deutschlandweiten Boogie-Abend im 21. Jahrhundert einfach mal gerne ausprobieren möchte oder vielleicht hören uns ja auch einige Tanzfreunde auch aktiv zu, die sich vielleicht auch schon mal bei einem Boogie-Tanzkurs versucht haben. Seid einfach mal so ein bisschen hellhörig bei der Musikauswahl für eure eigenen Tanzabende. Wie viel Afterbeat und wie viel 8/8 Rock'n'Roll Sound in diesem Stil? Ich vermute mal, es wird nicht mehr so besonders viel davon gespielt. Denn eine heutige Boogie-Tanzveranstaltung, die hat leider nur noch wenig zu tun mit 50s Rock'n'Roll Sound wie damals im Popclub. Der Afterbeat und der pure Rock'n'Roll 8/8 Beat hier mit Reggie Perkins zum High School Caesar.

wenn man es mit so einem wuchtigen Highschool Caesar von Reggie Perkins auch noch mal kurz eine Weile auf sich wirken lässt, wie unterschiedlich der heute vorwiegend praktizierte Sound auf den Boogie-Tanzflächen dann so geworden war, dann möchte ich da nur zu gerne mal eine Lanze brechen, dass sich die Szene-DJs allerortens überall wieder wesentlich öfter trauen sollten, auch solche Ursprungs-Rock'n'Roller wieder ins Repertoire zu nehmen, denn schließlich liegen ja die Wurzeln bei der sogenannten Boogie-Tanzkultur genau hier beim 50s Rock'n'Roll. Der Romeo Joe setzt jetzt noch einen drauf mit den Ski Brothers für heute, bevor wir uns dann morgen, wenn ihr Lust habt, auch gleich wieder hier zum Serienanschluss treffen können, damit dann auch weiter spürbar bleibt, wie so eine fließende DJ-Serie sich so anfühlt bei Popclub Reloaded, den Frühzeittagen vom 50s Record Hub.

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0: Wir hörten soeben die meistverkaufte US-Single des Rock'n'Roll-Jahrgangs 1959 mit Bobby Darin's Mack the Knife für insgesamt 5 lange Wochen die unangefochtene Nummer 1. Die Rock'n'Roll-Fans werden wahrscheinlich entgegnen, der Elvis war doch gerade in der Armee, der Little Richard im Kloster, der Buddy Holly leider verstorben und der Jerry Lee Lewis hat sich selber von der Schiene genommen durch seine Teenager-Ehe kurz zuvor. Und trotzdem sollte man diesen Songtitel als etwas wirklich Bahnbrechendes betrachten. Damit wollen wir heute in unserer Ur-Oldie-Serie nochmal ganz tief reingehen in die Geschichte dieses Songs. Denn immerhin kannte man den Bobby Darin zuvor auch als reinrassigen Rock'n'Roll-Interpreten, zum Beispiel mit Queen of the Hop oder mit Splish Splash oder mit dem Dream Lover. Aber dieses Mack the Knife, das war in vielerlei Hinsicht etwas ganz, ganz Besonderes für den Labelboss Ahmet Ertegun auch in New York. Wir werden es gleich hören, was uns der Atlantic-Label-Boss dazu erzählen möchte. Wir hören mal kurz rein, wenn der Ahmet Ertegun in einem Interview-Ausschnitt zu Mack the Knife uns davon erzählt, wie ihn die Cynthia Whale erst dazu überzeugen musste, so eine Art von Musik überhaupt aufnehmen zu wollen. Denn Atlantic war zuvor eine reine Rhythm and Blues und Jazz Company und plötzlich wollte der Bobby Darin dann einen großen Big Band Sound hinter seinem Arrangement wissen und er erreicht damit die erste Pop Nummer 1 für Atlantic auf beiden Seiten des Atlantiks. Wir hören mal kurz rein bei Ahmet Ertegun zum Erfolg von Mack the Knife für Bobby Darin.
1: I remember I had lunch with Lotte Lenya and her second husband after Kurt Weill died. We're having a quiet lunch on her, in her apartment on 3rd Avenue. And she said to me, listen, I understand you have a record company. I said, yeah, it's a small jazz and blues company. She said, why don't you ever record any of my husband's songs, of Kurt Weill's songs? I said, well, you know, we don't do that kind of music, but let me think of if there's anything that would possibly be adaptable to that. At that time, there was a big revival in the village of Threepenny Opera. Oddly enough, as Bobby came up to me and said, do you think that it would be okay if I recorded with a big band? You know, now he'd had a lot of successes, rock and roll type records. It was a big band if I recorded Mack the Knife. I thought, my God, you know, that's, I can call up Lotte Lenya and tell her they were doing one of her songs. And he had this arranger, Richard West, who was really very talented, wrote a fabulous arrangement, which is still swings when you hear the record on the air. I knew as we were running down Mack the Knife, I knew there was something irresistible about the lightness and the swing of the arrangement, and Bobby sang it incredibly well. And it became the number one record in America that year. We won the Grammy. That was the first Grammy that I ever won, you know.
0: Dieses Mack the Knife brachte also, ich glaube, man kann es ganz gut verstehen, für Atlantic damit den ersten Grammy und feuerte natürlich dann den Bobby Darin auch weiterhin an, in diesem Easy Listening Sound auch weiterzumachen, zum Beispiel auch mit Beyond the Sea und danach geht er in die Entertainer-Karriere im Stil eines Frank Sinatra. Aber auch genauso gut war wohl von diesem Ahmet Ertegun hier auch zu verstehen, dass es sich bei diesem Mack the Knife im Grunde auf einen alten Klassiker aus der Drei-Groschen-Oper bezieht, aus der Three-Penny-Opera. Die hat es nur 3 Jahre zuvor im Rock'n'Roll-Jahrgang 1956 glatt in 6 unterschiedlichen Versionen in den Hitparaden gegeben, mit Billy Vaughan, mit Richard Hyman und Jan August, mit Les Paul und Mary Ford, mit dem Original von Dick Hyman in den Top 10 und auch noch 2-mal in den Top 20 mit Lawrence Welk und mit Louis Satchmo Armstrong. Und damit erfährt Mack the Knife damit nicht die letzte Titeländerung mit der Three Penny Opera, hier mit Satchmo Louis Armstrong.

Nur eine von insgesamt 15 unterschiedlichen Single-Variationen von dieser Drei-Groschen-Oper, der Three-Penny-Opera im Jahr 1956. Und eben für diese Drei-Groschen-Oper, da schreiben die Komponisten Kurt Weill und sein Texter Bertolt Brecht auch diesen Titel. Der Bertolt Brecht spielt dort im Jahr 1928 das Ganze in Berlin ein mit seiner damaligen Geliebten Elisabeth Hauptmann am Theater am Schiffbauerdamm für dieses Stück der Drei-Groschen-Oper. Beide schreiben auch noch das dazu passende Buch und vertonen hier am Beispiel auch noch eine gemeinsame Urfassung, direkt von der Bühne runter, schon im Jahr 1928 mit Bertolt Brecht aus der Drei-Groschen-Oper. Musik.

0: Moritat aus der Drei-Groschen-Oper. Und damit haben wir von ein und derselben Melodie zwar inzwischen schon drei verschiedene Songtitel überliefert bekommen, aber die wirklichen Ursprünge der Drei-Groschen-Oper, die sind dann noch ganz und gar ein Jahrhundert älter, von John Gray's The Beggar's Opera bereits aus dem 18. Jahrhundert. Aber erst durch die passende Musik von Kurt Weill für die Drei-Groschen-Oper, da wurde daraus damit der langlebigste Popklassiker der modernen Musikgeschichte. Denn wer kann schon von sich behaupten, dass ein Mac the Knife eben mal über 100 Jahre warten musste, um auch so etwas zu erleben wie eine Hitparadenplatzierung oder wie hier der Barry Frank auch so etwas spendiert zu bekommen wie einen rein rassigen Antwortsong auf den Bobby Darin und seiner Geschichte als Mac the Knife Got Married mit Barry Frank.
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0: mit den Psychos oder den Psychos als Nebenformation von der Bill Blacks Combo. Da überqueren wir bei unserem heutigen mehrfach umbenannten Titel von Mack the Knife jetzt auch die Jahresgrenze in die 60s. Ansonsten wird dieser Titel wirklich dutzendfach zur Single gecovert und bleibt auch nicht nur mit Mack the Knife immer in Erinnerung, auch wenn der Robbie Williams oder der Rod Stewart auch im 21. Jahrhundert dieses Mack the Knife dann beibehalten werden. Zum Abschluss für diese Haifisch-Geschichte noch ein letzter Hitparadengriff mit der Hildegard Knef in die deutschen Hitparaden jetzt 1963, also genau 36 Jahre nach der Uraufführung von Bertolt Brecht zum deutschen übersetzten Mack the Knife alias Mackie Messer.
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1: Zu unserem nächsten Kapitel vom 50s Record Hop. Da will ich euch zu Beginn unseres Halbzeitenjahrs die 50s Record Hop Frühzeitjahre ein bisschen zurückholen. Wir hören uns also heute und auch in den kommenden Tagen den Sound an, der damals noch während der 70er Jahre die Tanzszene in München im Popclub dominiert hatte. Denn da war es als Rock'n'Roll Revival Veranstaltung mal ursprünglich geplant. Und der Chuck Herrmann hat sich dazu auch noch direkt nach der Flower Power Zeit noch in den auslaufenden Prog-Rock-Tagen mal entschlossen, die 50s Rock'n'Roll-Kultur wieder aufleben zu lassen. Und das hatte auch nach seiner eigenen Aussage auch sofort vom ersten Abend an prima geklappt, noch im Dezember 1972 aus der Taufe gehoben. Also hieß ab diesem Moment das Motto Feel So Good mit Bill and Carol zu unserem Einstiegsthema Popclub Reloaded beim 50s Record Hop.

Man sollte also, ich will es gleich ganz nach vorne stellen, diese ersten 14 Jahre im Popclub damals nicht wie einen heutigen Boogie-Abend verstehen, auch wenn es dort auf der schmalen Tanzfläche durchaus auch genauso ausgesehen hat. Es war aber ein Rock'n'Roll-Abend der 50er Jahre, von dem dann gut 10 Jahre lang all das auf den langen Weg gebracht werden durfte, was wir heutzutage erst Boogie nennen. Aber dieser reine Tanzbegriff Boogie, der hat bis in unsere heutigen Tage auch kaum was mit der ursprünglichen Musik des Boogie-Woogie zu tun, sondern man brauchte zu dieser Zeit Mitte der 70er Jahre nur einen anderen Begriff für den Rock'n'Roll der 50er Jahre, der damit die Tanzflächen auch weiterhin begeistern sollte. Denn so in etwa zur selben Zeit, da etabliert sich damals während der 70er Jahre auch die Akrobatik-Tanzmode unter eben diesem Begriff des Rock'n'Roll. Und da tanzte man aber im Sportdress, den sogenannten Kickball-Chain-Schritt. Der wird dann auch im Takt auf 1 und 3 betont, mit akrobatischen Wurf- und Schrittkombinationen. Und damit hat man diesen bisher etablierten Begriff Rock'n'Roll plötzlich umfunktioniert, sodass der eigentliche Rock'n'Roll-Tanzschritt der 50er Jahre mit der Zeit eben Boogie genannt werden wird. Also um es kurz zu machen, das, was wir damals in den 70er Jahren im Popclub zu sehen bekommen haben, das ist im Grunde der Rock'n'Roll-Tanzschritt, so wie man ihn aus den 50s noch kannte und später dann Boogie bezeichnen sollte. Und die dazu passende Musik kommt jetzt von Jimmy King, Knockin' on Your Door.

Wenn ich das zuvor für Tanz Insider mit der Rock'n'Roll Akrobatik und dem späteren Turniertanz mal ganz, ganz vereinfacht nur beschrieben habe, dann darf ich dazu auch gerne die Vertreter der offiziell reglementierten Tanzwelten ganz, ganz herzlich mal einladen, zu diesem 365-Teiler vom 50s Record Hop das Ganze aus ihrer Sicht auch gerne noch mitzugestalten. Dann bringt euch einfach gerne mit ein, wenn es hier darum geht, möglichst breit angelegt eine Beschreibung dieser Tanzflächen abzuliefern, damit unsere Zuhörer am Radio auch ein bisschen erfahren, wie umtriebig die insgesamte Szene, ob jetzt Boogie oder Rock'n'Roll-Welt da draußen im 21. Jahrhundert ja immer noch ist. Wenn es uns nämlich allen zusammen auch gelingt, diese Musik und die Tanzkultur aus dem vielleicht vermeintlich vergessenen Uroldie-Status auch rauszuholen, dann soll dazu auch wirklich jede Fraktion ihren Anteil dazu beitragen dürfen, um damit auch die vielen Facetten dieser so langlebigen Musik- und Tanzwelt auch in den Scheinwerfer zu kriegen. Also macht euch bitte alle mit aktiv auch dran und meldet euch gerne über unser Kontaktformular bei www.hithistory.de und dann erzählt mir gerne von euren tollen Boogie- oder Rock'n'Roll-Tanzveranstaltungen, von euren regelmäßigen Northern Soul- oder Belgian Popcorn-Abenden, einfach alles, was ein bisher noch unbedarfter Oldie-Radio-Hörer vielleicht noch kennenlernen sollte. Und so eben auch diese Rock'n'Roll-Wurzeln vom 50s Record Hop, denn die Flamme der Liebe, die lodert nicht nur im Hinterzimmer hier mit Ronnie Self, The Flame of Love.